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1: 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Heute mit einer Spezialsendung. Die Schaffhauser Nachrichten haben eine neue App, die ab dem 21. Oktober verfügbar ist. Aber die Testphase für die neue App, die hat jetzt angefangen. Anlässlich von einem Launch-Event mit Gästen im Haberhaus ist der Live-Podcast zum Thema Commenting, also zum Umgangston online miteinander in Diskussionen, aufgenommen worden. Mitgeredet bei diesem Gespräch haben Joni Moreno-Meyer, Autorin, Bloggerin und Comedienne, und der Alex Blunschi, Storyteller, Kommunikator, Moderator und Podcast-Host von unserem Podcast «Echt jetzt». Moderation Robin Blank. Viel Vergnügen. Ich höre jetzt auf, da einfach euch zu erzählen. Ich glaube, es ist gescheiter. Wir reden nochmal über ein paar Themen, die man mit dieser App probiert zu adressieren. Wir haben für da eben, wie gesagt, den Live-Podcast auf Beine gestellt. Und ich rede mit zwei Experten, einer Expertin und einem Experten zu diesen Themen. Wir reden über das Mitreden, über das Commenting. Wir reden auch ein bisschen über, können wir denn unsere Nutzer online, digital, können wir die holen? Wie holen wir es?

0: App schon der abschliessende Schritt? Nein, ich befürchte nicht. Aber nichtsdestotrotz, wir schauen. Ich begrüße bei mir Johnny Moreno-Meyer, alias Pony M, und den Alex Blungi, den ihr als Podcast-Host hört. Kommen wir rauf.
1: Da.
0: Da hinten.
1: Wo willst du sitzen?
2: Ich sitze, glaube ich,
0: mit. Ich glaube, wir sitzen mal so, oder?
2: Also gut.
0: Sehr gut. Also, ich fange mit der Joni an. Joni Moreno-Meyer hat 2013 den Facebook-Blog Pony M angefangen. Mhm. Und seitdem hast du sehr viel anders noch gemacht. Du hast 4 Bücher geschrieben. Du sagst, du wohnst im Internet. Interessante Aussage, zu dem kommen wir dann noch. Und dort schreibst du mit Humor über die Liebe, über das Leben, über die Gesellschaft, über den Feminismus.
2: Richtig.
0: Und du bist Stand-up-Comedian auf deutscher und Schweizer Bühne.
2: Genau.
0: Also ein riesen Pensum, das du da machen musst. Dann zu meiner Rechten, Schaffhausen ebenfalls kein unbekannter Alex Blungi. Man kennt ihn nicht nur von Stars in Damm. Hat lange Radio Munot geleitet, ist jetzt auch schon einen Moment her. Hat dann bei SRF ein Mandat gehabt, um sich mit der Gen Z zu befassen. Die geboren zwischen 1995 und 2011. Und er ist jetzt als Storyteller, Moderator und Kommunikator aktiv. Im Podcast «Echt jetzt», haben wir schon ein paar Mal gehört heute Abend, redet er mit seiner Tochter, der Lorin, redet über Gen Alpha, da ist dann nochmal ein Schritt jünger und probiert auch nochmal die Barriere, die es zwischen den verschiedenen Generationen gibt, probiert er da mal so ein bisschen aufzubrechen. Also herzlich willkommen, gell? Ihr zwei kennen einander.
2: Ja, lust, also während der Kante, ich glaube nicht so direkt. Also ich habe gewusst, wer du bist. Man hat dich gekannt.
1: Oh Jesus Gott.
2: Aber
1: man hat dich auch gekannt.
0: Aber ihr habt den Namen nicht
2: nein,
0: so direkt.
2: Nein, du hast 2 Jahre oben an mir.
0: Genau. Ja. Gut, aber und dann nachher ist es natürlich auch so gewesen, wo deine Mutter Katrin Ochsner bei uns Kolumnen geschrieben hat, bist du ungefähr Chefredakteur von Radio Munot.
1: Das kommt ziemlich an. Und Katrin hat dort auch moderiert bei Radio Munot.
0: Ja, ja, stimmt. Aber, genau. Ja,
1: Kiosk-Sendung hat die geheißen.
0: Eben, genau. Also eben, es ist wie immer Schaffhausen. Es ist nur eine Frage von der Sekunde, bis man herausfindet, an welchen Ecken man zusammen ist. Bevor wir jetzt aber ins Thema einsteigen, Joni, welche App benutzt du am Morgen zuerst, wenn du dein Handy zückst?
2: Ui.
0: Kannst du ehrlich sein, dass es schon unsere Nachricht ist, wissen wir.
2: Genau. ist eine gute Frage. Ich glaube, die E-Mail-App.
0: Okay.
2: Zum mal schauen. Also, es ist bei mir ein bisschen speziell, weil ich praktisch nicht schlafe. Ich schlafe nicht.
0: Okay. Echt?
2: Ja.
0: Hast du mal aufgefallen? Du bist mega schnell im Reagieren, wenn mit dir
2: Ich muss, weil ich sonst vergesse. Weil ich nicht schlafe und darum nicht denken kann. nein, also sicher mal die E-Mails wahrscheinlich und dann Watson. Also Watson ist mein Mutterhaus. Ich habe ja Kolumnen. Also ja. Ich habe zur Lancierung von Watson 2014 gerade eine eigene Kolumne bekommen dort. Und der bin ich so ein treu geblieben. Also ich schreibe jetzt nicht mehr für Watson. Aber meine News kommen meistens von Watson.
0: Okay. Ja. Gut, also E-Mail und WhatsApp. Alex, du?
1: Wecker abstellen. Die Wecker-App? Ja, nein, das ist die erste.
2: Du hast den Vorteil, wenn man schläft.
0: Ich schlafe, das hilft.
2: Dann braucht man einen Wecker.
1: Und dann tue ich den Flugmodus mal aus. Ich habe den Flugmodus drin. Hilft beim Schlafen, dann wirst du nicht geweckt. Nein, und dann schon, ja. News-Apps, Entschuldigung.
2: Ja.
1: Und recht schnell an WhatsApp.
0: Ist wahr.
2: WhatsApp, ja.
0: Und was ist das Wichtigste bei einer App, wenn ihr jetzt die benutzt? Was ist Key, damit es für euch gut ist? Muss es einfach praktisch sein? Interessiert euch den Inhalt? Oder was ist das Wichtigste?
1: Also dürfen wir jetzt etwas über deine App sagen?
0: Bitte.
1: Man sollte sich nicht alle 3 Wochen wieder neu anmelden mit der E-Mail-Adresse und einem Login, wo man nicht weiss, wo man es hat. Nein! Der Kommentar ist gesponsert vom Dani Chefmacher. Nein, wir haben uns vorher genau über das...
0: Raus, Dani!
1: Wir haben uns über das unterhalten. Nein, also eine App muss zuverlässig, stabil funktionieren. Ja. Punkt. Also das ist wie meine Krankenkasse. Und meine Versicherung, ich will nichts mit denen zu tun haben. Das muss einfach laufen, wie der Strom, wie das WLAN. Schaut auch an die Keyboards von der Sasak, die da ist. Das Zeug muss einfach laufen, das ist heute Infrastruktur. Und wenn ich Spesen habe damit, dann nervt es mich.
2: Ja. Also ich finde völlig ich komme natürlich nicht einmal aus einem weder technischen noch wirklich journalistischen Hintergrund. Ich finde, es muss lässig, es muss mir das liefern, wo ich will, oder? Also News.
0: Okay.
2: Und ich finde die ganzen Videos finde ich eine Krankheit.
0: Okay.
2: Zum ehrlich sein.
0: Wie genau?
2: Ziemlich alle. Also angefangen mit dem ganzen. Also nochmal, ich verstehe ja den Punkt. Ich verstehe ja auch, dass wir junge Leute erreichen und die tatsächlich mittlerweile so die Aufmerksamkeitsspanne von einem Goldfisch haben. Aber auch das ganze, die Katastrophenfilme, die dann automatisch auf der Front abspielen, wenn drüber scrollen, sagen, wollte ich nicht gesehen. Fragen mich vorher, ob ich gesehen, dass jemand vertrinkt. Also nein, ich bin also auch auf Instagram, oder früher hat man dort Bildchen angeschaut. Und jetzt, jedes Ding ist, dann kommt plötzlich ist wieder der Ton drin, dann schiessst du schon das Handy an die Wand, wenn du so verschrickst. Das ist so ein persönlicher Rant. Das ist so.
0: Mach weiter.
2: Ja.
0: Let's go.
2: Ja, gut. Also, okay. Möglichst simpel.
0: Möglichst simpel, gut. Reden wir mal ein bisschen über das Thema vom Commenting, vom Umgang miteinander in der digitalen Sphäre. Junge, du sagst, du wohnst im Internet. Mm. Das ist manchmal ein lässiger Ort, hat aber auch ein paar dunkle Ecken. Und gerade wenn es ums Miteinander reden oder kommentieren geht, wird es recht übel.
2: Ja.
0: Wieso eskaliert das online einfach oft so übelst?
2: Also ich glaube, es ist ein Zusammenspiel von ganz vielen unterschiedlichen Sachen. Es ist A, dass man unmittelbar sofort sein Zeichen dazugeben kann. Früher hast du nicht mehr so ansitzen und ein Bier schreiben und dann hast du gleich keine Antwort bekommen. Zweitens, die ganze Meinungsfreiheitsdebatte und der Herr Trump, der, glaube ich, Grenzen von dem, was man darf sagen, sehr verwässert und verschoben hat. Ich glaube, es werden heute Sachen gesagt, die vor 12, 13, 14 Jahren in dieser Form noch nicht geäussert worden wären, einfach rein aus Anstand. Und ich glaube, das hat sich alles angefangen, so ein bisschen, und das ist ja ausgeschrieben. Ich glaube, es gibt dann noch Leute, die dann denken, aha, ja, wenn man das ja sagen und schreiben darf, dann kann man das auch machen. Mhm. Und ich glaube, das ist etwas, wo ich, ist eine Entwicklung, die ich mit Besorgnis beobachte.
0: Mhm. Was machst denn du, wenn du auf Insta irgendwelche Kommentare hast? Löschst du die Hasskommentare, irgendwelche Beleidigungen, die lässt?
2: Also es kommt ein bisschen darauf an. Wenn es gegen andere Leserinnen oder Leser geht, dann gehe ich rein und sage, löschst du das selber oder ich lösche es. Wenn es gegen mich geht. Also ich finde, das ist auch ein bisschen ein Thema von der Zensur. Oder? Ich meine, Zensur, ja, wenn es strafrechtlich relevant sind, auf jeden Fall. Ja. Aber wenn man ja alles schlechte, böse, schlimme weglöschen, dann lebt man in der Illusion, dass es das nicht mehr gibt.
0: Okay. Also du musst auch da ein bisschen den Kontakt noch
2: behalten. Ja, sogar wenn es um feministische Schlechten. Themen geht. Ja. Wenn ich dort alle misogynen Kommentare rauslösche, dann heisst es irgendwann, ja, wo ist denn der Frauenhass?
0: Ah, okay.
2: Und ich glaube, kann man die Leute sich selber ein bisschen exponieren lassen. Aber für das braucht man, glaube ich, eine gewisse Routine und ziemlich eine dicke Haut. Gut.
0: Wie machst du das, Alex? Du bist auch im Netz unterwegs, natürlich. Ich würde sagen, nicht ganz so ausprägt wie jetzt Joni, aber...
1: Nein, und mich kommt auch nur Lob über.
0: Nein.
2: Zu Recht.
1: Ich bin da mit einer Comedian auf der Bühne, ich muss probieren, auch ein bisschen lustig sein und locker. Das ist ein Attribut, das man mir abspricht. Nein, ich muss zwei Sachen kurz sagen. Also ich finde, du hast vorhin etwas Gutes gesagt, mit dem Klarnamen herstehen. Ja. Es gibt so viele Accounts, die haben einen halben Follower oder einen oder zwei. Die werden gemacht, um irgendwie mitkommentieren und so eine Diskussion vielleicht auch kapern und beeinflussen. Ich rede noch nicht mal von Bots. Es wird da wirklich organisiert. Ich will das nicht mal rechts oder links politisch zuschieben. Es gibt Gruppen, die sich so Diskussionen aneignen und sagen, so, jetzt stürmen wir mal hier drauf und dann hast du x-mal den gleichen Post. Und ich war Leiter von SRF3 vier Jahre lang und vorher Moderationsleiter. Und da kommen die Moderatorinnen und Moderatoren ganz viel Fett ab über Mail und WhatsApp direkt ins Studio. Aber wenn wir eine Diskussion auf Facebook und Instagram wollten anteigen, Facebook ist Social Media, was es früher mal gab, für die, die es nicht mehr wissen, das ist ein bisschen tot, dann hast du einfach einen Raum aufgemacht, wo die Leute gemeint haben, es ist sofort alles jetzt erlaubt.
0: Ist wegen der Anonymität.
1: Ein Teil ist die Anonymität. Ja. Und dann ist halt gleich das, was Joni gesagt hat, es ist der Reflex. Und den musst du auch abstrahieren. Ich weiß nicht, Schaffhauser Nachrichten hat doch wahrscheinlich auch irgendwie noch, sagen wir mal, 30'000 Leserinnen Leser täglich.
0: 66, Entschuldigung. In einer grossen Auflage. 41 am normalen Tag.
1: Bin ich nicht so schlecht gewesen.
0: Doch, ziemlich schlecht.
1: Also, SRF 3 hat damals 900'000 Hörerinnen und Hörer jeden Tag gehabt. Und wenn du dann 50 negative Kommentare hast, hast du das Gefühl gehabt, oh wow, jetzt haben wir etwas aufgelöst. Dann gesagt, hey, aber 50 Leute, mich beeindruckt es einfach noch nicht mal. Und dann musst du auch gewisse Coolness haben und dann kommt das ins Spiel, das ihr jetzt ja macht. Du holst Diskussion auf deine Plattform, wo du sie moderieren kannst. Was alles unkommentiert, stark gelassen wird, bei Politikerinnen, bei Politikern, bei Medienhäusern, bei Firmen. Es wird einfach mal rausgehauen und nachher ist uns egal, was da unten läuft. Und ich finde, da ist es nicht. Als Medien hast du dort eine Verantwortung, auch als jedes Individuum, als Politikerin, Politiker, was gewisse Leute raushauen und nachher unten einfach sagen, oh, das ist nicht meine Diskussion, Free Speech und so, wo es völlig missbraucht wird. Und ich finde, nein, da musst du einschreiten, dort musst du eine Diskussion moderieren und sonst eskaliert es halt einfach, weil es der Raum ist, wo man da kann. Dort hat es keine Konsequenzen.
2: Find, das Thema Verantwortung finde ich ganz wichtig. Oder? Also da habt ihr als Medien, und ich sage das jetzt als jemand externes, ihr habt Verantwortung über euer Label als vierte Gewalt, dass ihr, und das verstehe ich völlig, ihr müsst Geld verdienen, ist völlig klar, aber wenn ihr mit Clickbait, das ist jetzt sehr negativ belastet, aber es ist ja doch auch, es muss ja wie ein Mechanismus dahinter sitzen und die Leute auch auf die Pages bringen, das verstehe ich alles, aber dann habt ihr eine Verantwortung, dass wenn ihr, und das ist generell ein Thema mit der Freiheit. Wenn man den Leuten Freiheit gibt, sei es Meinung, sei es sonst etwas, dann muss man davon ausgehen, dass die sorgfältig damit umgehen. Und wir wissen, dass das nicht mehr machen. Ergo habt ihr die Aufgabe, das zu moderieren. Mhm. Und das ist, glaube ich, also ich weiss jetzt nicht, wie gross das dann der Andrang an Kommentar wird sein. Ja. Aber das ist eine grosse Aufgabe. Mhm. Und dann sieht man dann eben so einen Moment, wo dann irgendwie der Stift vom Blick eine Diskussion zum CSD-Attentat in Deutschland moderiert.
0: Das war der Fall,
2: wo ich dir geschildert habe. Voilà. Wo völlig überfordert ist und am Morgen 8 Stunden lang wird das unmoderiert stehen gelassen. Auf so einer Plattform auf Instagram, wo einfach also Homophobie, Mordfantasien, weiss ich was alles, einfach stehen gelassen wird. Und das kann doch nicht sein. Hm. Dann müsst ihr halt einem Chef ein Handy geben und in so einem Fall holt er ihn in Gottes Namen aus dem Bett und dann soll er selber an das Newsdesk hocken.
1: Ja, und es ist nicht so, dass das nicht mehr wahr ist. Also ganz ehrlich, wir sind bei SRF 3 dort mal auch ein, zweimal reingelaufen in so Diskussionen. Und das Learning ist, wenn du weißt schon, und du kannst das antizipieren, wir posten etwas zu dem Thema, dann muss ich als Chef informiert sein, dass es postet wird. Und nicht, damit dass ich sagen kann, nein, postet es nicht, sondern dass ich nachher publizistisch kann unterstützen kann. Was machen die Redaktionen? Social Media ist irgendein Nebengleis. Sie tun die, Entschuldigung, jüngsten, schlechtest ausgebildeten Menschen, oft noch die Stiften und Volontäre, dort an. Die sind heillos überfordert. Das ist schlicht nicht fair, dass die Diskussionen moderieren müssen. Und ich sage jetzt einfach an einem normalen Morgen, wo früher noch, ich sage jetzt, ist ein paar Jahre zurück, aber Mona Fetsch einen Morgen moderiert hat. Und das ist nichts. Du hast nicht einmal gesagt, liebe Hörerinnen und Hörer, mailet uns oder schreibt uns oder hey, es gibt etwas zu gewinnen. Hat die Mona 100 Mails und WhatsApp gehabt. Das war ein normaler Morgen gewesen. Bei den anderen ist es vielleicht ein bisschen weniger, weil die Mona so beliebt ist. Aber das zu handeln, das ist richtig ein Workload, das ist Arbeit. Und wenn du die Diskussion anzettelst, gibt es für mich eben nicht den Unterschied, ist es die SN-App oder ist es die SN-Facebook-Seite oder SN-LinkedIn, dann ist es deine Diskussion, dann musst du sie moderieren und darum habe ich das sehr gerne gehört, dass ihr ja eure App künftig
0: moderieren wollt. Ich kann auch sagen, also bei uns ist das natürlich ein bisschen anders. Du hast gesagt, der jüngste, der schlechtzahlteste Volontär macht es, bei uns mache ich es. Ehrlich gesagt, jetzt mal sicher die erste Woche bin ich dran, aber ich bin auch noch jung. Du hast ja auch gesagt, ich bin noch jung.
2: Wir haben dich gemeint.
0: Aber nein,
1: das sind Überstunden mit dem Lohn schon abgeholt. Das ist eben gut, das ist auch billig für das Unternehmen. Das sind Überstunden schon abgeholt.
0: Wir probieren das sozusagen. Aber eben, was du sagst, ist die richtig. Das ist eine Frage vom Geld. Oder viele haben vorhin gesagt, Philippinen, New York und London. Wir haben jetzt wenig Niederlassungen rund um die Welt. Wir haben die da. Das heisst auch, wir müssen ein bisschen schauen. Wir können einfach zwischen 11 Uhr und morgen am 7 Uhr können wir nicht freischalten. Also müssen wir einfach warten und die Leute warten, bis sich wieder
1: äußern können. Und ich glaube, euer Ziel muss ja sein als Essen, dass aus dieser Diskussion, wo noch ein Artikel entsteht, vielleicht wieder etwas Neues entsteht. Also du hast vorhin gesagt, wir diskutieren gerne Schaffhausen. Ja, vielleicht gibt es ja plötzlich einen neuen Blickwinkel aus der Community, der wieder zu einem Artikel im Print führen, wo weitergeht. Und das ist echte journalistische Bütze. Und ich sage, so eine Diskussion moderieren ob es jetzt da auf der Bühne ist, was du machst, Robin, oder in so einem Forum, das ist ein Job, das ist ein Handwerk und es ist nicht jeder und jedem gegeben und ich hoffe, dass ihr da auch die Leute, also die, wenn du machst auch, dass sie begleitet werden, begleitet das Arbeiten für den Chefredakteur, nein, aber dass man da auch einen Diskurs darüber führt, du, wie haben wir das moderiert, ist das gut gewesen, ist das schlecht gewesen und dann haben wir dort, glaube ich, tatsächlich eine Chance, auch heute noch einen Mehrwert rauszuziehen. Ja,
0: probieren.
2: Also, ich glaube, es ist eine Frage der Priorisierung. Oder? Wir beide haben jetzt auf das reagiert, dass wirklich die Priorisierung von der Person, die das moderiert, die muss hoch sein. Das war früher eben nicht der Fall gewesen. Da hat man wirklich einfach den schlechtzahltesten, unausgeschlafensten Student angesetzt. Und ich glaube, weil es eben so viel Mehrwert birgt, so eine Diskussion, muss die gepflegt sein. Und das heisst, du musst qualifizierte Leute dort haben. Mhm. Genau. Jetzt weiss ich halt nicht, ob sie jemand anders fragen.
0: Ja, schlecht. Nein, also ich meine, qualifiziert müssen wir sein, da haben die ja völlig recht, das sehe ich auch, wir müssen aufpassen, wir müssen Augen auf ein paar Tore. Aber ich sage es jetzt auch noch mal schnell ins Saal, ihr müsst auch ein bisschen aufpassen. In diesen Diskussionen ist wichtig, wann ihr schreibt. Und jetzt, und das ist noch wichtig, da ist zwar eine Testerei, die ihr jetzt macht, aber wenn ihr kommentiert in der App, geht live. Also, wenn ihr schreibt Test blank 1, 2, 3, wollt ihr einfach damit rechnen, dass der Rest vom Kanton das aussieht. Einfach das nur so als kleine Hinweis.
1: Gut, aber bist du in dem Testmonat auch schon am Drücken?
0: Ich bin vor allem im Testmonat am Drücken.
1: Das fände ich recht lustig.
2: Jetzt können wir dir alle Briefe
1: schreiben. Darum bin ich mal testen, jetzt einen Monat lang.
0: Am Morgen am
2: 3. Sieben am Morgen.
0: Also ich bin am Morgen, kein da? Problem, du schlafst wenig.
2: Ja, ich schlafe sowieso
0: schlaf
2: nicht.
0: Wenig. Also, ja. Aber ja, dann geht das gut. Nein, ich probiere das mal, das ist für mich auch ein Neuland. Aber ich merke so viel mal, oder wir haben ein Beispiel, das wir erklären können. Wir haben von dieser Einwegkommunikation, die wir normalerweise hatten mit den Leserbriefen, haben wir ein bisschen umgestaltet. Am Freitag, am Mittag, am 1 bis am 2 sitze ich am Empfang von der Schaffhauser Nachrichten seit dem letzten Dezember. Eine Stunde. Und jede und jeder kann zu mir kommen und kann mir sagen, was ihn ärgert, was ihn stört. Und das ist erstaunlich. Das ist wirklich absolut erstaunlich. Die Leute kommen und finden, Herr Blank, ich bin gar nicht einverstanden mit dem und dem, müssen wir mal drüber schwätzen. Die duzen einem übrigens noch nicht, wie jetzt da mir entre nous. Aber sie kommen und das Gespräch ist immer super. Es ist immer grossartig. Die haben immer etwas, wo sie sagen, ich bin ganz anderer Meinung oder ich finde, da und da haben wir schlecht gemacht. Aber wenn man miteinander direkt am Tisch ist, ist das furchtbar einfach und klar. Und am Schluss geht man auseinander und hat ein gutes Gespräch gehabt. Letzten Freitag ist noch Frau Rüger gekommen, die hat uns einen Biberfladen gebracht. Du sagst, es ist einfach alles gut, ich danke euch so, wirklich. Aber was ich meine, ist, das direkte Miteinander ist so wichtig geworden und ich glaube, das müssen wir jetzt halt auch in der digitalen Welt probieren. Und darum probieren wir es.
2: Haben wir dann ein einheitliches Briefing für die Leute, die dann von dir übernehmen, nachdem du deine Testpaste gelaufen hast? Also, weißt, noch nicht. Ich glaube, das ist extrem wichtig.
0: Aber dass eben, die Leute, also es gibt, wir haben über das diskutiert. Hast du das? Gibt es ein einheitliches Briefing, wo du immer sagst, jeden Fall
2: kannst du stricken? Jetzt hast du einen Monat Zeit, um mal herauszufinden, hey, was ist ein Notfall, was ist kein Notfall, welche Art von Schlagzeilen provoziert eine Diskussion, die potenziell unangenehm ist?
0: Ah, das wissen wir schon. Da haben wir
2: auch nicht. Und dann machst du halt, ich finde, das sollten einfach alle dann die gleichen Informationen haben, dass man wirklich weiss, hey, wenn das und das anfängt zu passieren, dann passiert das und das. Also am Robin anrufen, einfach immer halt die Telefonnummer.
1: Ja, aber ich glaube, wenn du die journalistischen Kriterien anwendest, bist du schon mal dort. Und wenn überhaupt, Entschuldigung, es ist schon viel gemacht, wenn es jemand anschaut und begleitet. Mm. Ich glaube, bei ganz vielen Diskussionen im Medien ist das wirklich das Problem, wir posten und nach uns die Sintflut. Ja. Geht niemand an.
0: Also, wir haben natürlich den Vorteil, das Moderieren ist das eine, aber wir können einfach sagen, los, sorry, der ist unrealistisch, der Kommentar.
2: Schalten wir nicht auf.
0: Geht nicht. Ja. Bringen wir nicht. Da werden wir auch eben Schnuckiputz 82. Gibt's einfach.
2: Aber machen das dann so, wie zum Beispiel Watson macht das ja, dass dann wieder der Name vom Schnuckiputz erscheint und ohne diese Kommentare entsprach nicht unseren Richtlinien und wurde deshalb nicht publiziert.
0: Nein.
2: Wie dann kann sich der Schnuckiputz noch ein bisschen mehr aufregen? Oder? Weil er dann denkt, wieso nicht? Nee. Und das wird dann auch wieder nicht publiziert.
0: Nein, wir probieren den Aufwand ein bisschen im Griff zu behalten, weil ich ja nicht so viel Zeit habe. Nein, wir wissen das nicht. Wir können es einfach nicht freischalten. Okay. Du kommst einfach keine Nachricht über, heisst, sorry, wurde nicht vergut.
2: Okay.
0: Ja, genau. So. Also, zum Abschluss noch. Weißt du, eigentlich das Schimpfwort, das ihr so auf online so ein bisschen verteilt, Kinder zuhause an den Geräten nicht nachmachen. Was ist das schlimmste Schimpfwort, das du so an Schlötterling verteilst im Netz?
2: Also, ich habe so... Es gibt ja wie solche, wo man es so ein bisschen umgehen kann.
0: Tell me one.
2: Ich finde, es gibt so einen englischen Ausdruck, wo man für den Donald Trump, Entschuldigung, gebraucht worden ist, und das ist Weasel-Headed Fucknugget.
0: Und wo umgehst du da irgendetwas?
2: Ja, es ist wie so, es ist ja nicht direkt irgendwie unter Gürtellinie, genital. Ja, fuck, gut.
0: Ein bisschen.
2: Also ich glaube, es hängt ein bisschen von der Bubble ab. Aber gut. Ich finde Weaselhaar Fuck Nugget finde ich recht gut.
0: Und dann machst du das, tust du auch verteilen?
2: Sehr, sehr selten. Also das braucht extrem viel. Und das tue ich nur nach oben.
0: Nur nach oben?
2: Ja.
0: Was wäre oben?
2: Der Andreas Glaner zum Beispiel. Dem habe ich es mal gesagt.
0: Du findest, der Andreas Glaner ist über dir?
2: Von der Macht her, ja. Also ich finde, das ist nach oben ginken.
0: Gut, Alex.
2: Jetzt noch.
1: Ich habe nicht beleidigt. Ich habe bei SRF, ehrlich gesagt, 2-3 Hörer zugeschrieben, ja, unsere Unterhaltung oder unser Inhalt ist nicht für jeden.
0: Und du bist aber ein Härtensieger.
1: So stehen lassen. Ja, ich habe nichts gesagt für Minderbemittelte. Nein, ich habe wirklich nichts gesagt. Ich habe gesagt, es gefällt nicht allen und es muss auch nicht allen gefallen. Und damit habe ich gesagt, ich lasse mich gar nicht auf die Diskussion ein. Das ist dann so mein FY quasi.
2: Gut, du hast natürlich dort auch ein Medienhaus im Hintergrund. Ich kann nur für mich. Oder ich kann
0: du kannst austeilen. Machen, was meinst du? Aber ihr habt auch keine Vorgaben gehabt. Hättest du das dürfen?
1: Nein, so, stimmt, das nicht dürfen. Wenn sich Hörer per WhatsApp auslöhnt über Kleider, sprich Figur, sprich Schminke, sprich Schmuck, sprich Accessoire, sprich whatever, von der Moderatorin, dann ist es natürlich schon noch gut, wenn der Chef aufs Telefon in die Hand nimmt und dem anruft. Weil der Idiot ja
0: von seiner richtigen.
1: Ja, das habe ich gemacht, und zwar mehrmals monatlich, weil der Idiot ja sich von einer echte WhatsApp-Handynummer meldet und dann noch abnimmt mit dem Firmennamen. Und ich so finde, wow.
2: Ja.
0: Gut.
2: Also aber es ist genau das mit der Verantwortung und davon ausgehen, wenn man den Leuten Freiheit gibt, dann muss man davon ausgehen, dass sie sorgfältig damit umgehen, und das machen sie nicht.
0: Ein alte Duo Freiheit und Verantwortung.
2: Ja.
0: Am Schluss bleiben immer die paar wichtigen Sachen immer die gleichen. Gut, also ich glaube, wir probieren jetzt da. Wir haben das in dieser App. Wir werden das moderieren, werden Sachen freischalten. Sind darauf angewiesen, dass ihr alle da gut mitmacht, dass ihr eure Diskussion, das Beitrag gut überlegt und dann nachher abschliessen. Dann freuen wir uns auf eine gute Diskussion. Und ich danke meinen beiden Gästen auf dem Podium.
2: Danke für die Einladung.
0: Joni,
1: danke dir.
0: Alex, danke vielmals. Und damit gebe ich zurück den Nina. Danke.

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1: Hier bei Radio Munut. Herzlich willkommen am letzten Sonntag im Monat zur Unterwegssendung, einem kirchlichen Magazin bei Radio Munut. Durch die kommende Stunde begleitet sie Nathalie Delisa
2: und Doris Brodbeck. Wir zeigen Ihnen mit drei Berichten, mit was sich die Kirchen in der Region Schaffhausen befassen. Sie können uns auch gerne direkt ansprechen über ein E-Mail an studio@radiomonat.ch.
1: Nächstes Jahr findet am Weekend vom 3. und 4. Juli 2027 der Gedenkanlass 500 Jahre Schlatermer Bekenntnis statt. Die Vorbereitungen haben schon angefangen und eine eigene Homepage ist online. Im Rahmen dieses Fest wird herzlich zu einem gemeinsamen, offenen Gottesdienst eingeladen und zur Feier des Tages wird auch ein Denkmal eingeweiht. Was es mit dem Schlatermer Bekenntnis auf sich hat und wieso sogar Gäste aus Kanada, den USA, Holland und Deutschland daran teilnehmen, hat mir der OK-Präsident und stolze Schlatermer Dominik Brasser erzählt. Mehr dazu im dritten Beitrag von der kommenden Stunde, etwa um 20 vor.
2: Vor bereits 20 Jahren ist Schaffhausen eine Initiative entstanden, die für das Zusammenleben in dem beschaulichen Städtchen am Rhein viel beitragen hat. Am Anfang ist eine Idee gestanden und dann die Kuenz hat mit dieser Idee zu tun gehabt. Heute ist er Leiter vom Kantonalen Sozialamt und erzählt uns gerade mehr darüber. Vor 20 Jahren ist nämlich der Verein Schaffhauser Menschenrechtstag gegründet worden. Mehr dazu im zweiten Beitrag von der kommenden Stunde, etwa am 20 ab.
1: Am vergangenen Samstag hat in der reformierten Stadtkirche St. Johann ein Enchanté-Chorfest stattgefunden. Unter dem Titel «Meine Freude lockst du hervor», angelehnt an Psalm 100, haben sich 7 Chöre aus Schaffhausen und Umgebung zu einer grossen, gemeinsamen Mitsingfeier versammelt. Im Vorfeld zum gemeinsamen Singtag habe ich den Kirchenmusiker und Chorleiter vom Anlass, Christoph Honecker, getroffen und mit ihm über die Entstehung des Chorfest, die teilnehmenden Chöre und die Besonderheit des Enchanté geredet. Mehr dazu im ersten Beitrag nach dem ersten Stück Musik.

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1: 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Am vergangenen Samstag hat in der reformierten Stadtkirche St. Johann ein Enchanté-Chorfest stattgefunden. Unter dem Titel «Meine Freude lockst du hervor», angelehnt an Psalm 100, haben sich 7 Chöre aus Schaffhausen und Umgebung zu einer grossen, gemeinsamen Mitsingfeier versammelt. Im Vorfeld zum gemeinsamen Singtag habe ich den Kirchenmusiker und Chorleiter vom Anlass, Christoph Honecker, getroffen und mit ihm über die Entstehung von dem Chorfest, die teilnehmenden Chöre und die Besonderheit vom Enchanté geredet. Willkommen bei der Sendung «Unterwegs» bei Radio Munot, Kirchenmusiker Christoph Honecker. Wer ein bisschen recherchiert, sieht schnell. Ein Enchanté, gemeinsam singen in der Kirche, ist nicht nur ein Anlass hier bei uns in Schaffhausen und Umgebung, sondern eine nationale Initiative von der reformierten Kirche in der ganzen Deutschschweiz. Erzähl gern mehr davon.
2: Aktuell tun beide Kirchen, die katholische Kirche und die reformierte Kirche, an ihren Gesangbüchern respektive ihrer Erneuerung arbeiten. Unsere Gesangbücher sind Ende 90er Jahre rausgekommen, das KG, katholisches Gesangbuch, und das RG, das reformierte Gesangbuch. Die katholische Kirche ist aktuell dran, ein neues Buch aufzusetzen, das auch als Buch erscheint. Und dann gibt es aber einen grossen digitalen Überbau, wo dann ganz viele Lieder noch greifbar sind. Die reformierte Kirche hat sich entschlossen, ihr Gesangbuch noch ein bisschen zu behalten, ist aber beim digitalen Überbau auch dabei. Der ist voll ökumenisch und wird von beiden Kirchen gemeinsam entwickelt. Dazu tut die reformierte Kirche mit dieser Enchanté-Initiative national den Gesang fördern. Das ist eigentlich der Grund für den Anlass.
1: Welche Chöre aus Schaffhausen und Umgebung machen am Chorfest mit?
2: Wir sind total 7 Chöre. Es sind 4 reformierte Chöre. Der Kirchenchor La Capella Schaffhausen, der Kirchenchor Wilchingen, Behringen und die Neuhauser Kantorei. Dann von katholischer Seite, in Anführungszeichen, meine 3 Chöre. Es sind das Choria Singers, der St. Peter Chor und der Kirchenchor Santa Maria St. Konrad.
1: Welche Rolle spielt die Ökumene dabei? Und was bedeutet sie dir persönlich?
2: Ich freue mich ganz besonders, dass wir an diesem Chorfest Chör von der reformierten Kirche und von der katholischen Kirche versammeln können. Ich finde, Musik ist für mich etwas per se Ökumenisches. Geistliche Musik ist für mich nicht an eine Konfession gebunden. Für mich ist es auch, hat das auch Zukunftsaspekt. Das heisst, ich denke, Zusammenarbeit im ökumenischen Bereich in den verschiedensten Sachen, auch auf der gottesdienstlichen Ebene ganz generell, wie wir es da seit vielen Jahren praktizieren, aber auch auf der musikalischen Ebene, ist etwas, das sehr zukunftsträchtig ist und mich persönlich sehr erfüllt.
1: Du hast jetzt die Zukunft schon angesprochen und hast 30-jährige Erfahrung im Gründen, Begleiten und Entwickeln von Chören. Wie entwickelt sich deiner Einschätzung nach der Chorgesang in Zukunft?
2: Ich denke, dass in Zukunft einerseits das Projektmäßige wird da Bedeutung gewinnen. Das entspricht offenbar ein bisschen mehr der heutigen Zeit als die Mitgliedschaft in einer festen Gruppe, in einem Verein, in einem Chor. Bei uns auf der katholischen Seite in der Stadt Schaffhausen wird es so sein, dass wir ab Januar werden die musikalische Arbeit vom St. Peter Chor und vom Kirchenchor Santa Maria St. Konrad zusammenlegen und gemeinsam zu einem grossen, schönen Chor werden. Bedingt ist das natürlich durch eine schwindende Mitgliederzahl und auch ein zunehmendes Alter der einzelnen Sängerinnen und Sänger.
1: Wie wird da von den Sängerinnen und Sängern aufgenommen, dass es da Veränderungen gibt und dass sie sich auch auf die dürfen und vielleicht sogar müssen einstellen?
2: Das ist unterschiedlich aufgenommen worden. Für eine grosse Zahl, und das ist die Mehrheit, ist das ein Vorgang, mit dem man sich befassen, abfinden oder wo man es vielleicht sogar gut findet. Es hat auch einen Teil gegeben, wo es einen gewissen Prozess gebraucht haben, bis sie sich haben können mit so einem Vorgang einverstanden erklären.
1: Zum Schluss darfst du dir gern ein Stück aussuchen, wo wir im Anschluss an das Interview gern werden für dich spielen.
2: Dann nehme ich doch gerade gern ein Lied, das wir dann am Chorfest singen, in dieser Mitsingfeier. Der Titel ist Der Blick geht nach oben vom Jan Primke. Das ist ein Lied, das eher aus dem Lobpreisbereich kommt. Wir haben ja dem Chorfest ein bisschen beides abgedeckt. Einerseits so ein bisschen das neue geistliche Lied, das wir auch im Sinn von einem offenen Singen mit dem ganzen Publikum werden machen. Und andererseits die leicht moderne Kantate vom Traugott Fünfgeld. Meine Freude lockst du hervor.
1: Danke für das Gespräch, Kirchenmusiker Christoph Honecker. Für die Zukunft und weitere Sing- und Chorprojekte wünsche ich dir und allen Musikbegeisterten alles Gute. Die Frage fürs Unterwegs hat gestellt Nathalie Delisa.

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2: Vor bereits 20 Jahren ist Schaffhausen eine Initiative entstanden, die für das Zusammenleben in dem beschaulichen Städtchen am Rhein viel beitragen hat. Am Anfang ist eine Idee gestanden und Dandy Kuenz hat mit dieser Idee zu tun gehabt. Heute ist er Leiter vom Kantonalen Sozialamt und erzählt uns gerade mehr darüber. Vor 20 Jahren ist nämlich der Verein Schaffhauser Menschenrechtstag gegründet worden. Andi Kuenz, was war das für eine Zeit gewesen vor 20 Jahren? Wie hat man sich damals in Schaffhausen gefühlt und was hat sie bewegt damals?
3: Ja, es war so ein bisschen die Zeit gewesen nach 9-11, dann die Amerikaner, die in Afghanistan eingefallen sind, später dann auch im Irak. Man hat aus den Medien erfahren von den CIA-Gefängnissen und anderen Menschenrechtsverletzungen. Vielleicht auch ein bisschen heute, wo man sich fragt, wie stark sind denn die Menschenrechte wirklich verankert? Wie können wir uns dafür stark machen? Und gleichzeitig aber auch der Blick nach innen, die Feststellung, ja, wir reden gerne von Menschenrechten und werfen den Blick gerne ins Ausland. Aber wie steht es denn eigentlich da in der Schweiz, auch in Schaffhausen, um die Menschenrechte? Und das war eigentlich die Hauptmotivation, um das aufzugreifen, um diesen Menschenrechten Durchsetzung zu helfen und auch um eine Koalition bilden von Organisationen und Einzelpersonen, die sich für das Thema stark machen.
2: Wie sind Sie denn vorgegangen, um in dieser Situation die Schaffhauser Menschenrechtstag ins Leben zu rufen?
3: Also ich bin nicht der einzige Initiant. Der Vater Anton Pall war so mein Mitstreiter. Da ist die Idee so das erste Mal geboren. Wir haben die zuerst sozusagen unter uns ausgebrütet und dann relativ bald an die frische Luft gehängt. Das heisst, wir haben Organisationen, die wir kennt haben und in dem Menschenrechtsbereich tätig sind, eingeladen. Das war im Herbst 2005, wo wir zu einer ersten OKA-Sitzung eingeladen haben. Wir waren sehr positiv überrascht, dass dort über 50 Organisationen vertreten waren. Das heisst, wir haben wenig Energie gebraucht, um die Organisationen und MitstreiterInnen zu überzeugen, dass das eine gute Sache ist, sondern es war, glaube ich, ein allgemeiner Konsens, der Bedarf. Und wir haben uns sehr schnell dann dürfen über das Wie unterhalten. Also wie wollen wir das umsetzen? Wer trägt was mit? Was wollen wir organisieren? Und vor allem auch, wie finanzieren wir es?
2: Ja, und dann haben Sie losgelegt. Wie hat das Konzept in den ersten Jahren funktioniert? Wie haben Sie die Schaffhauser Menschenrechtstage gestaltet und entwickelt?
3: Ja, es hat gelebt von dem Engagement von den verschiedenen Organisationen, die sich daran beteiligt haben, weil die alle Lust hatten, um etwas zu organisieren. Es ist einfach auch sehr schnell klar geworden, dass es eine grosse Geschichte gibt. Wenn man sagt, 15 Organisationen und jede veranstaltete Veranstaltung, dann sind wir schon bei einem zweiwöchigen Veranstaltungsprogramm. Und das war auch so. Wir haben damals auch noch Geld bekommen vom Bund, wo das Vorhaben unterstützt hat. Im Sinne von einer Initialisierung haben wir da zusätzliche Mittel bekommen. Wir haben auch am Anfang natürlich zusätzlich Aufwand gehabt, ein Logo erarbeiten, ein Programm gestalten, das wir nachher in den Folgejahren haben können darauf aufbauen. Aber ich glaube wirklich, es war am Anfang auch so die Lust gewesen, um jetzt nicht etwas ganz Kleines zu machen, sondern mit der Größe der Veranstaltung dem wichtigen Thema auch Gewicht zu geben.
2: Gibt es auch noch so Highlights, die Ihnen immer noch in Erinnerung sind?
3: Ja, also es ist uns gelungen, um ab und zu auch Prominenz auf Schaffhausen zu holen. Ich mag mich sehr gut erinnern an den Abend mit der damaligen Bundesrätin Micheline Galmiret, die auf Schaffhausen kam. Es war proppenvoll. Die Veranstaltung mit Arnold Hottinger oder auch Dr. Sima Sama, wo wir über die Connection von der Afghanistan-Hilfe auf Schaffhausen holen konnten. Damals noch auch in Afghanistan sehr aktiv für die Menschenrechtssache unterwegs. Und es ist einfach schön, es macht ja auch die Veranstaltung nicht wertvoller wie die anderen, wie kleinere, aber es hilft natürlich, wie das Publikum zu erweitern von Leuten, die jetzt vielleicht nicht nur wegen dem Thema kommen, aber vielleicht auch wegen der Person, die die Botschaft mitträgt. Und das hat auf jeden Fall geholfen, auch so eine gewisse Breite zu finden und Leute außerhalb so ein bisschen von unserem Kuchen können anzusprechen.
2: Kann ich noch etwas zur Finanzierung fragen? Am Anfang haben Sie Bundesgelder gehabt, Sie haben aber auch die Schaffhauser Unterstützung gefunden.
3: Ja, genau. Also die Kirchen sind sicher ganz ein wertvoller Partner gewesen, auch in der Finanzierung, die beiden Landeskirchen und der Kanton Schaffhausen, wo so ein bisschen die Grundfinanzierung mitgetragen hat. In dem ersten Jahr haben wir eben noch zusätzliche Mittel gehabt. Dort haben wir ein Budget von über 30'000 Franken gehabt. Das hat dann zunehmend abgenommen. Wir konnten dann auch mit weniger Geld auskommen.
2: Ja, jetzt ist ja 20 Jahre Schaffhausen Menschenrechtstag gefeiert worden im August. Sie sind dabei gewesen bei diesem Fest. Wie hat es Ihnen gefallen?
3: Ja, es war ein mega schönes und würdiges Fest. Es hat die Vielfalt auch abgebildet. Das Wetter hat auch in sich Karten gespielt. Also es war wirklich ein schönes Fest gewesen, wo so die Begegnung, die stattgefunden hat an den Tisch, aber auch über den Magen, der funktioniert hat. Migrantische Organisationen, die dabei gewesen sind, Musik. Und ich denke, das ist auch irgendwie immer auch ein Credo gewesen, die Schwere vom Thema, eine Art das Gesellige und das Schöne, auch vor allem das Miteinander, auch pflegen. Und ich glaube, das ist an dem Anlass auf dem Mosengarten ganz gut gelungen.
2: Es hat mich auch ein bisschen erinnert an die Flüchtlingstage, die ja auch unter den Schaffhauser Menschenrechtstagen unter Ihrer Leitung gelaufen sind. Wie war das damals gewesen?
3: Ja, die Parallelen habe ich auch gespürt. Nicht zuletzt auch eben durch die migrantische Bevölkerung, die mit da ist. Und ja, Schaffhausen ist klein. Es sind dann am Schluss immer auch ein bisschen ähnliche Mitstreiter, Mitstreiterinnen, die in unterschiedlichen Formaten, aber für das gleiche Ziel tätig sind. Und von dem her ist es so ein bisschen wie eine Klassenzusammenkunft. Das ist vielleicht der falsche Begriff, aber es war so ein schönes Wiedersehen mit alten, in Anführungszeichen, Mitstreiter und Mitstreiterinnen, wo man sich zum Teil auch ein bisschen aus den Augen verloren hat. Und man hat können fragen, wie geht es dir und was machst du?
2: Ja, danke vielmals für das Gespräch, Andi Kuenz, Gründer von der Schaffhauser Menschenrechtstag und heute Leiter vom Kantonalen Sozialamt. Ich darf Sie aber noch eine Frage stellen nach einem Musikwunsch. Was dürfen wir für Sie spielen?
3: Ich hätte keinen spezifischen Musikwunsch, aber wenn ich etwas darf wünschen, dann vielleicht ein Lied von Bob Marley. Gefällt mir und eben ist vielleicht so ein Bruch zu dem, was ich vorher gesagt habe. Ich glaube, man braucht auch immer, wenn man sich auseinandersetzt mit solchen schweren Themen, wo viel Leid dahinter steckt, auch einen Ausgleich. Und das ist für mich unter anderem auch die Musik.
2: Wir hören also im Anschluss zu dem Beitrag der Bob Marley. Ich habe das Stück «Survival» von ihm ausgelesen. Er erzählt dort von afroamerikanischen Menschen, die viel leiden mussten, aber sie sind stolz darauf, dass sie überlebt haben. Sie sind Überlebende. Und in zwei Strophen macht der Bob Marley auch einen Vergleich mit der Bibel und erinnert an Daniel und seine Freunde, wo sowohl die Löwengrube wie auch der feurige Ofen überlebt haben. In einer Zeit von grosser Unsicherheit, schon damals beim Bob Marley, sind die Menschen stolz, überlebt zu haben. Zuerst darf ich aber noch kurz vor den folgenden Jahren erzählen. Ich habe die Anfänge des Schaffhauser Menschenrechtstags miterlebt und habe dann auch im Team mitgemacht, wo 2014 die Leitung des Schaffhauser Menschenrechtstags übernommen hat. Wir waren ein Dreierteam, Michael Streif, Anna Biermann und ich, und haben uns überlegt, was wir in Zukunft machen können und haben gedacht, wir wollen auf Begegnung und Menschenwürde setzen. Wir haben uns so ganz grosse Feste nicht mehr zutraut, aber wir haben gefunden, Begegnung und Menschenwürde, das wollen wir ins Zentrum rücken und haben passende Formen dafür überlegt. So hat es Kunstausstellungen gegeben, wir haben auch Unterrichtsklassen dafür versucht anzusprechen, wobei wir vor allem bei den Klassen vom SH und von Integres Erfolg haben und auch Ausstellungen im BBZ, im Berufsbildungszentrum, haben können zeigen. Wir haben auch interreligiöse Feiern zum Menschenrechtstag und zum Ukraine-Krieg dürfen anstoßen und begleiten und haben jetzt ein neues Format «Zeit für Frieden» entwickelt, wo einmal im Monat am Donnerstag um 17:30 im St. Johann Zeit gibt für verschiedene Gruppen, um etwas beitragen zum Thema Frieden. Ein weiteres besonderes Ereignis war das Erzählcafé im Zusammenhang mit der Ausstellung «Unerhört» zu 50 Jahren Frauenstimmrecht, wo wir uns in der Halle von der Kammgarn am Abend im November 2021 anschliessen durften. Und so konnten Migrantinnen und Migranten, aber auch anderen Menschen zuhören, die Ausgrenzung erleben. Ein grosser Erfolg ist auch jeweils das interkulturelle Fest zum Internationalen Frauentag. Wir haben es bereits 2013 im Fronthauskeller gestartet, damals auch mit prominenten Gästen. So sind die damalige Regierungspräsidentin Rosemarie Wittmer-Gisel dabei gewesen und von den beiden Landeskirchen auch Vertretungen mit Grußwort. Später haben wir dann in die Räume der Zwinglikirche oder auch im Kirchgemeindehaus in Neuhausen können wechseln und haben dort passende Räume gefunden für die jährlich rund 100 Frauen mit Kind. Essen und mitgebrachte Desserts, interkulturelle Musik zum Tanzen gehören jedes Mal dazu. Und Männer helfen uns unterdessen auch beim Einrichten und Aufräumen. Was mich besonders stolz macht, ist unser Stadtrundgang, wo vorläufig aufgenommene Flüchtlinge aus Eritrea von ihren Alltagsproblemen mit dem Aufenthaltsstatus berichtet haben. Unterdessen ist immerhin eine beschwerliche Regelung mit der jährlich befristeten Autonummer im Kanton Schaffhausen abgeschafft worden und das Bundesgerichtsurteil gibt auch Hoffnung auf mehr. Dass die sonst gut integrierten jungen Eritreer durch unser Ohr auch von der Politik bekommen haben, zeigt mir, dass wir mit offenen Begegnungen und Gesprächen etwas zum Guten verändern können. Schließlich haben wir am Flüchtlingstag, den Juni, einen gut besuchten Kochworkshop in der Nachbar in der Stahlgüsserei angeboten, der ebenfalls gute Gespräche mit Migrantinnen und Migranten ermöglicht hat. Und ganz besonders war es, dass wir im August das 20-Jahr-Jubiläum haben dürfen als Jubiläumsfest im Mosengarten feiern. Band Sasa und Sympathic mit Rap Kids und weitere Rapperinnen und Rapper sowie mehrere Tanzgruppen haben zu guter Stimmung beigetragen und natürlich auch das Essen aus den verschiedenen Kulturen, afghanisch, kurdisch, ukrainisch und eritreisch und ein Dessert-Buffet auf latinamerikanisch. Bei diesem Fest ist unser Team stark unterstützt worden von der Juma-Klasse vom SAH. Jumas, das sind junge, unbegleitete, minderjährige Asylsuchende, die zu uns kommen und besondere Begleitung brauchen. Sie haben tatkräftig mitgeholfen bei diesem Fest. Und jetzt bin ich gespannt, wie es weitergeht mit dem Schaffhauser Menschenrechtstag und was für Ideen wir noch werden entwickeln und wer zu uns wird stoßen. Der Bericht fürs Unterwegs bei Radio Monat zusammengestellt hat Doris Brodbeck. Und jetzt hören wir den Bob Marley mit Survival.

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1: 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Nächstes Jahr findet am Weekend vom 3. und 4. Juli 2027 der Gedenkanlass 500 Jahre Schlatermer Bekenntnis statt. Die Vorbereitungen haben schon angefangen und eine eigene Homepage ist online. Im Rahmen von dem Fest wird herzlich zu einem gemeinsamen, offenen Gottesdienst eingeladen und zur Feier des Tages wird auch ein Denkmal eingeweiht. Was es mit dem Schlatermer Bekenntnis auf sich hat und wieso sogar Gäste aus Kanada, den USA, Holland und Deutschland daran teilnehmen, hat mir der OK-Präsident und stolze Schlatermer Dominik Brasser erzählt. Willkommen bei der Sendung «Unterwegs» bei Radio Munot. Im nächsten Sommer feiert man in Schlaten 500 Jahre Schlatermer Bekenntnis. Die Einheimischen schauen also mehrere Jahrhunderte zurück. Für viele Menschen heute im Kanton Schaffhausen ist dieser Teil der Geschichte ganz in Vergessenheit geraten. Der Verein für Heimatkunde Schleitheim organisiert darum einen Gedenkanlass. Dominik Brasson, was ist da vor 500 Jahren genau passiert?
2: Vor 500 Jahren, am 24. Februar 1527, ist das gewesen, hat es in Schleitheim eine geheime Versammlung gegeben. Und zwar ein paar Täuferführer haben sich hier getroffen, um miteinander besprechen, wie es mit den Täufern, mit den Wiedertäufern soll weitergehen. Weil ein bisschen mehr als einen Monat vorher hat man in Zürich der Manz Felix ertränkt wegen Täuferei. Und das war ganz sicher gefährlich gewesen. Und darum hat man einen Ort gewählt, wo weg von der grossen Stadt ist und wo es ziemlich sicher auch Sympathien gehabt hat für Täufer. Und darum ist man da, hat man sich in Schleitheim getroffen.
1: Und was ist da dabei rausgekommen, das Schleitheim?
2: Das sind 7 Regeln gewesen, die man da abgemacht hat unter den Täufern. Die wichtigste ist sicher die von der Taufe. Man hat abgemacht, dass nur noch erwachsene Leute getauft werden. Und zwar erst dann, wenn sie Taufe begehrt haben. Also sie müssen das wählen, die Taufe, und auch vorher ausgebildet sein, dass sie genau wissen, was eine Taufe ist. Das war eine Regel gewesen. Und diese Regel ist auch ganz extrem kritisiert worden von den Reformierten in diesem Gebiet, aber in anderen Gebieten auch von den Katholiken bekämpft worden. Eine zweite wichtige Regel ist das mit dem Schwören. Man hat nicht mehr wollen schwören, weil man das nur vor Gott tut, aber nicht vor Menschen, ist ihre Regel gewesen. Auch das ist natürlich da bei der herrschenden Klasse, in unserem Fall vor allem bei der Stadt Schaffhausen, nicht gut angekommen, weil die haben nach wie vor wollen, dass ihre Leute ihnen Treue schwören, und das haben die Täufer nicht mehr wollen.
1: Gibt es noch eine andere wichtige Regel, die beschlossen worden ist?
2: Die dritte wichtige Regel ist die Regel vom Schwert. Sie haben nicht mehr wollen Kriegsdienst leisten, also Militärdienst verweigern, würde man heute sagen. Das ist natürlich auch hochbrisant gewesen, weil wenn da die ganze Bevölkerung mitgemacht hätte bei den Täufern, dann wäre niemand mehr für sie Kriegsdienst leisten. Das heisst, die Stadt Schaffhausen hätte sich dann nicht mehr können wehren. Und darum haben die Täufer dann angefangen, immer stärker zu bekämpfen.
1: Wie wichtig sind diese 7 Schleitheimer Artikel fürs heutige Schlaten?
2: Das Schleitheimer Bekenntnis hat eigentlich für die Schleitheimer überhaupt keine Bedeutung. Weil das geht nur Täufer an und wir haben schon lange keine Täufer mehr da. Aber es gibt schon einen Aspekt, der wichtig ist. Damals sind auch Schleitheimer Familien von der Schaffhauser Regierung hier geplagt worden. Und wir haben es geschaut, kommen fast alle alten Schleitheimer Geschlechter kommen vor, also haben Verbindungen zu den Täufern. Stamm, Bechtold, Meier, Vogelsanger etc. Also praktisch aus jeder Familie hat es Täufer gegeben und die hat man schlussendlich geplagt. Sie mussten sich bekehren, sie mussten wieder rufen in der Kirche, haben sie mussten öffentlich bekannt geben, dass sie wieder zum, ja, deutsch gesagt, normalen Glauben zurückgefunden haben. Und sonst hat man es vertrieben. Das ist schon dicke Post.
1: Das habe ich auch nicht gewusst, dass da ganze Familien wegen ihrem Glauben vertrieben worden sind. Dann hat das Schleitheimer Bekenntnis doch eine historische Bedeutung für das heutige Schleitheim. Wie ist es denn aktuell? Merken die Schlatter mal heute noch etwas davon?
2: Alle paar Wochen kommt hier Agar an das Schleitheim mit meistens Gruppen, organisierte Gruppen von Mennoniten. Die kommen eigentlich schauen, wo das die Regeln geschrieben worden sind, die für sie heute noch wichtig sind. Und ich habe schon Mennoniten getroffen in Zürich. Die wissen, wo Schleitheim ist. Und viele von denen sind schon da gewesen. Also das Schleitheim hat sich in den letzten 25 Jahren wie zu einem kleinen Besuchsort entwickelt, wo Mennoniten mal gewesen waren. Und das ist schon noch spannend. Und darum hat es auch mit uns Schleitheimer zu tun.
1: Was wollen die Schleitheimer mit dem geplanten Gedenkanlass erreichen?
2: Das Hauptziel von dem Jubiläumsanlass 500 Jahre Schleitheimer Bekenntnis ist, dass man mal die Leute, die von weit her kommen, auch mal kennenlernt. Die kommen zu Schnuffer eine Stunde oder zwei auf Schleitheim und staunen und schauen und dann fahren die wieder ab. Aber wir wollen auch mal, dass Schleitheimer mehr wissen über das, was da passiert ist, dass sie auch mal könnt mit einem Mennonit am Tisch sitzen und ihn kennenlernen, miteinander reden, miteinander lachen. Also die Begegnung ist ein ganz, ganz wichtiges Ziel.
1: Begegnung über alle Grenzen hinweg. Das ist ein schöner Gedanke. Wie werden ihr denn das fertigbringen, dass es eben genau zu so einer Begegnung, wie ihr sie wollt haben, auch kann kommen?
2: Wir haben hier verschiedene Gefäße für das organisiert. Sicher etwas sehr Interessantes ist, am Täuferweg wird es ein Stationentheater geben. Theater Schlaten wird hier so Theaterstücke aufführen. Und die Basis dafür sind Gerichtsakte aus Schaffhausen, wo man dort gewisse wichtige Szenen nachspielen. Zum Beispiel ein Thema ist ein Gefängnisausbruch, wo 5 oder 6 Schleitheimer Täufer ausgebrochen sind. Ein weiterer Punkt ist, es wird so einen Mittelalter-Familienparcours geben. Der ist extra so gemacht, dass eigentlich die Schleitheimer und auch die nachbarschaftlichen Familien da können einen interessanten Tag erleben können. Und die Kinder können so Mittelalterspiele, Mittelaltersachen hier erleben.
1: Also nicht nur Geschichte, sondern auch Spiel und Spass für die ganze Familie. Und was ist sonst noch geplant?
2: Im Museum wird es eine grosse Ausstellung geben, eine Sonderausstellung, die Täuferfamilien aus dem Schleitheimer Tal, heisst das. Und dort tun wir aus jeder Familie eine Figur von damals darstellen. Und bei dieser Darstellung können eben Leute aus dem Dorf helfen. Wenn wir jetzt einen Meier darstellen, den Täufer, der Meier geheissen hat, dann kann die Familie Meier da mithelfen, Ideen bringen. Das kann einerseits kann das sein, dass jemand Familienforschung macht und sagt so, jetzt mache ich den Stammbaum. Es kann aber auch sein, dass jemand sagt, nein, der Stammbaum interessiert mich nicht, aber ich will das darstellen. Ich will die Welt von damals darstellen, die Gedankenwelt und die Gefühlswelt von dieser Person. Und so kann es pro Familie völlig verschiedene kleine Ausstellungen geben über eine so eine Täuferperson. Dann gibt es so eine Kulturabend, wo man mit Musik und Gesang ein bisschen zusammensitzen und dann geht es auch vor allem ums Kennenlernen. Dort wollen wir erreichen, dass eben nicht die amerikanische Gruppe und die kanadische Gruppe separat irgendwo sitzen, sondern dass es eben eine Vermischung gibt mit der Dorfbevölkerung. Wir wissen noch nicht, wie wir das machen, aber wir wollen es machen, dass man einander kennenlernt, dass es Verbindungen gibt, nicht nur vom Wort Schleitheim, sondern auch von den Menschen. Denn für die Geschichtsinteressierten gibt es auch historische Referate, 3 verschiedene, die dann da immer wieder aufgeführt werden und wo man teilnehmen kann und auch mitdiskutieren und Fragen stellen. Dann geht es vor allem um Schleitheim, was ist da genau passiert. Dann geht es um Schaffhauser Täufer allgemein. Was ist in den anderen Dörfern gewesen? Was ist da abgegangen?
1: Auf der Webseite habe ich gesehen, dass Ausstellungen, das Theater und der Mittelalter-Familienparcours am Samstag und Sonntagnachmittag laufen. Was machen da am Sonntagmorgen?
2: Selbstverständlich gibt es auch einen offenen Gottesdienst. Auch da wissen wir noch nicht genau, wie der Inhalt ist. Aber wichtig ist, dass Täufer dabei sind, dass die Reformierten dabei sind, Katholiken dabei sind, Christkatholiken, Freikirchen. Das ist uns ganz wichtig, weil Das Leitheimer Bekenntnis ist der Start vom, eigentlich von der Gesinnungsfreiheit, wo man das gefordert hat. Und damals hat das nicht funktioniert, aber heute haben wir da die Gesinnungsfreiheit und das ist eine riesige Errungenschaft, die wir da haben. Und das gilt es auch in dem Gottesdienst vorzustreichen und darum wollen wir da miteinander feiern.
1: Ein Leitheimer Bekenntnis findet nicht nur Interesse bei den eigenen Dorfbewohnern, sondern auch in Kanada, den USA, Holland und Deutschland. Interessierte reisen extra dafür aufs Schlaten. Woher kommt die weltweite Begeisterung für euer schönes, kleines Dorf und eure besondere Geschichte?
2: Ja, die Begeisterung für Leitheim, das merkt man im Mailverkehr, der da kommt. Die schreiben, dass sie Familienbeziehungen hierher haben, eben von ihrem Namen her. Zum Beispiel Schleitheimer Hess hat es in den USA oder in Kanada hat es Bechtold, wo sich heute Bechtel nennen. Und für sie, viel von diesen Mennoniten kommen eben von der Schweiz ursprünglich und haben heute noch Schweizer Namen. Und die wollen ihre Vergangenheit erforschen. Die finden das spannend, dass sie aus der Schweiz stammen. Und viele sind auch Fan von der Schweiz, obwohl sie zum Teil die Schweiz gar nicht so kennen. Für die ist das immer noch ihre Heimat.
1: Zum Schluss darfst du dir ein Lied wünschen und gerne auch verraten, warum du gerade das Lied auswählst. Wir werden es im Anschluss an das Gespräch gerne für dich spielen.
2: Am liebsten würde ich mir Stille wünschen. Dass man im Moment an die Täuferfamilie denken kann, die hier von der Schaffhauser Regierung vertrieben worden sind. Aber man muss ja auch die Hoffnung sehen. Und darum wünsche ich mir ein hoffnungsvolles Lied, ein positives Lied eines Tages.
1: Danke vielmals, Dominique Brasson, für den Einblick ins Schlatermer Bekenntnis und eure 500 Jahre Feier. Ich wünsche allen Engagierten noch gute Vorbereitungen. Und nächstes Jahr allen Teilnehmenden ein gelungenes Fest. Die Frage fürs Unterwegs hat gestellt Nathalie Delisa.

0: Wir kommen jetzt zum Schluss von unserem kirchlichen Magazin unterwegs. Unsere drei Beiträge von der vergangenen Stunde finden Sie zum Nachhören auf der Webseite schaffhauserkirchen.ch. Dort finden Sie auch unsere Videobeiträge vom Schaffhauser Fernsehen. Das ist der Gedanke am Wochenende. 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Es verabschiedet sich von Ihnen Doris Brodbeck
1: und Nathalie Delisa. Wir begrüßen Sie gern wieder zum Unterwegs Ende nächsten Monat. Sie können uns zwischendrin an jedem Werktagmorgen am 10 vor 7 Uhr auf Radio Monat hören mit dem Gedanken zum Tag. Auf Wiederhören!
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0: Guten Morgen, es ist 5:30. Jetzt gibt es Kurznachrichten aus der Region. Im Studio ist der Nicolas Valero. Wir schauen nochmal zurück auf die Abstimmungsergebnisse von gestern. Die Verkehrsflussinitiative und auch der Gegenvorschlag sind gestern im Kanton Schaffhausen am stärkeren Nein-Lager gescheitert. Je ein bisschen mehr wie 53% haben zu den beiden Vorlagen Nein gesagt. In Behringen ist gestern über eine Dachsanierung und Aufstockung vom Kindergarten Gellerstrasse und über die Sanierung der Quakenbadi abgestimmt worden. Beide Vorlagen sind angenommen worden. Die Badisanierung kostet rund 3,6 Millionen Franken. Und auch gewählt wurde ist gestern in mehreren Gemeinden. In Buchberg ist der Marcel Gehring neu als Gemeindepräsident gewählt worden. In Strassdingen hat der Pfarrer Mina am meisten Stimmen für das Gemeindepräsidium bekommen. Der Dominik Greutmann wird neues Mitglied im Gemeinderat Schlaten. Und in Neukirch ist der Dieter Brühlmann für den freien Gemeinderatssitz gewählt worden. Und dann zum Sport. Die Schaffhauser Leichtathletin Fabienne von Lanten ist Schweizer Meisterin im Halbmarathon. Sie hat sich gestern zu Lugano gegen die Konkurrenz durchgesetzt. Auch der Team Hübscher vom LC Schaffhausen hat ein gutes Resultat erzielt. Er ist als 11. von über 1600 Starter im Halbmarathon ins Ziel gekommen.
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0: Die den Sommer schon vermissen, kommen heute voll nochmal auf ihre Kosten. Nach einem frischen Morgen gibt es am Tag durch viel Sonne, blauen Himmel und dazu dann auch warme Temperaturen. Am Nachmittag werden bis um die 26 Grad erwartet. Aktuell zeigt das Thermometer der Region so zwischen 9,5 und 10,5 Grad an. So viel das Wetter und kurz aus der Region. Jetzt gibt es nochmal Musik bis um 6 Uhr. Dann geht es auch schon los mit der Morgenshow. Am Mikrofon ist dann der Samuel Peter.

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1: Am Mikrofon ist Patricia Nägelin. Guten Morgen. Trotz Ablehnung der Ernährungsinitiative werde die Diskussion weitergehen. Das sagt Bundesrat Guy Parmelin zum gestrigen Abstimmungsergebnis. Die Ernährungsinitiative wollte den Selbstversorgungsgrad der Schweiz innerhalb 10 Jahren auf 70% erhöhen. Trotz Meinungsverschiedenheiten wolle der Bundesrat Verantwortung übernehmen. Schließlich hätten alle das gleiche Ziel, so Parmelin.
2: Der Bundesrat will verantwortungsbewusst dazu beitragen, im Geiste der Offenheit und auf der Suche nach ausgewogenen Lösungen.
1: Zudem wollte die Initiative, dass vermehrt pflanzliche statt tierische Produkte produziert werden. Die Ernährungsinitiative wurde mit 72,5% Nein-Stimmen in allen Kantonen klar abgelehnt. Der Ständerat berät ab heute 3 Tage lang über das neue Vertragspaket mit der EU, die sogenannten bilateralen 3. Fiona Fasel mit den Einzelheiten.
3: Es geht darum, die Beziehungen zu der EU nach dem gescheiterten Rahmenabkommen neu zu regeln und den bilateralen Weg weiterzuführen. Schon bestehende Abkommen wie das über Personenfreizügigkeit oder Land- und Luftverkehr sollen aktualisiert kommen. Neu sind auch Vereinbarungen unter anderem in Bereichen wie Gesundheit und Lebensmittelsicherheit vorgesehen. Umstritten sind auch dabei Fragen wie der Lohnschutz, Zuwanderung und die Übernahme von EU-Recht. Ob im Referendum gibt es Unstimmigkeiten, der Bundesrat wette als einfaches Volksmehr, die SVP verlangt hingegen als doppeltes Mehr vom Volk oder Stände. Der Ständerat will jetzt in den nächsten 3 Tagen über das Paket diskutieren.
1: Schweizerinnen und Schweizer gehören zu den besten Nachwuchsfachkräften der Welt. An den Berufsweltmeisterschaften in Shanghai hat die Schweiz 4-mal Gold, 2-mal Silber und 6 Bronzemedaillen gewonnen, wie die Stiftung Swiss Skills in einer Mitteilung schreibt. Die Schweiz war damit das beste europäische Land und gehört zu den besten 3 Nationen weltweit. 42 Schweizer Berufstalente hatten während 4 Tagen an den sogenannten World Skills in China ihr Können gezeigt. Und noch zum Sportrad. Brandon McNulty krönt sich zum Abschluss der Rad-WM in Montreal zum Weltmeister im Straßenrennen. Der 28-jährige Amerikaner überholte die Spitzengruppe mit sämtlichen Favoriten kurz vor dem Ziel. Damit ließ er den zweitplatzierten Australier Michael Matthews und den niederländischen Mathieu van der Poel auf dem 3. Platz hinter sich. Die besten Schweizer waren Mauro Schmid und Stefan Küng, die auf den

0: Beringen ist gestern über eine Dachsanierung und Aufstockung vom Kindergarten Gellerstrasse und über die Sanierung der Quakenbadi abgestimmt worden. Beide Vorlagen sind angenommen worden. Die Badisanierung kostet rund 3,6 Millionen Franken. Und auch gewählt worden ist in mehreren Gemeinden. Zu Buchberg ist der Marcel Gehring neu als Gemeindepräsident gewählt worden. Zu Traslingen hat Farid Mina am meisten Stimmen für das Gemeindepräsidium bekommen. Der Dominik Kreutzmann wird neues Mitglied im Gemeinderat Schlaten und zunächst ist der Dieter Brühlmann für den freien Gemeinderatssitz gewählt worden. Und dann noch zum Sport. Die Schaffhauser Leichtathletin Fabienne von Landen ist Schweizer Meisterin im Halbmarathon. Sie hat sich gestern zu Lugano gegen die Konkurrenz durchgesetzt. Auch der Tim Hübscher vom LC Schaffhausen hat ein gutes Resultat erzielt. Er ist als 11. von über 1600 Starter im Halbmarathon ins Ziel gekommen.
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2: Wir kommen das Wetter ja über von Wetterexperten. Ich möchte jetzt auch mal den ersten Satz vorlesen, was der Original steht. Die Morgentemperaturen verrät eine ausgeprägte Bodeninversion mit einer seichten Kaltluftschicht in Bodennähe. Genau. Und übersetzt heisst das schlussendlich, dass es heute Morgen noch ein bisschen frisch ist, um die 8 Grad. Und den Tag gibt es dann vor allem viel Sonne und auch wieder wie gestern warme Temperaturen mit über 25 Grad. Auf der Strasse, da läuft es rund. Wir haben keine Störungsmeldungen auf unserem Verkehrsradar und wünschen allen, die schon unterwegs sind, ganz eine gute und sichere Fahrt.
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2: Stadt in die neue Woche. Schönen guten Morgen miteinander. Wir schauen heute Morgen unter anderem in dieser Morgenshow nochmal zurück auf gestern, den Abstimmungssonntag. Das Wichtigste gibt es zusammengefasst nach der 7. hier in dieser Sendung oder eben auch jederzeit alle Infos und Resultate und Reaktionen auf unserer Webseite radiomuna.ch oder auch mit unserer Handy-App zum Nachlesen oder Nachlesen. Zuerst schauen wir zum Start in die Morgenshow nochmal zurück auf den Samstagabend. Die Schweizer Fußballnationalmannschaft, die erfolgreich in die neue Nations League-Saison gestartet ist, mit einem 3:0 gegen Nordmazedonien. Stimmen aus dem Team und was der Nazi-Trainer Murat Yakin nicht so gut gefunden hat von dem Spiel am Samstagabend, das gehört ihr da bei uns, geht in gut 7 Minuten. Am Mikrofon, das ist der Samuel Peter. Ich wünsche einen ganz guten Start in die neue

0: mit Radio Monats in die neue Woche starten. Schönen guten Morgen miteinander. 13 Minuten ab 6 haben wir es ganz genau jetzt. Darum geht es jetzt bei uns als erstes in der Morgenshow um Fußball. Haben vielleicht mitbekommen gestern Deutschland den zweiten Auftritt gehabt, deutsche Fußballnationalmannschaft unter der Ära Jürgen Klopp. Und das zweite Spiel hat es wieder keinen Sieg gegeben. Nach dem Unentschieden gegen Niederlande in der Nations League haben die Deutschen gestern gegen Griechenland verloren. 0-1. Und schon in der Bar brennt der Baum ein bisschen in Deutschland. So schlecht ist noch kein Nazi-Trainer oder ein DFB-Trainer ins Amt gestartet in den letzten 60 Jahren mit zwei Spielen ohne Sieg. Aber eben, der Klopp will das ausprobieren und ein bisschen rumtüfteln und mal schauen, wie es dann rauskommt bei den Deutschen beim nächsten grossen, richtigen Turnier, sage ich jetzt einmal. Besser gelaufen ist es der Schweizer zum Auftakt in der Nations League. 3-0, der Endstand vom Samstagabend, vom ersten Spiel von der neuen Nations League-Saison für unsere Nationalmannschaft. Eine relativ klare Sache war es, das Nations League-Spiel am Samstagabend in der Schweiz 3-0 gewinnt gegen Nordmazedonien, wobei eben der Gegner mit 0 Torschüsse in 90 Minuten nicht so gefährlich war. Aber ohne Granit Xhaka und Breel Embolo sind dafür ein paar Junge dabei und die haben das sehr gut gemacht. Findet auch der Routinier im Torschütz zum 1-0, der Remo Freuler im SRF-Interview am Samstagabend.
1: Ja, für das, dass wir relativ viel neu haben, haben wir sehr gut zusammengespielt. Aber diese Woche haben sie sich auch gut eingefügt, wir haben sie gut aufgenommen und ich denke, die Jungen kommen langsam an, das macht doch Freude.
0: Unter den 3 Debütanten ist der Sascha Pritschki der am Samstag seine Pflichtspielpremiere in der A-Nationalmannschaft hatte. Und das hat ihn auch dementsprechend sehr stolz gemacht.
2: Ein schöner Moment, den ich hier geniessen darf mit der A-Nazi und eben ein Kindheitstraum, den ich hier erleben darf jetzt. Ich bin wirklich glücklich, stolz und ja, ist ein unbeschreiblicher Moment.
0: Schon zum 12. Mal im Schweizer Nazi-Liebling gespielt, hat am Samstag der 24-jährige Arton Jashari. Speziell bei ihm, er hat nordmazedonische Wurzeln. Dementsprechend speziell das Spiel für ihn am Samstagabend. Dazu hat er auch noch die Position vom abwesenden Captain Granit Xhaka übernommen.
3: Habe ich nicht probiert, den Granit zu ersetzen, überhaupt nicht. Ich habe einfach probiert, die Position, die ich auch schon immer gespielt habe, so gut wie möglich zu machen. Und ich glaube, das ist mir sicher gelungen, aber für das jetzt auch Mitspieler braucht und dementsprechend auch einen Sieg.
0: Lob hat es dann verdientermaßen auch vom Nazi-Trainer Murat Yakin gegeben nach dem Spiel im SRF-Interview. Aber er ist auch darauf angesprochen worden, was nicht so gut war aus seiner Sicht.
4: Also, ich glaube, wir haben 2-0 das Spiel gewonnen. Vielleicht ein bisschen zu wenig Goal geschossen mit den Chancen, die wir hatten. Die Balance, dass wir ein bisschen mehr linkslastig waren in der ersten Halbzeit. Und wenn wir zweimal jetzt über rechts gekommen sind, jetzt zweimal aufs Goal gehen. Also, dass wir da ein bisschen Balance haben über rechts Seite.
0: Schön, wenn nach dem 3-0-Sieg ein Problem ist, dass zu wenig Goal geschossen worden sind. Die Schweiz gewinnt also am Samstagabend den Auftakt in der neuen Nations League-Saison gegen Nordmazedonien mit 3-0. Und weiter geht es aber schon morgen Abend. Da spielt die Schweiz das nächste Auswärts-Nations League-Spiel gegen Schottland. Los geht's zu Glasgow am Dienstagabend. Am Viertel vor 9 Uhr.

0: Donna Summer singt «Hot Stuff» hier auf Radio Monat. In der Morgenshow zum Start in die neue Woche, 20 ab 6 Uhr haben wir es. Und gestern haben wir ja Abstimmungssonntag-Sondersendung gehabt, wo ich dann nach dem 5 Uhr mich auf den Heimweg gemacht habe, hat das Thermometer vom Auto mir gesagt, es ist 28 Grad draussen. Und mit Sommerwetter ist nicht nur die alte Woche zu Ende gegangen, auch die neue, die starten nochmal mit ähnlichem Wetter.
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0: So richtig Spatzummerwetter gibt es also auch heute zum Start in die neue Woche. Ralf Rickli vom Meteotest.
2: Ja, wir haben die gleiche Luftmasse, wir haben eine klare Nacht gehabt mit einem fast Vollmond noch und damit dem Temperaturrückgang in die tiefsten Lagen, aktuell in Hallaußen 8, in Schaffhausen 11 Grad. Und sobald man ein bisschen die Höhe hochkommt, ist es milder auf der Lägeren 19, auf dem Mütliberg 19 und auf dem Bachtel 18 Grad. Und das Gleiche gilt natürlich für den Beringer und den Siblinger Rande, da sind wir bei knapp 20 Grad oben. Das bedeutet, sobald die Sonne dann ein bisschen heizt, der Vormittag geht die Temperatur in die tiefsten Lagen um Schaffhausen rasch ob sie am Nachmittag haben wir 26 Grad. Ordentlich Sonne, zeitweise ein paar hohe Wolkenfelder.
0: Und am Morgen und am Mittwoch gibt es nochmal relativ viel Sonne und auch warme Temperaturen.
2: Ja, die Temperatur geht morgen und am Mittwoch auf etwa 25 Grad. Es gibt ein bisschen mehr Schleierwolken. Eine ist ein bisschen mehr, eine ist ein bisschen weniger. Nicht mehr ganz so der knutschblaue Himmel wie gestern erwarten, aber grundsätzlich freundlich, trocken und warm.
0: Und dann schauen wir noch auf die Restwoche. Ab dem Donnerstag sind wir im zweiten Herbstmonat, Oktober. Und da kann man, glaube ich, auch passend nicht mehr wirklich von Spatzummerwetter reden.
2: Ja, wir sind in der Mitte Herbst und vom Atlantik kommt ein bisschen mehr Gewölk und auch ein bisschen Regen. Wir haben im Atlantik raus ein grosses Tiefdrucksystem. Das bringt vor allem Frankreich Regen und nachher im Westen von Deutschland. Und bei uns kommt der Rest von dieser Geschichte noch an, ein bisschen verpflödert und gleichzeitig nach wie vor in der mittleren Atmosphäre Hochdruckeinfluss. Das heisst, die Wirksamkeit von dem Regen wird stark gemindert. Es wird ein bisschen netzen, ein paar Millimeter sind möglich am Donnerstag, auch im Freitag ein paar Millimeter, aber nicht der Haufen. Temperatur 22 Grad. Und dann Samstag, Sonntag auch ein bisschen mehr Wolken und eventuell am Sonntag nochmal ein bisschen Regen.
0: Der Start in die neue Woche ist jetzt aber zuerst mal sonnig und warm, bevor es dann ab Mitte Woche so ein bisschen mehr Wolken gibt und eben eventuell auch mal ein bisschen Regen, wie wir gehört haben im Wetterausblick. Heute Morgen mit dem Ralf Rickli vom Meteotest.
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0: Die Beatles mit All You Need Is Love zum Start in die neue Woche. Schönen guten Morgen miteinander. Jetzt ist es 6:30. Muss ich machen Pause. Es gibt Regionalnachrichten und die gibt es vom Nicolas Valero.
1: Zuerst die gestrigen Abstimmungsergebnisse in einer Übersicht. 53,3% der Stimmbeteiligten im Kanton Schaffhausen haben gestern Nein zur Verkehrsflussinitiative gesagt. 53,7% lehnten auch den Gegenvorschlag ab. Die Initiative verlangte, dass auf den Kantonsstraßen innerorts generell Tempo 50 gilt. Der Gegenvorschlag ging in die ähnliche Richtung, ließ aber mehr Spielraum für Ausnahmen zu. Auch die nationalen Abstimmungen wurden gestern beide sowohl schweizweit wie auch im Kanton Schaffhausen abgelehnt. 70,4% der Schaffhauser Stimmberechtigten sagten Nein zur Ernährungsinitiative. Die Neutralitätsinitiative wurde im Kanton Schaffhausen mit 63,5% abgelehnt. Auf Gemeindeebene ist gestern unter anderem in Behringen über mehrere Vorlagen abgestimmt worden. 63% der Stimmbeteiligten nahmen die Komplettsanierung der Quakerbadi für rund 3,6 Millionen Franken an. Somit wird das Naturbad auch in Zukunft ohne Chlor auskommen müssen. Auch zur Dachsanierung und Aufstockung des Kindergartens Gellerstraße sagten 85% der Behringer Stimmbeteiligten Ja. Und nebst den Abstimmungen ist gestern auch in mehreren Schaffhauser Gemeinden gewählt worden. In Neunkirch wurde Dieter Brühlmann für den vakanten Gemeinderatssitz mit 55% der Stimmen gewählt. Deutlicher fiel die Wahl für den Gemeinderatssitz in Schleitheim aus. Mit 88% der Stimmen wurde dort Dominik Greutmann gewählt. Bei der Wahl um das Gemeindepräsidium in Buchberg erhielt Marcel Gehring 87% der Stimmen und in Trassedingen wurde Farid Mina als neuer Gemeindepräsident mit 67% gewählt. Dann noch zur Sitzung des Zürcher Kantonsrats. Der wird heute über die Finanzlage der kantonalen Spitäler diskutieren. Das sei die Traktandenliste des Rates. Konkret wird das Parlament die Geschäftsberichte der Spitäler behandeln. Der Kanton Zürich ist Eigentümer von 4 Spitälern, dem Universitätsspital, dem Kantonsspital Winterthur, der Psychiatrischen Universitätsklinik und der Psychiatrie Winterthur Zürcher Unterland. Die finanzielle Lage der Spitäler hat sich zuletzt verbessert. Erstmals seit mehreren Jahren haben alle 4 Spitäler in einem Jahr einen Gewinn erwirtschaftet. Die heutige Sitzung des Zürcher Kantonsrats beginnt um 8.15 Uhr. Und noch zum Sport. Die Läuferin des LC Schaffhausens, Fabienne von Lanten, ist Schweizer Meisterin im Halbmarathon. Das kommuniziert ihr Coach in einer Medienmitteilung. Die 33-Jährige setzte sich gestern in Lugano durch und holte damit nach der Goldmedaille über 10 Kilometer im März bereits ihren zweiten Schweizer Meistertitel in diesem Jahr. Der Fokus liege nun auf dem Marathon in Valencia im Dezember, wo von Lanten ihre persönliche Bestzeit verbessern und erstmals unter 2,5 Stunden laufen will. Auch Tim Hübscher vom LC Schaffhausen konnte in Lugano glänzen und kam als 11. von über 1600 Startern im Halbmarathon ins Ziel.
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3: Es ist heute sonnig und warm, also aktuell dunkel und kühl. Spannenderweise bei unserer Übersicht mit den Temperaturen. Jetzt sind sie wieder da. Vorher war alles leer gewesen. Aber so 8 bis 10 Grad anscheinend im Sendegebiet im Moment. Höchstwert dann der Tagdauer von über 25 Grad. Und eben dazu gibt es vor allem eins, nämlich viel Sonne. Morgenverkehr gibt es auch schon auf unserem Verkehrsradar. 2 Meldungen, eine ist für die A4, schon Richtung Winterthur zwischen den Henkert, nein, zwischen Adliken und Winterthur Nord. Da geht es schockend vorwärts. Und dann auch noch die Meldung von der H4, Schaffhausenstrasse zwischen Eglisau und Kreisel Glottfelden. Auch dort hat es aktuell schon Stau und Verkehrsüberlastung.
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3: Wieso geht's? Aber wenn ich mich zurückerinnere als Kind am Sonntag, müssen ja für euch sagen, in die Kirche still sitzen und zulassen. Nicolas Valero, Morgenredakteur, ist dir das auch so vorgekommen wie Stunden und Tage?
6: Ah, hör auf, das ist ewig gegangen. Das ist ewig.
3: Aber man hat halt das Kind mitgehen und hat gar keine Wahl gehabt, oder?
6: Das ist ja so, ja.
3: Jetzt stell dir mal vor, ein Gottesdienst, der 700 Tage lang geht. Und zwar nicht einfach 2 Stunden pro Tag, sondern 24 Stunden am Tag. Das nicht aus religiösen Gründen, sondern dass die Polizei nicht in die Kirche kommt. Das passiert alles aktuell tatsächlich in Holland. Warum dann die Polizei nicht in die Kirche darf und wie man da fast einen 2-jährigen Gottesdienst macht, wo das Ende eben noch nicht einmal in Sicht ist, das ist ein Thema da bei uns, gerade in gut 7 Minuten. Am Mikrofon der Samuel Peter, wünsche ganz einen guten Morgen miteinander.
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0: uns hier am Montagmorgen zum Start in die neue Woche. 18 Minuten vor der 7 haben wir es. Schönen guten Morgen miteinander. Gebet rettet eine Familie. Wie das gemeint ist, seit fast 2 Jahren halten die Kirche in Holland durchgehend einen Gottesdienst. Seit fast 2 Jahren. Ununterbrochen. 24 Stunden am Tag. Und das alles, damit die usbekische Familie nicht ausgeschafft wird. 700 Tage lang hat die Familie können durch den Gottesdienst geschützt werden. Hintergrund ist ein Gesetz in Holland. Laut dem Gesetz darf nämlich die Polizei nicht in eine Kirche rein, solange dort ein Gottesdienst abgehalten wird. Unterstützt wird die Familie von der ganzen Gemeinde. Der Pfarrer Kaspar Jager betont in einem Interview bei RTL aktuell, dass nicht nur Christen in die Kirche kommen, sondern auch Moslems und Atheisten, weil sie der Familie helfen wollen.
1: Many people are coming. Not only Christians, but also Muslims, or also people that don't believe. They all come here because they want to help this family.
0: Im März 2014 ist die Familie eingereist und hat Asyl beantragt. Der Vater von der 6-köpfigen Familie hat angegeben, dass die usbekische Regierung ihn verfolgt und dass ihm eine Haftstrafe wird drohen. Behörden haben den Asylantrag aber abgelehnt. Die Geschichte sei nicht glaubhaft und die eingereichten Dokumente nicht nachvollziehbar. Trotzdem, sie fühlen sich da zu Hause. Sie seien in Holland geboren und haben darum auch ein Recht, um da zu sein, sagt die Tochter Amelia Babayant.
2: This is like our house and I know the language. I've lived here my whole life. Me and my little sister were born here and we have rights to live here. I mean, we need the rights to live here because we are born here.
0: Weil sie in der Kirche wohnen, können die Kinder nicht mehr in die Schule oder raus spielen. Sie haben nur einen kleinen Balkon, um mal ein bisschen frische Luft zu schnappen. Der Gottesdienst dauert 24 Stunden am Tag und alle paar Stunden wechseln die Prediger und Helfer. Eine Lösung für die Familie aus Usbekistan ist zwar noch nicht in Sicht, aber mit dem ewig langen Gottesdienst wird Zeit gewonnen, Asyl geboten und es ist eben auch eine ganz ungewöhnliche Form von einem politischen Protest.

0: ist es 7. 52 Wochen gibt es ja pro Jahr. Heute geht es los mit der Nummer 40 oder eben auch bekannt als Kalenderwoche 40. Zum einen gibt es in dieser Woche die letzten 3 Tage vom September und dann den Start in Oktober ab dem Donnerstag. Und das Wort zum Start in Tag vor der 7. gibt es in dieser Woche vom Pastoralraumleiter der katholischen Kirche am See und Rhein, Robert Weinbuch.
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2: Du bist ein Engel. Das sagen wir, wenn uns jemand überraschend hilft, uns etwas Gutes tut oder einfach, wenn wir uns freuen, dass er da ist. Es gibt ganz unterschiedliche Arten von Engeln. In den Kirchen begegnen wir mächtigen Lichtgestalten voller Kraft und Leben mit beeindruckenden Flügeln. Wir sehen Engel, die eine Kerze halten oder ein Buch, oder im Himmel die Dornenkrone oder das Kreuz. Gerne mag ich die Puttis, die immer zu Späßen und Streichen aufgelegt sind, die mich zum Lachen bringen und denen man einfach nicht böse sein kann. Lausbubenengel. Du bist ein Engel. Auch Menschenengel sind ganz unterschiedlich. Sie können gut zuhören, helfen unkompliziert und spontan, geben einen guten Ratschlag, der weiterhilft, kümmern sich um Alte und Kranke, engagieren sich in Hilfsorganisationen oder in der Kirche. Für mich sind Engel eine wunderbare Art und Weise, wie Gott unter den Menschen wohnt. In den Engeln von heute können wir ihm begegnen. In einem Lied heißt es: Mögen Engel dich begleiten auf dem Weg, der vor dir liegt. Das wünsche ich Ihnen. Mögen Engel dich begleiten durch diesen Tag, durch diese Woche.
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3: Am Mikrofon ist Patricia Nägelin. Die Schweiz habe Neutralität nie starr gelebt. Das sagt Bundesrat Ignazio Cassis zum gestrigen Abstimmungsergebnis. Mit der Neutralitätsinitiative hätte die Schweiz Sanktionen gegen kriegsführende Länder nicht mehr mittragen können. Die Schweiz sei zwar neutral, aber nicht allein, so Cassis.
4: Unsere Sicherheit hängt auch von der Sicherheit unserer Nachbarn und von der Stabilität des europäischen Kontinents ab. Deshalb müssen wir im Rahmen unserer Neutralität mit unseren Partnern zusammenarbeiten können.
3: Die Neutralitätsinitiative wurde mit 70,2% Nein-Stimmen abgelehnt. Ebenfalls deutlich abgelehnt wurde die Ernährungsinitiative. Sie wollte den Selbstversorgungsgrad der Schweiz innerhalb 10 Jahren auf 70% erhöhen. Der Ständerat berät ab heute 3 Tage lang über das neue Vertragspaket mit der EU, die sogenannten bilateralen 3. Fiona Fasel mit den Einzelheiten.
5: Es geht darum, die Beziehungen zu der EU nach dem gescheiterten Rahmenabkommen neu zu regeln und den bilateralen Weg weiterzuführen. Schon bestehende Abkommen wie etwa das über Personenfreizügigkeit oder Land- und Luftverkehr sollen aktualisiert kommen. Neu sind auch Vereinbarungen unter anderem in Bereichen wie Gesundheit und Lebensmittelsicherheit vorgesehen. Umstritten sind dabei Fragen wie der Lohnschutz, Zuwanderung und die Übernahme von EU-Recht. Ob im Referendum gibt es Unstimmigkeiten, der Bundesrat wette als einfaches Volksmehr, die SVP verlangt hingegen als doppeltes Mehr vom Volk oder Stand. Der Ständerat will jetzt in den nächsten 3 Tagen über das Paket diskutieren.
3: Schweizerinnen und Schweizer gehören zu den besten Nachwuchsfachkräften der Welt. An den Berufsweltmeisterschaften in Shanghai hat die Schweiz 4x Gold, 2x Silber und 6 Bronzemedaillen gewonnen, wie die Stiftung Swiss Skills in einer Mitteilung schreibt. Die Schweiz war damit das beste europäische Land und gehört zu den besten 3 Nationen weltweit. 42 Schweizer Berufstalente hatten während 4 Tagen an den sogenannten World Skills in China ihr Können gezeigt. Und noch zum Sport Rad. Brandon McNulty krönt sich zum Abschluss der Rad-WM in Montreal zum Weltmeister im Straßenrennen. Der 28-jährige Amerikaner überholte die Spitzengruppe mit sämtlichen Favoriten kurz vor dem Ziel. Damit ließ er den zweitplatzierten Australier Michael Matthews und den niederländischen Mathieu van der Poel auf dem 3. Platz hinter sich. Die besten Schweizer waren Mauro Schmid und Stefan Küng, die auf den 11. respektive 14. Rang fuhren.
6: Ganz genau, 3 Minuten ab 7 ist es jetzt. Jetzt gibt es die News aus der Region in der Kurzfassung mit dem Nicolas Valero. Trotz der Ablehnung der EDU-Verkehrsflussinitiative gestern ist die FDP optimistisch, dass sie ihre eigene Initiative eine Chance hat. Die FDP hat in der Stadt Schaffhausen schon im Juli 2022 eine ähnliche Initiative mit dem Titel «Nein zu Tempo 30 auf Hauptstrassen» eingereicht. Laut dem Schaffhauser FDP-Politiker Christian Mund müsse sich die FDP im Abstimmungskampf noch stärker für die Initiative engagieren. Ein Datum über die Abstimmung ist aber noch nicht bekannt. Dann der Zürcher Kantonsrat diskutiert heute über die Finanzlage

0: vom LC Schaffhausen hat ein gutes Resultat erzielt. Er ist als 11. von über 1600 Starter im Halbmarathon ins Ziel gekommen.
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2: Auch heute geht es endlich wieder mit dem Wetter wie gestern. Es sollte sonnig sein und warm werden. Also eben, vor allem sonnig werden und warm werden. Aktuell noch dunkel und kühl. Temperaturen aktuell in der Region so Wert 8 bis 10 Grad. Aber den Tag gibt es aber viel Sonne und dementsprechend auch wieder warme Temperaturen mit wahrscheinlich knapp über 25 Grad. Um Verkehrsradar haben wir eine Meldung, die schon wieder verschwunden ist von der A4. Dort sollte es anscheinend laut unserem Verkehrsradar wieder ein bisschen flüssiger laufen. Aber definitiv Geduld braucht es wegen Stau und Verkehrsüberlastung auf der A4, Schaffhauserstrasse zwischen Eglisau und dem Kreisel Glattfelden.
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2: 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In der Schaffhauser Gemeinde Buchberg, Trasadingen und Schleitheim sind gestern neue Gemeinderäte oder sogar Gemeindepräsidenten gewählt worden, darunter auch Neukirch. Der Sitz von der Daniela Affolter, der zurückgetreten ist, müssen noch neu besetzt werden. Kreis für... Ich komme bei dem Satz nicht aus. Aber der Dieter Brühlmann, der hat auf jeden Fall gefunden, er möchte den Sitz und hat ihn gestern auch bekommen.
5: Von außen her kann man da wenig, hat man wenig Einfluss und darum ist da vor allem wegen dem meine Motivation gewesen, etwas bewirken, überhaupt für die Gemeinde. Wenn es wirklich so eine schwierige Situation ist, dann nachher sehen wir jetzt, was man da alles machen kann.
2: 9 Aufsichtsanzeigen gegen Gemeinde sind hängig, darum die ganze Geschichte. Aber der Dieter Brühlmann, der ist jetzt im Gemeinderat von Neukirch gewählt worden und darf jetzt mit anpacken dort. Was für Entscheidungen am gestrigen Abstimmungssonntag sonst noch gefällt worden sind und auch ein paar Reaktionen dazu, fassen wir kompakt zusammen. Da geht die gut 7 Minuten. Am Mikrofon ist der Samuel Peter. Ich wünsche ganz einen guten Morgen miteinander.

0: Es ist ein Tag, wo einem ein Haufen Zahlen und Namen von Initiativen und Parteien um die Ohren gerührt werden. Da passiert es schnell, dass man bei einem Abstimmungssonntag vielleicht einmal den Überblick verliert. 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
1: Die Schaffhauser Stimmbevölkerung hat über die Verkehrsflussinitiative abgestimmt. Es hätte grundsätzlich auf Schaffhauser Kantonsstrasse innerorts sollen Tempo 50 gelten. Auch der Gegenvorschlag ist in eine ähnliche Richtung, hätte aber mehr Spielraum klar für Ausnahmen. Die Initiative und der Gegenvorschlag sind beide mit knapp über 53% abgelehnt worden. Eine Überraschung für den Gärchlinger EDU-Kantonsrat und Mitinitiant von der Verkehrsflussinitiative, Andreas Schnetzler.
2: Ich bin wirklich enttäuscht und ich bin sehr überrascht. Meine Erwartung war ein doppeltes Jahr. Und ich war extrem gespannt auf die Stichfrage. Ob dort nicht allenfalls die, die Nein stimmen, mit der Stichfrageantwort die Abstimmung heute beeinflussen, dass wir aber am Schluss mit einem doppelten Nein dastehen. Da habe ich definitiv nicht erwartet, da muss ich ganz ehrlich sein.
1: Der grüne Kantonsrat Maurus Pfalzgraf ist hingegen zufrieden mit dem Resultat. Er hat die Initiative und den Gegenvorschlag bekämpft und fordert jetzt Tempo 30 auf der Steigstrasse und der Bachstrasse. Das, weil so die Sicherheit erhöht und die Lärmbelastung reduziert wird.
3: Man sieht, wenn Tempo 30 ist, dann gibt es erstens weniger Unfälle und die Unfälle, die es gibt, die sind viel weniger gravierend. Etwas anderes ist zum Beispiel der Lärm, wo auch ja, alle Leute, die schon mal an der Bachstrasse oder an der Steigstrasse gewohnt haben, da könnt bestätigen, wie laut so eine Strasse ist. Und das müsste eigentlich nicht sein, weil Tempo 30 ist einfach bedeutend leiseliger und angenehmer für alle, die dort wohnen.
1: Auch in der Schaffhauser Gemeinde Beringen hat es Abstimmungen gegeben, unter anderem zum Sanierungsprojekt von der Quakenbadi für insgesamt 3,5 Millionen Franken. Der ist mit rund 63% zugestimmt worden. Damit wird Quakenbadi auch in Zukunft ohne Chlor auskommen. Und laut dem zuständigen Gemeinderat Hugo Bossart sollen die Pläne jetzt ins Rollen gebracht werden.
4: Es geht ja darum, dass man ganze Submissionsverfahren aufgleisen, dann Verträge muss abschliessen. Dann wäre es eigentlich gedacht, dass wir sobald dass die 27er Body-Saison im September abgeschlossen ist, dass wir dann loslegen, dass wir Packer können auffahren, so dass wir dann eigentlich zum Saisonstart im Mai 28 unsere Body wieder können aufmachen mit diesen neuen Filteranlagen.
1: Noch deutlicher ist der Kredit für die Dachsanierung und Aufstockung vom Kindergarten an der Gellerstrasse von der Beringer Stimmbevölkerung angenommen worden. Gut 85% sind mit den Kosten von 900'000 Franken einverstanden. Auch schweizweit ist abgestimmt worden. Neutralitätsinitiative ist auf nationaler Ebene mit rund 70% abgelehnt worden, im Kanton Schaffhausen mit rund 63%. Gerade der SVP-Kantonsrat Mariano Fioretti, Unterstützer von der Neutralitätsinitiative, hätte nicht mit so einem deutlichen Nein gerechnet.
5: Dass es schwierig wird, ja, aber gerade so jetzt in Schaffhausen ist doch sehr klar, wie es abgelehnt worden ist. Es ist natürlich sehr schwierige Materie. Für Befürworter und Gegner haben ihr Bestes dazu gegeben. Die Frage ist immer, wer verfängt am besten. Aber das Volk hat entschieden und ja, so wie einem das Amig auch tut, wenn man bei der Verliererseite steht, man muss es akzeptieren.
1: Auch die Ernährungsinitiative ist deutlich abgelehnt worden, auf nationaler Ebene wie aber auch im Kanton Schaffhausen mit über 70%.
0: Der Beitrag von der Sophie Wirth mit einer Übersicht zu den gestrigen Abstimmungsresultaten. 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

0: Radio Monats in die neue Woche starten. Schönen guten Morgen miteinander, willkommen im Montag. 9 Minuten noch, dann 6:30. Und gestern haben wir eine Abstimmungssendung, Sondersendung gehabt, Abstimmungssonntag, Sondersendung, wo ich dann irgendwie nach dem 5 mich auf den Heimweg gemacht habe. Das Thermometer im Auto angezeigt, 28 Grad von außen. Und mit Sommerwetter ist nicht nur die alte Woche zu Ende gegangen, auch die neue startet mit ähnlichem Wetter. Also wenn es dann mal wärmer wird und sich die Sonne zeigt.
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0: Da kann man definitiv noch von richtigem Spatsommerwetter reden, was es auch heute zum Start in die neue Woche noch mal gibt. Ralf Rickli vom Meteotest.
2: Ja, wir haben die gleiche Luftmasse, wir haben eine klare Nacht gehabt mit einem fast Vollmond noch. Sobald die Sonne dann ein bisschen heizt, der Vormittag, geht die Temperatur in den tiefsten Lagen um Schaffhausen rasch ob sie. Am Nachmittag haben wir 26 Grad, ordentlich Sonne, zeitweise ein paar hohe Wolkenfelder.
0: Und am Morgen und am Mittwoch gibt es nochmal relativ viel Sonne und auch warme Temperaturen.
2: Ja, die Temperaturen gehen morgen und am Mittwoch auf etwa 25 Grad. Und es gibt ein bisschen mehr Schleierwolken. Einer ist ein bisschen mehr, einer ist ein bisschen weniger. Nicht mehr ganz so der knutschblaue Himmel wie gestern erwarten, aber grundsätzlich freundlich, trocken und warm.
0: Und dann schauen wir noch auf die Restwoche. Ab dem Donnerstag sind wir im zweiten Herbstmonat, Oktober. Und da kann man, glaube ich, auch passend nicht mehr wirklich von Spatsommerwetter reden.
2: Ja, wir sind in der Mitte Herbst und vom Atlantik kommt ein bisschen mehr Gewölk und auch ein bisschen Regen. Wir haben im Atlantik raus ein grosses Tiefdrucksystem. Das bringt vor allem Frankreich Regen und nachher im Westen von Deutschland. Und bei uns kommt der Rest von dieser Geschichte noch an, ein bisschen verpflödert und gleichzeitig nach wie vor in der mittleren Atmosphäre Hochdruckeinfluss. Das heisst, die Wirksamkeit von dem Regen wird stark gemindert. Es wird ein bisschen netzen, ein paar Millimeter sind möglich am Donnerstag, auch im Freitag ein paar Millimeter, aber nicht der Haufen. Temperatur 22 Grad. Und dann Samstag, Sonntag auch ein bisschen mehr Wolken und eventuell am Sonntag noch mal ein bisschen Regen.
0: Der Start in die neue Woche ist jetzt aber zuerst mal sonnig und warm, bevor es dann ab Mitte Woche so ein bisschen mehr Wolken gibt und eben eventuell auch mal ein bisschen Regen, wie wir gehört haben im Wetterausblick. Heute Morgen mit dem Ralf Rickli vom Meteotest.
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0: Inner Circle, die neue Woche startet. Schönen guten Morgen miteinander. Jetzt genau 7:30 Uhr, es gibt Regionalnachrichten und die gibt es vom Nicolas Valero.
1: Obwohl gestern die Verkehrsflussinitiative der EDU abgelehnt wurde, ist die FDP optimistisch, dass ihre eigene Initiative Chancen hat. Die FDP hat in der Stadt Schaffhausen bereits im Juli 2022 eine ähnliche Initiative eingereicht. Sie hat den Titel «Nein zu Tempo 30 auf Hauptstraßen». Das Resultat von gestern sei ein Zeichen, dass sich die FDP im Abstimmungskampf stark für die eigene Initiative engagiert. Das sagt der Präsident der Stadt Schaffhauser FDP, Christian Mund, im Interview mit Radio Munot.
2: Es ist ein Signal für uns, dass wir sicher kämpfen für ein Jahr. Es ist nicht ein Selbstläufer, aber ich sehe da durchaus intakte Chancen, dass die Initiative durchkommt.
1: Wann über die FDP-Initiative abgestimmt wird, steht noch nicht fest. Die Streuobsternte im deutschen Gebiet Hegau fällt in diesem Jahr mengenmäßig gut aus. Bei der Qualität gibt es jedoch Abstriche. Das berichtet heute der Südkurier. Grund dafür ist vor allem die Trockenheit im Sommer. Viele Bäume warfen unreife Früchte frühzeitig ab. Zudem sind die Äpfel teilweise kleiner oder beschädigt. Gleichzeitig liegt der Zuckergehalt laut regionalen Mostereien vergleichsweise hoch. Die Ernte begann in diesem Jahr bereits Mitte August und damit früher als üblich. Auffällig ist zudem, dass immer mehr jüngere Familien ihr eigenes Obst zu Saft verarbeiten lassen. Der Zürcher Kantonsrat wird heute über die Finanzlage der kantonalen Spitäler diskutieren. Das zeigt die Traktandenliste des Rates. Konkret wird das Parlament die Geschäftsberichte der Spitäler behandeln. Der Kanton Zürich ist Eigentümer von 4 Spitälern, dem Universitätsspital, dem Kantonsspital Winterthur, der Psychiatrischen Universitätsklinik und der Psychiatrie Winterthur Zürcher Unterland. Die finanzielle Lage der Spitäler hat sich zuletzt verbessert. Erstmals seit mehreren Jahren haben alle 4 Spitäler in einem Jahr einen Gewinn erwirtschaftet. Die heutige Sitzung des Zürcher Kantonsrats beginnt um 8.15 Uhr. Die Drittliga-Partie zwischen dem FC Behringen und dem FC Taingen ist gestern wegen einer schweren Verletzung abgebrochen worden. Das schreiben heute die Schaffhauser Nachrichten. Kurz vor der Halbzeit verletzte sich ein Taiinger Spieler nach einem Zweikampf. Weil schnell klar war, dass es sich wohl um einen Beinbruch handelte, ging ein Anruf an den Notfall raus. Der Spieler musste mit der Ambulanz ins Spital gebracht werden. Zum Zeitpunkt des Abbruchs führte der FC Behringen mit 2:0. Wie mit der Partie weiterverfahren wird, entscheidet nun die Wettspielkommission des Fußballverbands der Region Zürich.
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0: Es wird langsam hell und sobald die Sonne kommt, wird es dann auch ein bisschen

0: Wert von wahrscheinlich knapp über 25 Grad. Und wir jetzt hier immer noch eine Meldung für die weitere Umgebung H4, Schaffhausenstrasse zwischen Eglisau und Kreisel-Glattfelden. Dort hat es Stau wegen Verkehrsüberlastung. All unterwegs wünschen wir ganz eine gute und vor allem eine sichere Fahrt.
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0: Ist eine der besten Nationen, wenn es um junge Menschen und Berufe geht. Bis gestern Abend war Shanghai, China, World Skills, Berufsweltmeisterschaften. 4 Tage lang haben 42 Schweizer Vertreterinnen und Vertreter alles gegeben. Und aus fast 60 Nationen ist die Schweiz am Schluss auf Platz 3 gelandet. Und weil nur China und Korea vor uns sind, ist die Schweiz sogar das beste europäische Team. 12 Medaillen haben sie geholt, unter anderem 4 goldige. Noch keine Medaille gibt es bis jetzt für die Schaffhausen Sharks, die American Football Mannschaft. Aus der Region hat in den ersten 3 Saisonspielen noch keinen einzigen Sieg können holen. Trotzdem, der Sport American Football, der wird in der Region immer beliebter, aber für das braucht es aber nicht nur Sportler, sondern auch die passende Infrastruktur. Wie das die Schaffhausen Sharks machen und wie sie sich auch die Zukunft am liebsten würden vorstellen, das gehört bei uns gerade in gut 7 Minuten. Am Mikrofon der Samuel Peter, wünsche ganz einen guten Morgen miteinander.
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0: Football, das wird auch schon draussen immer beliebter. Für den Sport braucht es aber eben nicht nur motivierte Spieler, sondern auch eine passende Infrastruktur. Wie die momentanen Bedingungen bei den Schaffhauser Shark sind und was man sich in Zukunft vorstellt, das hat der Sportreporter John Esslinger herausgefunden.
1: Die American Football Saison hat in der Schweiz seit ein paar Wochen wieder angefangen. Auch die Schaffhauser Sharks spielen wieder. Ihre Heimspiele tragen die Sharks im Langried zu Neuhausen aus. Für das American Football Team braucht es genug und vor allem gute Infrastrukturen. Da können sich die Sharks aktuell nicht beklagen, sagt der Marc Herrmann, Präsident der Schaffhauser Sharks.
2: Ich meine, was das Stadion angeht, was die Trainingsplätze angeht, haben wir hier in Neuhausen wirklich einen super Platz gefunden. Das Langried ist ein mega cooles Stadion mit eben neuer Tribüne seit letztem Jahr.
1: Fürs Spielen und Trainieren während der Saison sieht es gut aus. Aber in der Winterzeit haben die Sharks ein Platzproblem, wie fast alle Clubs im Kanton Schaffhausen.
2: Was wir natürlich merken, ist gerade für die Winterzeiten, ich denke, da haben alle Vereine ein bisschen Mühe, wenn es halt draussen zu kalt ist zum Trainieren, nicht viele Kunststrassenplätze im ganzen Kanton und natürlich die Hallen sind dann sowieso ausgebucht. Das ist für uns immer so jedes Jahr ein bisschen eine Challenge, wo gehen wir an, wir haben schon in den Clubschulen Raum gemietet, jetzt sind wir schauen, wenn wir Lagerfläche oder so etwas machen, das ist immer ein bisschen eine Herausforderung.
1: Was im Winter auch helfen will, ist ein Kraftraum für die Sharks. So American Football Spieler brauchen ja Muskeln. Da sind jetzt im Gespräch mit der Gemeinde Neuhausen.
2: Was so ich irgendwie unser Traum ist, so mittelfristig, langfristig, ist, dass wir vielleicht da mal etwas machen richtig Gym von den Sharks. Muss ja nicht bei uns brauchen, es nicht viel, ein paar Eisenstangen und ein paar Gewichte, die wir heben. Da sind wir mit der Gemeinde schon mal dran gewesen, ob da irgendetwas Plan gibt. Aktuell ist natürlich weder unser Budget noch ihrem Budget ersichtlich, aber da sind wir eigentlich dran, um können, hey, eben gerade für das Winterprogramm besser aufgestellt sein und auch wenn es wirklich draußen minus 5 Grad hat im Schnee weihen, dass wir etwas machen können, um besser zu werden.
1: Außerdem gibt es einige Einschränkungen, wie beispielsweise ein Busnetz, das übrigens nicht nur die Sharks betrifft. So der Marc Herrmann.
2: Ich meine, ein Plan, den ja der Kanton hat, ist ja der Widrig vom Busnetz. Das wäre für uns mega wertvoll, weil wenn man nicht mit dem Auto unterwegs ist, bis man hier im Stadion Langried ist, es zieht sich unglaublich. Und ich denke, da ist eine recht coole Infrastruktur. Man hat Stadion, man hat Tennis, man hat Minigolf. Und es ist eigentlich schade, dass es erst jetzt, also im 2030 wird es dann hoffentlich umgesetzt. Hoffentlich haben wir vorher schon ein Pilotprojekt. Aber das ist mal sicher, dass es unmittelbar für uns auch wieder viel helfen wird, um das ein bisschen anschliessbar zu machen. Ja.
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0: Musik aus Sicht von der Radio Monothörerin Angelika Sail Away. Furzäckle, sozusagen, wird gesungen. Dementsprechend auch erinnert sie an schöne Ferien, Kreuzfahrtferien, so viel es ist. Und darum ist das ihr Song Off My Life, Sail Away, da auf Radio Monoth gehört. Gut, 9 Minuten geht es so, dann ist es 8. Die Schweiz ist am Samstagabend erfolgreich in die neue Nations League Saison gestartet mit einem 3-0 Sieg gegen Nordmazedonien. Morgen Abend dann Spiel 2 von dieser Saison, das gegen Schottland. Schon 2 Spiele durch haben die Deutschen unter dem neuen Trainer Jürgen Klopp. Und schon nach diesen 2 Spielen gibt es laute Negativstimmen. Kein Wunder, ist in den letzten 60 Jahren kein neuer DFB-Trainer schlechter gestartet. Nach dem 1-2 Unentschieden gegen Holland hat es gestern beim Heimdebüt von Jürgen Klopp als Bundestrainer noch einen dickeren Dämpfer gegeben. Eine 0-1 Niederlage gegen Griechenland, wo zum allerersten Mal überhaupt gegen Deutschland im Fußball gewinnt. Ein paar Details dazu jetzt von Thomas Bremser, der für die deutsche Presseagentur mitverfolgt, wie sich die deutsche Fußballnationalmannschaft unter dem neuen Trainerklub schlägt. Thomas, was ist denn da gestern Abend passiert, dass Griechenland den ersten Sieg in der Geschichte gegen Deutschland holt?
1: Ja, es war einfach zu wenig, vor allem nach vorne. Kaum Ideen gegen defensiv sehr starke Griechen, die, wenn sie mal nach vorne gespielt haben, auch gefährlich waren. 15 Minuten vor Schluss, dann das Tor. Jürgen Klopp im schwarzen Pulli, immer wieder am Schimpfen auf der Bank, aber er nimmt sein junges Team in Schutz.
2: Also es gibt für mich keinen Grund, mit den Depressionen zu fahren, zu sagen, Gott, wir sind ja doch so schlecht. Das sind wir nicht. Aber wir sind ja jetzt nicht schon wieder so gut, wie wir gerne wären. Wenn ihr jemanden kritisieren wollt, macht das mit mir. Das meine ich ernst.
1: Die deutschen Fans haben dem Team trotz der Pleite applaudiert.
0: Aber es ist ja auch ein extremes Ausprobieren vom neuen deutschen Coach. Wie hat man das beim Spiel vielleicht ein bisschen gestern gemerkt?
1: Ja, 5-mal hat er gewechselt nach dem Spiel in Amsterdam. Im Tor Alexander Nübel musste sich kaum beweisen. In der Abwehr Bissek von Inter Mailand und der Stuttgarter Wagnermann haben das ordentlich gemacht. Vorne der Frankfurter Ebno Talib mit nur wenigen Aktionen. Und sein Debüt hat Conte gefeiert nach nur 11 Bundesligaspielen für Hoffenheim. Viele kennen diese Namen vermutlich gar nicht. Das zeigt auch, Klopp testet aktuell sehr viel aus. Darum kann auch noch nicht alles klappen.
0: Und trotzdem gibt es natürlich von gewissen Experten schon ganz laute Kritik nach denen 2 Spiele. Was ist denn schon gut und was nicht so?
1: Ja gut, der Kampf stimmt natürlich, aber vor allem nach vorne läuft noch nicht viel zusammen. Aber da sagt Klopp zu Recht, die zusammengewürfelte Truppe hat kaum trainiert und Fußballer brauchen Training und Abläufe.
2: Dass der deutsche Fußball aktuell nicht in der besten Situation aller Zeiten ist und Jürgen Klopp nicht vorbeikommt und einmal kurz mit Hand auflegen alle Probleme löst. Also ich wusste das vorher, falls es irgendjemand nicht wusste, dann wissen wir es jetzt.
1: So ein Umbruch braucht also Zeit, auch wenn Klopp die eigentlich nicht hat.
0: Der Thomas Bremser über die deutsche Fußballnationalmannschaft, die also aus den ersten beiden Nations League-Spielen nur einen einzigen Punkt mitnimmt und gestern das erste Mal in der Geschichte gegen Griechenland verliert. Jetzt aber der grosse Wechsel. Der Jürgen Klopp hat ja sozusagen 2 Kader nominiert und für die nächsten beiden Nations League-Spiele gibt es jetzt eben einen Wechsel, fast ein ganzes neues Team. Also es wird weiter getestet, auch wenn sie eigentlich schon Ernstkämpfe sind. Deutschland spielt am Donnerstag gegen Serbien und am Sonntag dann noch gegen Griechenland. Zuerst ist aber die Schweiz nochmal dran in der Nations League morgen Abend mit dem zweiten Spiel von dieser neuen Saison am 8:45 Anpfiff gegen Schottland.

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3: Am Mikrofon ist Patricia Nagelin. Das rechtsnationale Rassemblement National um Marine Le Pen hat in Frankreich im Parlament an Stärke gewonnen. Laut Medienberichten hat die Partei in der kleinen Kammer, dem Senat, erstmals Fraktionsstärke erlangt. Die Partei kommt neu auf 14 der 348 Sitze. Für die Fraktionsstärke sind 10 Sitze nötig. Als Fraktion erlangt das Rassemblement National nun mehr Rechte im Senat, etwa bei der Redezeit, dem Stellen von Fragen an die Regierung und dem Bestimmen der Tagesordnung. Der Machtzuwachs der Partei gilt vor den Präsidentschaftswahlen im April 2027 vor allem als Signalwirkung. Bei dieser will Marine Le Pen als Kandidatin antreten. Der Ständerat berät ab heute 3 Tage lang über das neue Vertragspaket mit der EU, die sogenannten bilateralen 3. Fiona Fasel mit den Einzelheiten.
4: Es geht darum, die Beziehungen zu der EU nach dem gescheiterten Rahmenabkommen neu zu regeln und den bilateralen Weg weiterzuführen. Schon bestehende Abkommen wie etwa das über Personenfreizügigkeit oder Land- und Luftverkehr sollen aktualisiert kommen. Neu sind auch Vereinbarungen unter anderem in Bereichen wie Gesundheit und Lebensmittelsicherheit vorgesehen. Umstritten sind dabei Fragen wie der Lohnschutz, Zuwanderung und die Übernahme von EU-Recht. Ob im Referendum gibt es Unstimmigkeiten, der Bundesrat wette als einfaches Volksmehr, die SVP verlangt hingegen als doppeltes Mehr vom Volk oder Stände. Der Ständerat will jetzt in den nächsten 3 Tagen über das Paket diskutieren.
3: Schweizerinnen und Schweizer gehören zu den besten Nachwuchsfachkräften der Welt. An den Berufsweltmeisterschaften in Shanghai hat die Schweiz 4-mal Gold, 2-mal Silber und 6 Bronzemedaillen gewonnen, wie die Stiftung Swiss Skills in einer Mitteilung schreibt. Die Schweiz war damit das beste europäische Land und gehört zu den besten 3 Nationen weltweit. 42 Schweizer Berufstalente hatten während 4 Tagen an den sogenannten World Skills in China ihr Können gezeigt. Taylor Swift hat bei der Verleihung der MTV Video Music Awards die begehrte Trophäe für das Video des Jahres gewonnen. Die amerikanische Sängerin gewann den Preis für das Musikvideo ihres Songs «The Fate of Ophelia». Weiter holte sie sich eine Auszeichnung in der Kategorie «Beste Regie» und erhielt einen neuen Sonderpreis für ihre Regiearbeit. Sängerin Madonna räumte bei der MTV Gala die meisten Trophäen ab. Die 68-Jährige gewann 7 Preise, darunter den als Künstlerin des Jahres.
5: 3 Minuten nach 8 ist es jetzt. Jetzt gibt es die News aus der Region in der Kurzfassung mit dem Nicolas Valero. Und wir schauen nochmal zurück auf die Abstimmungsergebnisse von gestern. Die Verkehrsflussinitiativen und auch der Gegenvorschlag sind gestern im Kanton Schaffhausen an einem stärkeren Nein-Lager gescheitert. Je ein bisschen mehr wie 53% haben zu den beiden Vorlagen Nein gesagt. Zu Beringen ist gestern über die Dachsanierung und Aufstockung vom Kindergarten Gellerstrasse und über die Sanierung von der Quakenbade abgestimmt worden. Beide Vorlagen sind angenommen worden. Und auch gewählt worden ist in mehreren Gemeinden. Zu Buchberg ist der Marcel Gehring neu als Gemeindepräsident gewählt worden. Zu Rasslingen hat der Fahrrad Nina am meisten Stimmen für das Gemeindepräsidium bekommen. Der Dominik Greutmann wird neues Mitglied im Gemeinderat Schlat und Znüchig ist der Dieter Bürülmann für den Freien Gemeinderatssitz gewählt worden. Trotz der Ablehnung von der EDU-Verkehrsflussinitiative gestern ist die FDP optimistisch, dass ihre eigene Initiative eine Chance hat. Die FDP hat in der Stadt Schaffhausen schon im Juli 2022 eine ähnliche Initiative mit dem Titel «Nein zu Tempo 30 auf Hauptstrassen» eingereicht. Laut dem Schaffhauser FDP Politiker Christian Mund müsse sich die FDP im Abstimmungskampf noch stärker für die Initiative engagieren. Ein Datum über die Abstimmung ist noch nicht bekannt.
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2: In der Nacht auf heute sind MTV Video Music Awards vergeben worden. Wir haben es gerade in der nationalen News am Punkt gehört. Verschiedene Preise sind da vergeben worden und am meisten Trophäen gesammelt hat die Madonna. Die Dame ja mittlerweile 68, 13 Mal nominiert gewesen und am Schluss hat sie 7 Preise können mit heimnehmen. Die Dame, die am ESC 2019 live gesungen hat und sie so tönt hat.

eben gehört, schräger singen auf einer Bühne. Ganz ein schrecklicher Auftritt gewesen. Aber eben, kaum sind die Preise verlegen. Gibt es für die Damen ganz einen Haufen Preise, genauso wie natürlich auch für eine Taylor Swift. Auch sie hat einen Haufen Preise abgeräumt und das Lustigste ist, sie hat auch noch einen neuen Sonderpreis bekommen. Artist Director Honors für eine Regiearbeit an einem Musikvideo. Als hätte die Dame nicht schon genug Preise, gibt es jetzt noch einen Sonderpreis obendrauf. Und darum gibt es jetzt auch zum Start in der neuen Stunde. Taylor Swift hier bei uns in der Radio Monat Morgenshow. Am Mikrofon, da ist der Samuel Peter. Guten Morgen miteinander.

0: ganz gute Musik finde, um mit Wochen hier starten. CCR, Bad Moon Rising. Da gehört wieder die Monate in der Morgenshow. Genau, 12 ab 8 haben wir es. Die Freundesgruppe von 4 Leuten ist während dem Kantonslager von der Pfadi Schaffhausen diesen Sommer mit der Kamera und dem Mikrofon über den Zeltplatz gestrielt. Sie haben Aufnahmen gesammelt, um einen 15-minütigen Kurzfilm zu produzieren. Im Mittelpunkt stehen soll aber nicht einfach der Lageralltag mit den Kindern, sondern was passiert, wenn die Kinder am Abend im Bett sind und was die Leitpersonen alles leisten. Der Jonas Mielsch hat einen Blick hinter die Kamera geworfen, zur Reihe Weber fasst zusammen.
1: In einem Kantonslager von der Pfadi ist der Tag durch einiges los mit einem Haufen Kindergeschrei, Aktivitäten und Unterhaltung. Hinter all dem verbirgt sich aber noch eine Art zweite Welt, die die meisten Aussenstehenden nicht kennen. Die hat der Schaffhauser Filmproduzent Manuel Grütter zu einem Kurzfilm inspiriert.
2: Es ist inspiriert davon, dass wir eine Parallelwelt oder einen Einblick in die Parallelwelt zeigen will, in die Welt der Leitenden aus einem Lager und was eigentlich für freiwillige Arbeit dahinter steckt, wie viele Stunden es braucht, um alles vorzubereiten und was passiert, wenn die Kinder schon im Bett sind.
1: «Schattenfeuer» heisst der Kurzfilm und die Idee dafür ist durch Manuel Grütter seine eigene Erfahrung als Lagerleiter entstanden. Sein Kollege, der Co-Produzent Noel Wangler, hat dann zu einem endgültigen springenden Funken geführt. Einfach Kamera aufstellen auf dem Zeltplatz im Kantonslager haben sie dann aber schon nicht wollen.
2: Wir haben eigentlich zwei Protagonistinnen. Jemand, der schon ein bisschen länger als Leiter dabei ist und jetzt dann aufhört. Und jemand, der erst gerade angefangen hat und quasi eine neue Perspektive das reinbringt. Und wir haben den Kontrast sehr cool gefunden und haben die beiden begleitet während der Abend, der Nacht und am Morgen.
1: Während dem zweiwöchigen Lager sind da rund 19 Stunden Material zusammengekommen. Für den Manuel Grütter eine keine einfache Aufgabe, aus dem muss das beste Material für den 15-minütigen Kurzfilm suchen. Er weiss sich aber zu helfen.
2: Ich habe zum Glück da Notizbüchli, wo ich während dem Dreh auch schon mir Notizen gemacht habe während der Szenen, wie Sachen, die passiert sind und wo ich unbedingt in den Film einbauen würde und dass wir einen schlüssigen roten Faden erzählen können.
1: Allein auf die Beine gestellt hat der Schaffhauser Filmproduzent den Kurzfilm nicht. Es haben nebst seinem Co-Produzent noch zwei weitere Personen aus seinem Freundeskreis mitgeschafft. Da die vier aber das Projekt nicht allein finanzieren können, haben sie ein Crowdfunding lanciert.
2: Das Crowdfunding läuft auf lokalhelden.ch und unter dem Suchbegriff Schattenfeuer kann man das unterstützen. Wir sind aktuell auf der Suche nach insgesamt 6'800 Franken und haben schon ein Drittel von diesen Einnahmen können reinholen und ja, sind jetzt auf den letzten Meter.
1: Weitere Unterstützung haben sie von der Windler-Stiftung und der Kulturförderung Stadt Schaffhausen bekommen. Geplant ist der erste Kurzfilm «Schattenfeuer» Ende von dem oder dann anfangs vom nächsten Jahr rauskommen. Dafür sind zwei Premieren geplant, eine im Kiwi-Kino Scala Schaffhausen und eine im Kino Schwanen Stein am Rhein.
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0: West. Ihr Song aus dem 93, ein Cover von den Village People, die das gleiche Lied im 79 gemacht haben. Da gehört bei Radio Munoz in der Morgenshow zum Start in die neue Woche. Schönen guten Morgen miteinander. Das ist eben ein Start in die Woche, wo man eben in Oktober hineinwechselt, im zweiten Herbstmonat. Und das, obwohl im Moment eher Sommerwetter herrscht.
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0: Gestern nach dem Feierabend, nach der Abstimmung, Sonntag-Sondersendung im Auto, hat es angezeigt für aussen um zwischen 5 und 6 28 Grad. So richtig Sommerwetter zum Ende vom September, der erste eigentlich Herbstmonat, wo wir da drin sind. Und so richtig Spatzsommerwetter gibt es dann auch heute noch einmal zum Start in die neue Woche, wie uns das heute Morgen früh der Ralf Rickli vom Meteotest erzählt hat.
2: Wir haben die gleiche Luftmasse, wir haben eine klare Nacht gehabt, mit einem fast Vollmond noch. Sobald die Sonne dann ein bisschen heizt, der Vormittag geht die Temperatur in den tiefsten Lagen um Schaffhausen rasch ob sie. Am Nachmittag haben wir 26 Grad Adelisumme, zeitweise ein paar hohe Wolkenfelder.
0: Also noch einmal so einen sommerlichen Tag, den es da gibt, auf Ende September. Und apropos Ende September, morgen und übermorgen, die letzten zwei September-Tage, wo es eben auch noch einmal viel Sonne und warme Temperaturen gibt.
2: Die Temperaturen gehen morgen und am Mittwoch auf etwa 25 Grad. Und es gibt ein bisschen mehr Schleierwolken. Einmal ein bisschen mehr, einmal ein bisschen weniger. Nicht mehr ganz so der knutschblaue Himmel wie gestern erwarten, aber grundsätzlich freundlich, trocken und warm.
0: Nehmen wir doch sehr gern zum Abschluss vom September. Ab dem Donnerstag dann im zweiten Herbstmonat drin, im Oktober. Und dann kann man, glaube ich, auch passend sagen, ist nicht mehr wirklich Spatzsommerwetter.
2: Vom Atlantik kommt ein bisschen mehr Gewölk und auch ein bisschen Regen. Wir haben im Atlantik raus ein grosses Tiefdrucksystem. Das bringt vor allem Frankreich Regen und nachher im Westen von Deutschland. Und bei uns kommt der Rest von dieser Geschichte noch an, ein bisschen verpflödert und gleichzeitig nach wie vor in der mittleren Atmosphäre Hochdruckeinfluss. Das heisst, die Wirksamkeit von dem Regen wird stark gemindert. Es wird ein bisschen netzen, ein paar Millimeter sind möglich am Donnerstag, auch am Freitag ein paar Millimeter, aber nicht der Haufen. Temperatur 22 Grad. Und dann Samstag, Sonntag auch ein bisschen mehr Wolken und eventuell am Sonntag nochmal ein bisschen Regen.
0: Der Start in dieser Woche ist aber sonnig und warm, bevor es ab Mitte Woche dann also mehr Wolken gibt und auch ein bisschen Regen möglich ist. Nicht die grossen Mengen, aber ein bisschen nass kann es werden, wie wir gehört haben im Wetterausblick. Heute Morgen früh mit dem Ralf Rickli vom Meteotest.
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0: Cher mit Strong Enough weckt uns hier an dem Montagmorgen. Willkommen in der neuen Woche. 8:30 ist es. Nicht nur unterhalten werden bei uns, sondern wie gewohnt eben auch informiert. Jetzt 8:30. Die Musik macht schon Pause. Dafür gibt es Regionalnachrichten mit dem Nicolas Valero.
1: Die deutliche Ablehnung der Neutralitätsinitiative im Kanton Schaffhausen wird von den beiden Schaffhauser Bundespolitiker Linda de Ventura und Hannes Germann unterschiedlich eingeordnet. Das schreiben heute die Schaffhausen-Nachrichten. SVP-Ständerat Germann führt das Nein unter anderem auf die Sorge zurück, dass die Schweiz bei einer strengeren Neutralität auf wichtige internationale Kooperationen verzichten müsste. Für ihn zeigt das Ergebnis, dass die Bevölkerung mit der heutigen Auslegung der Neutralität grundsätzlich zufrieden ist. SP-Nationalrätin De Ventura sieht im Nein hingegen eine Bestätigung für die bisherige Zusammenarbeit mit europäischen Partnern und für die Übernahme von Sanktionen. Im Kanton Schaffhausen wurde die Initiative mit 63,5% Nein-Stimmen abgelehnt. Obwohl gestern die Verkehrsflussinitiative der EDU abgelehnt wurde, ist die FDP optimistisch, dass ihre eigene Initiative Chancen hat. Die FDP hat in der Stadt Schaffhausen bereits im Juli 2022 eine ähnliche Initiative eingereicht. Sie hat den Titel Nein zu Tempo 30 auf Hauptstraßen. Das Resultat von gestern sei ein Zeichen, dass sich die FDP im Abstimmungskampf stark für die eigene Initiative engagieren müsse. Das sagt der Präsident der Stadt Schaffhauser FDP, Christian Mund, im Interview mit Radio Monat.
2: Es ist ein Signal für uns, dass wir sicher kämpfen für ein Jahr. Es ist nicht ein Selbstläufer, aber ich sehe da durchaus intakte Chancen, dass die Initiative durchkommt.
1: Wann über die FDP-Initiative abgestimmt wird, steht noch nicht fest. Die Streuobsternte im deutschen Gebiet Hegau fällt in diesem Jahr mengenmäßig gut aus. Bei der Qualität gibt es jedoch Abstriche. Das berichtet heute der Südkurier. Grund dafür ist vor allem die Trockenheit im Sommer. Viele Bäume warfen unreife Früchte frühzeitig ab. Zudem sind die Äpfel teilweise kleiner oder beschädigt. Gleichzeitig liegt der Zuckergehalt laut regionalen Mustereien vergleichsweise hoch. Die Ernte begann in diesem Jahr bereits Mitte August und damit früher als üblich. Auffällig ist zudem, dass immer mehr jüngere Familien ihres eigenes Obst zu Saft verarbeiten lassen. Die Drittligapartie zwischen dem FC Behringen und dem FC Thayingen ist gestern wegen einer schweren Verletzung abgebrochen worden. Das schreiben heute die Schaffhauser Nachrichten. Kurz vor der Halbzeit verletzte sich ein Thayinger Spieler nach einem Zweikampf. Weil schnell klar war, dass es sich wohl um einen Beinbruch handelte, ging ein Anruf an den Notfall raus. Der Spieler musste mit der Ambulanz ins Spital gebracht werden. Zum Zeitpunkt des Abbruchs führte der FC Behringen mit 2:0. Wie mit der Partie weiterverfahren wird, entscheidet nun die Wettspielkommission des Fußballverbands der Region Zürich.
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4: Die Sonne schon auf riesig am Schienen, der Himmel doch mehrheitlich blau. Und das ist das Bild vom heutigen Tag. Es sollte einen weiteren Spätsommertag geben. Mit viel Sonne und Temperaturen. Der Tagdauer von knapp über 25 Grad. Aktuell noch frisch mit 8 bis 11 Grad.

0: Geduld. Allen unterwegs wünschen wir ganz eine gute Fahrt.
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0: Wir sind drin im dritten, letzten Tag vom September. Heisst, in 2 Monaten sind wir auch schon wieder mit drin, in der Vorweihnachtszeit. Und schwupps, ist es wieder Kälber schnell gegangen. Gut, wem sage ich das? Ist doch erst gerade Freitagabend und schwupps, schon wieder Montag. Darum stellen wir 2 Gänge ab und drehen zum Start der Woche jeweils am musikalischen Zeitrad. Heute kommen wir 16 Jahre zurück. Das war damals musikalisch so die Zeit, gewesen, wo der Adrian Stern in der Hitparade war mit seinem Amerika-Song. Der Song ist zwar in der Schweizer Hitparade nur bis auf Platz 4 vorgekommen, aber ist doch der eines der meistgespielten Lieder im deutsch-schweizer Radio gewesen, der deutsch-schweizer Radios, damals im 2010. Heute vor genau 16 Jahren ist Amerika aber nicht nur auf Platz 10 gewesen als Songtitel, sondern 2 aus Amerika sind ganz vorne gewesen, 2 grosse Namen. Der eine gilt als der beste Rapper der Welt und auch sie ist eine der erfolgreichsten Künstlerinnen, die wir haben. Welche 2 heute vor 16 Jahren mit welchem gemeinsamen Song auf Platz 1 sie sind in den Schweizer Charts und ein paar Infos dazu gibt es gerade in gut 7 Minuten. Am Mikrofon der Samuel Peter. Ganz einen guten Morgen wünsche ich.

0: Nice von drin. One Hit Wonders, Big Mountain, ganz nur für Musik ganz gemacht. Baby, I Love Your Way, der grosse Song von der Karriere von dieser Truppe aus dem 94. Schönen guten Morgen, willkommen in der neuen Woche. Geht 18 Minuten, dann 9 Uhr. Und um diese Zeit gibt es ja bei uns amig unter der Woche die Rubrik Swiss Made mit neuer Schweizer Musik. Ausser eben zum Wochenstart, sozusagen als flotte Abwechslung, machen wir einen Gump zurück in der Schweizer Hitparade. Und schlussendlich gibt es eine ehemalige Nummer 1 in voller Länge. Normalerweise komme ich eben gerne viele Jahre hinterher. Heute, da bleiben wir aber noch in den 2000er Jahren. Nehmen wir Anlauf und springen ins Jahr 2010.
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0: Gangnam Style.
1: 28. September 2010. Heute vor genau 16 Jahren. Da war Adrian Stern mit seinem Amerika-Song auf Platz 4 von den Schweizer Singlecharts. Und obwohl das so ein Schweizer Hit geworden ist, hat das nie weiter früher geschafft als der vierte Platz. Vor der Sonne gestanden ist zum Beispiel andere Musik aus der Schweiz, heute vor 16 Jahren, nämlich der Blick damals auf Platz 3 mit seinem Legenden- und Helden-Song. Und mit dem Blick auf Platz 3 und Adi Stern auf Platz 4 ist es das auch schon gewesen mit Schweizer in der Schweizer Hitparade Top 10, heute vor 16 Jahren. Sonst sind es ein bisschen neben den Top 10 gewesen wie Flo Rider und David Guetta, Tayo Cruz, Katy Perry, Lady Gaga oder auch die Dame, die in dem Jahr bis jetzt, glaube ich, Rekordhalterin ist mit Platz 1 in unserer Hitparade, Shakira. Nach wie vor Shakira mit dem Burna Boy und Dai Dai mit dem WM-Song 2026 auf Platz 1. Da Waka Waka WM-Musik vor 16 Jahren gewesen. Platz 7 in unserem Land heute von genau 16 Jahren. Wir schauen aufs Eis aus dem 2010. Dort ein Duo gewesen, wobei beide Musiker selber solo erfolgreich waren. Er gilt als einer von den, wenn nicht der beste Rapper der Welt, der Eminem. Und sie gehört auch zu den erfolgreichsten Künstlerinnen weltweit, Triana. Bei der Sängerin vom Inselstaat Barbados beispielsweise beweist das ja nur schon der Blick in die Schweizer Hitparade vor 16 Jahren, wo Triana nicht nur auf Platz 1 war zusammen mit dem Eminem, sondern eben auch noch in der Top 20 drin mit eigener Musik «Only Girl». Der Song hat ihr auch einen Grammy eingebracht im 2011 oder auch einen Danish Music Award hat's gegeben für best internationale Hits. Auf Platz 1 ist Triana heute vor 16 Jahren aber auch gewesen, aber zusammen mit dem Eminem und das mit einem Song, wo die damals noch unbekannte Sängerin Skylar Grey Ende 2009 schon aufnehmen wollte. Sie hat einen Refrain und mehrere Strophen geschrieben und den als Demosong einem Produzenten geschickt. Just

In der Skylar Grey-Version ist der Song aber nie veröffentlicht worden, sondern der Produzent hat den Song so als Demo im Musiklabel vom Eminem angeboten. Der Eminem hat das Angebot angenommen, weil er selber gerade am neues Material sucht war für sein siebten Album. Die Originalstrophen von der Skylar Grey sind vom Eminem ersetzt worden. Der Refrain, der ist mehr oder weniger gleich geblieben und entstanden ist zusammen mit der Rihanna einer der erfolgreichsten Singles von diesen beiden Künstlern. 7 Wochen schafft der Song in den USA auf Platz 1 und auch in der Schweiz sind die beiden 5 Wochen lang auf dem obersten Thron in unseren Schweizer Singlecharts. Und so ab heute vor 16 Jahren der Fall gewesen. Und darum gibt es jetzt den Eminem zusammen mit der Rihanna und ihrem Love the Way You Lie.

0: Heute vor genau 16 Jahren. Platz 1 in der Schweizer Hitparade. Eminem zusammen mit Rihanna und Love the Way You Lie. 10 Minuten geht's noch. Dann ist es 9 Uhr. Die Deutschen sind schon wieder am Trauern. Nach zwei Spielen unter dem neuen Nationalmannschaftstrainer Jürgen Klopp hat es noch keinen Sieg gegeben. Gestern eine Niederlage gegen Griechenland. 0-2 sind sie verloren und sind ein bisschen im Elend. Obwohl eben der Klopp ist am Ausprobieren. Das kommt dann schon wieder besser. Habe ich irgendwie noch ein Gefühl. Gut dran sind die Schweizer. Die haben auch losgelegt am Samstag mit dem ersten Spiel von der neuen Nations League Saison. Und das ist eine relativ klare Sache gewesen. Die Schweiz gewinnt 3-0 gegen Nordmazedonien zum Auftakt in der neuen Nations League Saison, wobei der Gegner mit 0 Torschüssen jetzt nicht so gefährlich war. Aber eben ohne Granit Xhaka und ohne Breel Embolo sind die dafür ein paar Junge mit dabei gewesen und die haben das recht gut gemacht. Findet auch der Routinier im Torschütz zum 1-0, der Remo Freuler im SRF-Interview.
1: Ja, für das, dass wir relativ viel neu haben, haben wir sehr gut zusammengespielt. Aber diese Woche haben sie sich auch gut eingefügt, wir haben sie gut aufgenommen. Und ich denke, die Jungen kommen langsam an, das macht doch Freude.
0: Unter den drei Debütanten war der Sascha Pritschki, der vorgestern seine Pflichtspielpremiere gehabt im A-Nazi-Dress. Und das hat ihm dementsprechend auch sehr stolz gemacht.
2: Ein schöner Moment, den ich hier geniessen darf mit der A-Nazi und eben ein Kindheitstraum, den ich hier erleben darf jetzt. Glücklich, stolz und ja, es ist ein unbeschreiblicher Moment.
0: Und vor allem eine Debütpremiere mit einem Sieg, das nehmen wir doch sehr gerne. Schon zum 12. Mal im Schweizer Nazi-Libli aufgelaufen ist vorgestern der 24-jährige Arton Yashari. Speziell bei ihm, er hat nordmazedonische Wurzeln, hat sozusagen in seiner zweiten Heimat gespielt und dazu hat er auch noch die Position vom abwesenden Granit Xhaka-Captain übernommen.
3: Habe ich nicht probiert, den Granit zu ersetzen, überhaupt nicht. Ich habe einfach probiert, die Position, die ich auch schon immer gespielt habe, so gut wie möglich zu machen. Und ich glaube, das ist mir sicher gelungen, aber für das jetzt auch Mitspieler gebraucht und dementsprechend auch ein Sieg.
0: Lob hat es gegeben, verdientermassen vom Nazi-Coach Murat Yakin. Der hat nach dem Spiel im SRF-Interview lobende Worte gefunden, aber ist eben auch darauf angesprochen worden, was nicht so gut war aus seiner Sicht.
4: Also, ich glaube, wir haben zu 0 das Spiel gewonnen. Vielleicht ein bisschen zu wenig Goal geschossen mit den Chancen, die wir hatten. Die Balance, dass wir ein bisschen mehr linkslastig waren in der ersten Halbzeit. Und wenn wir zweimal jetzt über rechts gekommen sind, jetzt zweimal aufs Goal gehen, also dass wir da ein bisschen Balance haben über rechts.
0: Klagen auf höherem Niveau, würde ich sagen, nach einem 3-0 Sieg. Eines der grossen Probleme, dass man zu wenig Goal geschossen hat. Aber hey, hat sich eins mehr als der Gegner, sage ich immer. Die Schweiz gewinnt also am Samstagabend den Auftakt in die neue Nations League Saison gegen Nordmazedonien mit 3-0. Und mehr Goal schiessen können sie schon morgen. Dienstagabend spielen die Schweizer auswärts gegen Schottland. Das zweite Spiel von der Nations League Saison. Los geht's in Glasgow dann am 8:45 Uhr morgen Abend. Minuten noch, dann 9 Uhr gibt es bei uns die nächste News. Nachher unser Musikmix namens Musikbox. Und ab 11 Uhr geht es dann weiter mit der Mittagsshow. Dort der Nico Bollinger dann am Mikrofon. Und da geht es im Immo-Service, wie gewohnt, zum Start im Montag dann heute ums Thema, was eigentlich Immobilienpreise beeinflusst. Am Mikrofon war bis dahin ist der Samuel Peter. Ich bedanke mich fürs Zuhören. Ich wünsche weiterhin gute Unterhaltung da bei uns. Und weiterhin ganz einen guten Start in die neue Woche.

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3: Am Mikrofon ist Patricia Nägelin. Gestern vor 25 Jahren ereignete sich das Attentat vom Zug, bei dem ein Attentäter im Zuger Kantonsratssaal 14 Personen und dann sich selbst tötete. Noch heute hat die Tragödie Folgen. Sarina Zengerle berichtet.
4: Am 27. September 2001 hat Friedrich Laibacher 14 Zuger Regierungs- und Parlamentsmitglieder erschossen. Das aus Hass auf die Behörden. Heute sind die Schweizer Ratssäle als direkte Folge von dem Attentat vor 25 Jahren besser geschützt. Verschiedene Kantonsparlamente haben ihre Sicherheitsdispositive ausgebaut und bauliche Massnahmen ergriffen. So sind zum Beispiel Sicherheitsschleusen, Alarmknöpfe und Kameras installiert worden. Heute richtet sich die Massnahme aber nicht mehr ausschliesslich gegen Attentäter wie im Fall von Zug, sondern dient auch der Prävention von Übergriffen oder von extremistischen Anschlägen.
3: Das rechtsnationale Rassemblement National um Marine Le Pen hat in Frankreich im Parlament an Stärke gewonnen. Laut Medienberichten hat die Partei in der kleinen Kammer, dem Senat, erstmals Fraktionsstärke erlangt. Die Partei kommt neu auf 14 der 348 Sitze. Für die Fraktionsstärke sind 10 Sitze nötig. Als Fraktion erlangt das Rassemblement National nun mehr Rechte im Senat, etwa bei der Redezeit, dem Stellen von Fragen an die Regierung und dem Bestimmen der Tagesordnung. Der Machtzuwachs der Partei gilt vor den Präsidentschaftswahlen im April 2027 vor allem als Signalwirkung. Bei dieser will Marine Le Pen als Kandidatin antreten. Der serbische Präsident Aleksandar Vučić ist zurückgetreten. Das sagte er gestern beim staatlichen Fernsehsender RTS. Seine zweite und letzte Amtszeit als Staatspräsident wäre nächstes Jahr zu Ende gegangen. Stattdessen will der 56-Jährige bei der vorgezogenen Parlamentswahl am 25. Oktober in Serbien als Spitzenkandidat der regierenden Fortschrittspartei antreten und im Falle eines Wahlsiegs neuer Regierungschef werden. Seit 2 Jahren gibt es eine Protestbewegung aus größtenteils Studierenden, die den Rücktritt Vučić fordern, nachdem ein Vordach eines Bahnhofs einstürzte und 16 Menschen in den Tod riss. Die Demonstrierenden machen Korruption der Regierung und Schlamperei der Behörden für das Unglück verantwortlich. Zum Sport Triathlon. Der Portugiese Vasco Vilaça ist erstmals Weltmeister im Triathlon geworden. An der WM in Spanien konnte sich Vilaça im Schlusssprint zwar nicht gegen den Australier Matthew Hauser durchsetzen, gewann aber in der Gesamtwertung den WM-Titel. Der Schweizer Simon Westermann zeigte lange ein starkes Rennen und landete schließlich auf Platz 20.
5: 3 Minuten ab 9 ist es, jetzt die News aus der Region, die gibt es in der Kurzfassung mit dem Nicolas Valero.
6: Das letzte Mal heute Morgen alle Abstimmungsgeheimnisse von gestern kompakt zusammengefasst. Verkehrsflussinitiative und auch der Gegenvorschlag sind gestern im Kanton Schaffhausen am stärkeren Nein-Lager gescheitert. Je ein bisschen mehr wie 53% haben zu den beiden Vorlagen Nein gesagt. Das Beringen ist gestern über eine Dachsanierung und die Aufstockung vom Kindergarten Gellerstrasse und über die Sanierung von der Quackenbadi abgestimmt worden. Beide Vorlagen sind angenommen worden. Und auch gewählt worden ist gestern in mehreren Gemeinden. Das Buchberg ist der Marcel Gehring neu als Gemeindepräsident gewählt worden. Das Strassending hat Farid Hamnina am meisten Stimmen für das Gemeindepräsidium bekommen. Der Dominik Kreutmann wird neues Mitglied im Gemeinderat Schlaten und zunächst ist der Dieter Brühlmann für den freien Gemeinderatssitz gewählt worden. Trotz der Ablehnung von der EDU-Verkehrsflussinitiative gestern ist die FDP optimistisch, dass sie ihre eigene Initiative eine Chance hat. Die FDP hat in der Stadt Schaffhausen schon im Juli 2022 eine ähnliche Initiative mit dem Titel «Nein zu Tempo 30 auf Hauptstrassen» eingereicht. Laut dem Schaffhauser FDP-Politiker Christian Mund müsse sich die FDP im Abstimmungskampf noch stärker für die Initiative engagieren. Ein Datum über die Abstimmung ist noch nicht bekannt.
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5: Nach einem sonnigen und warmen Wochenende geht es in diesem Stil heute weiter. Sollte den ganzen Tag fleissig die Sonne scheinen. Die Temperatur aber erst um wach werden. So um die 8 bis 11 Grad haben wir im Sendegebiet. Im Verlauf des Tages gibt es dann aber wieder sommerliche Werte, schon fast mit über 25 Grad. Eine Meldung begleitet uns den ganzen Morgen für die H4 Schaffhausenstrasse zwischen Eglisau und einem Kreis.

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0: Ob man schon auf Hause durch den Mosergarten läuft oder auf dem Weg nach Neuhausen unten am Charlottenfels vorbeikommt, am Heinrich-Moser kommt man Schaffhausen nur schwer vorbei. Wie es dazu kam, ist das der Sohn vom Schaffhauser Stadtbauermacher, einer der grössten Industriepioniere von Schaffhausen geworden ist, da gehört er von Maximilian Wickerhauser.
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2: Es ist das Jahr 1805. In Schaffhausen läuft noch nicht wahnsinnig viel. Es ist noch vor der Industrialisierung. Der Heinrich Moser ist in diesem Jahr auf die Welt gekommen und ist eins von 12 Kindern von Erhard und der Dorothea Moser. Dass der kleine Heinrich eines Tages mal ein Pionier von der Industrialisierung in Schaffhausen werden würde, mit dem hat dort vermutlich noch niemand gerechnet. Nach seiner Schulausbildung hat der Heinrich Moser in der Werkstatt von seinem Vater seine Uhrmacherlehre angefangen, sagt Mandy Rannenberg, Kuratorin vom Moser Familienmuseum Charlottenfels in Neuhausen.
3: In dieser Zeit übernahm er auch Aufgaben des Vaters. Als Stadtuhrmacher nämlich musste dieser jeden Samstag die Chilleuhren aufziehen. Und hoch auf die Türme zu kraxeln, war natürlich ein Riesengaudi für Heinrich und seine Kumpels, während der ungefähr 65-jährige Papa vermutlich schon ein bisschen Mühe damit hatte.
2: 1824, also wo der Heinrich Moser 19 war, hat er dann seine Wanderjahr angetreten. Seine Zieldestination Italien.
3: Der junge Mann war nämlich der Meinung, als Uhrmacher habe er jetzt ausreichend gelernt und in Italien, ne, wunderschönes Land, da kann ich jetzt ordentlich Geld verdienen. Realistischer schätzte das dagegen sein Papa ein. Also bittet er den Sohn, auf seinem Weg nach Italien doch einen kleinen Umweg einzulegen über La Chaux-de-Fonds.
2: Dort wartet ein Uhrmacher-Kollege auf ihn, der ihm ein Päckchen mitgeben würde. Der Uhrmacher-Kollege vom Vater hat den Heinrich Moser dann aber in Berufstechniken eingeweiht, wo der Heinrich gar noch nicht kennt hat.
3: Und daraufhin erst entschied sich der junge Mann, in der Region zu bleiben und sich dort weiterzubilden. Was nicht nur die Uhrmacherei, sondern tatsächlich auch das Merkantile anging. Das heißt, er hat auch schon versucht, die Uhren zu verticken, die er imstande war herzustellen.
2: Sagt Mandy Rannenberg. Später ist der junge Heinrich Moser dann auf der Suche nach einem guten Absatzmarkt für seine Uhren gewesen. 1828, also mit 23, hat er dann in St. Petersburg angefangen mit Uhren zu handeln.
3: 1829 dann reiste er zurück nach Le Locle und baute dort seine eigene exportorientierte Uhrenproduktion auf. Und seit dieser Zeit rollte dann der Rubel wirklich zugunsten seiner eigenen Fabrikate.
2: In St. Petersburg hat er dann Charlotte kennengelernt, wo er 1831 geheiratet hat. Nach ihr ist es Charlottenfels benannt, wo 1849 gebaut worden ist. Leider hat sie nie einziehen, weil sie vorher gestorben ist. Der Heinrich selber ist 1848 als reicher Mann zurück nach Schaffhausen gekommen. Er hat mal ein Versprechen gegeben, Auswärtsgeld für Schaffhausen zu scheffeln, um nachher seiner lieben Vaterstadt nützlich zu werden. Schaffhausen war in den 1840er Jahren schlecht bis gar nicht industrialisiert und von Armut bedroht gewesen.
3: Und das wollte eben Moser ändern und wurde in einem ersten Schritt 1850 Besitzer leerstehender Gewerbeimmobilien an der Schaffhauser Mühlestraße.
2: 1853 ist er dann Mitbegründer von der späteren SIG geworden. Außerdem hat er dort, wo jetzt die SH-Power ist, die wesentlichen Bauten fürs Kraftwerk errichten lassen, wo fast 100 Jahre gelaufen ist. Da hat Kammgarnspinnerei und die IWC erst auf Schaffhausen gelockt. Das ist von ihm in Schaffhausen geblieben, zusammen mit dem Mosergarten, der Moserstrasse, einem neuen Moserplatz in Neuhausen und Unternehmen, wo es bis heute noch gibt.
3: Und ich habe drüber nachgedacht nochmal, was hat er Schaffhausen hinterlassen? Ich finde, seine Auffassung eines verantwortungsvollen Unternehmers, also ich denke vor allem an das Projekt Moserdamm, wo er als Unternehmer eigentlich unkalkulierbare Risiken einging. Und ich denke, man darf davon ausgehen, dass er diese bewusst nicht der Schaffhauser Bevölkerung übertrug.
2: Sagt Mandy Rannenberg. Diese Leute sind die Schöpfer meines Wohlstandes. Man muss sie warm halten. Soll er mal über seine Arbeiter gesagt haben. Der Heinrich Moser ist ein Schaffhauser Industriepionier gewesen, der von 1805 bis 1874 gelebt hat.

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1: Am Mikrofon ist Patricia Nagelin. Gestern vor 25 Jahren ereignete sich das Attentat von Zug, bei dem ein Attentäter im Zuger Kantonsratssaal 14 Personen und dann sich selbst tötete. Noch heute hat die Tragödie Folgen. Sarina Zengerle berichtet.
2: Am 27. September 2001 hat Friedrich Laibacher 14 Zuger Regierungs- und Parlamentsmitglieder erschossen. Das aus Hass auf die Behörden. Heute sind die Schweizer Ratssäle als direkte Folge von dem Attentat vor 25 Jahren besser geschützt. Verschiedene Kantonsparlamente haben ihre Sicherheitsdispositive ausgebaut und bauliche Massnahmen ergriffen. So sind zum Beispiel Sicherheitsschleusen, Alarmknöpfe und Kameras installiert worden. Heute richtet sich die Massnahmen aber nicht mehr ausschliesslich gegen Attentäter wie im Fall von Zug, sondern dienen auch der Prävention von Übergriffen oder von extremistischen Anschlägen.
1: Das rechtsnationale Rassemblement National um Marine Le Pen hat in Frankreich im Parlament an Stärke gewonnen. Laut Medienberichten hat die Partei in der kleinen Kammer, dem Senat, erstmals Fraktionsstärke erlangt. Die Partei kommt neu auf 14 der 348 Sitze. Für die Fraktionsstärke sind 10 Sitze nötig. Als Fraktion erlangt das Rassemblement National nun mehr Rechte im Senat, etwa bei der Redezeit, dem Stellen von Fragen an die Regierung und dem Bestimmen der Tagesordnung. Der Machtzuwachs der Partei gilt vor den Präsidentschaftswahlen im April 2027 vor allem als Signalwirkung. Bei dieser will Marine Le Pen als Kandidatin antreten. Der serbische Präsident Aleksandar Vučić ist zurückgetreten. Das sagte er gestern beim staatlichen Fernsehsender RTS. Seine zweite und letzte Amtszeit als Staatspräsident wäre nächstes Jahr zu Ende gegangen. Stattdessen will der 56-Jährige bei der vorgezogenen Parlamentswahl am 25. Oktober in Serbien als Spitzenkandidat der regierenden Fortschrittspartei antreten und im Falle eines Wahlsiegs neuer Regierungschef werden. Seit zwei Jahren gibt es eine Protestbewegung aus größtenteils Studierenden, die den Rücktritt Vučić fordern, nachdem ein Vordach eines Bahnhofs einstürzte und 16 Menschen in den Tod riss. Die Demonstrierenden machen Korruption der Regierung und Schlamperei der Behörden für das Unglück verantwortlich. Zum Sport: Triathlon. Der Portugiese Vasco Vilaça ist erstmals Weltmeister im Triathlon geworden. An der WM in Spanien konnte sich Vilaça im Schlusssprint zwar nicht gegen den Australier Matthew Hauser durchsetzen, gewann aber in der Gesamtwertung den WM-Titel. Der Schweizer Simon Westermann zeigte lange ein starkes Rennen und landete schließlich auf Platz 20.
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4: Das Wetter heute, es gibt einen weiteren Spätsommertag mit viel Sonne. Am Morgen zwar noch frische Temperaturen, im Verlauf des Nachmittags dann aber Höchstwert von über 25 Grad.

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4: Es ist Juni 1944, wir sind mitten im Zweiten Weltkrieg. Seit Monaten läuft die Planung von den USA, Großbritannien und Kanada für eine Invasion in der französischen Normandie. Das Ziel, die Befreiung von Europa vom nationalsozialistischen Deutschland. 72 Stunden vor der geplanten Operation, einem sogenannten D-Day, ist alles vorbereitet, bis auf ein entscheidendes Element, das englische Wetter.
5: D-Day wird die größte amphibische Landungsoperation der Geschichte.
6: Unsere Truppen benötigen perfekte Bedingungen. Wellen mit mehr als 2 Metern Höhe? Nicht machbar.
7: Sir, Langzeitwettervorhersagen sind immer nur fundierte Vermutungen. Das Wetter kann uns vernichten.
4: Der britische Chef-Meteorolog James Dack steht vor der Aufgabe, die wichtigste Wettervorhersage der Geschichte zu liefern. Er steht vor einer schwierigen Entscheidung. Falsche Bedingungen könnten die grösste Wasserinvasion, die es je gegeben hat, zum Scheitern bringen. Eine Verzögerung könnte aber heissen, dass die Deutschen Wind von dieser Sache überkommen.
8: Der Feind hat seine Verteidigungsanlagen in kurzer Zeit verdoppelt. Bei weiterer Verzögerung werden wir diesen Krieg verlieren.
9: Es sieht gut aus, Sir.
10: Das Wetter gibt grünes Licht.
7: Da bin ich vollkommen anderer Meinung. Hier sind 2 schwere Stürme, die sich auf die Normandie zu bewegen, jetzt, in diesem Moment.
5: Sind Sie vollkommen sicher? Tausende Menschenleben hängen davon ab.
4: Der Film Pressure beleuchtet eine neue Seite vom D-Day, einem Wendepunkt im Zweiten Weltkrieg. Laufen tut der Historiefilm ab dem 17. September in den Deutschschweizer Kinos. Geschichte spielt auch in einem Schweizer Film eine Rolle. Dort geht es darum, dass die auch die Identität und Zukunft beeinflusst. Im Zentrum von The Mindsetters stehen junge Menschen und Berufstätige auf der Suche nach den Werten, die die demokratische Schweiz prägen.
11: Egal wer du bist, egal von wo du kommst, wo du stammst, dass du wirklich eine Chance hast.
12: In der Schweiz, du musst nicht studieren, um irgendetwas zu sein. Überhaupt nicht, ganz im Gegenteil.
11: Geschichte ist da, um inspirieren und zum Warnen.
4: Der Film lädt ein, die eigene Rolle in der Demokratie zu finden und wie wichtig Bildung in diesem Zusammenhang ist, egal mit welchem Schwerpunkt. The Mindsetters läuft am 17. September in der Schweiz, unter anderem im Kiwiskala Schaffhausen. Wir machen nochmal einen Abstecher zu einem Actionfilm aus Hollywood mit dem Brad Pitt, der pensionierte Special Forces Offizier James Belmont und sein ausgemusterter Militärhund Odin sind zusammen im Ruhestand.
13: Das ist Odin. Er ist ein sehr gut ausgebildeter Gefechtsaufklärungshund. Odin hat den Krieg gesehen und schreckliches Leid erfahren. Es ist an der Zeit, dass er Frieden erfährt.
4: Nach einem Flugzeugabsturz landen die beiden tief in der Wildnis von Alaska. Ohne Funkkontakt, mit knapper Ausrüstung und dazu auch noch schlechter werdendem Wetter suchen sie nach Orientierung, Wasser und Schutz. Das Vertrauen zwischen beiden wird zu einem entscheidenden Überlebensfaktor.
13: Ich bring dich nach Hause. Wir müssen es wohl auf die harte Tour machen. Nicht die Größe des Hundes entscheidet den Kampf, sondern sein Wille zu kämpfen.
14: Eine letzte Mission. Ich werde dich hier nicht sterben lassen.
4: Ob sie den Weg zurück in die Zivilisation schaffen, bevor alle Kräfte aufgebraucht sind, das sehen wir in Eiserne Wildnis Heart of the Beast mit dem Brad Pitt ab dem 24. September im Kino.

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1: Am Mikrofon ist Patricia Nägelin. Wer seine Krankenkasse regelmäßig wechselt, spart am meisten Geld. Das zeigt eine Analyse der Versicherungs- und Vorsorgegruppe AXA. Versicherte, die ihre Grundversicherung regelmäßig wechseln, sparen langfristig mehr als jene, die nur einmal den Anbieter tauschen. Beim ersten Wechsel der Krankenkasse sparen Versicherte im Schnitt 563 Franken pro Jahr. Bei einem Folgewechsel betrug die Ersparnis im Schnitt 383 Franken jährlich. Die Krankenkassenprämien für das nächste Jahr werden morgen bekannt gegeben. Der Rhein in Köln hat einen so tiefen Wasserstand wie noch nie. Der Wasserpegel liegt nun bei 40 cm, wie die Daten des Wasserstraßen- und Schifffahrtsamtes Rhein zeigen. Das sei ein neuer Rekord, sagte ein Leiter des Amts der Deutschen Presseagentur. Es würden nur noch wenige Schiffe auf dem Rhein fahren. Der tiefe Rheinpegel hat auch für die Versorgung der Schweiz einen negativen Einfluss. Weil die Frachtkosten steigen, sind etwa auch die Treibstoffpreise teurer geworden. Russland plane weitere Sabotageakte in Europa und Angriffe auf die Demokratie. Das zeigten Geheimdienstinformationen, sagt EU-Außenbeauftragte Kaja Kallas vor einem Treffen der EU-Verteidigungsministerinnen und Minister in Brüssel. Dort ist auch die weitere militärische Unterstützung der Ukraine ein Thema. Russland wolle die Gesellschaft spalten und einschüchtern, damit die Unterstützung für die Ukraine ende, so Kallas. Russland wies entsprechende Vorwürfe in der Vergangenheit zum Teil zurück oder äußerte sich nicht dazu. Der Hurrikan Polo hat in Mexiko zwei Menschen das Leben gekostet, noch bevor er überhaupt die Küste erreicht hat. Der Zivilschutz eines westlichen Bundesstaates meldet nach starken Regenfällen und Erdrutschen zwei Tote sowie drei Vermisste. Der Hurrikan soll heute Abend Ortszeit im Nordwesten Mexikos auf Land treffen. Nach Angaben des US-Hurrikan-Zentrums hat der Sturm derzeit eine Stärke 3 von 5, was mit Windgeschwindigkeiten von bis zu 205 Kilometern pro Stunde einhergeht. Die Bevölkerung wurde aufgerufen, möglichst drinnen zu bleiben, da heftige Niederschläge und Überschwemmungen erwartet werden.
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3: Fast schon Oktober haben wir, letzten Septembertag, und trotzdem wird es heute nochmal sommerlich. Höchsttemperaturen heute so um die 26 Grad, dazu haben viel Sonne auch. Vielleicht noch ein paar Wolkenfelder, die nochmal durchziehen, ansonsten aber mehrheitlich sonnig heute Tag durch. Keine Meldungen haben wir aktuell bei uns auf dem Verkehrsradar. Wünschen wir einfach weiterhin gute Fahrt. Was ist euch wichtig in einer Wohnung? Sicher mal die Grösse, also wie viele Quadratmeter oder halt auch wie viele Zimmer das sie hat. Wenn man halt nicht alleine wohnt, ist das dann doch schon mal noch nett, zumal eine Tür haben, die man zumachen kann. Die Lage, auch immer wichtig, und am Schluss entscheidet natürlich doch auch immer der Preis. Und gerade dort frage ich mich amix, wie kommt der eigentlich zustande? In der Stadt Schaffhausen zum Teil 100 Quadratmeter für 1000 Franken im Monat, ein Schnäppli, und wenige Meter nebendran 25 Quadratmeter für den gleichen Preis. Wie kommen jetzt aber so Preise zustande? Das erklären wir in der nächsten halben Stunde mit unseren Immobilienexperten. Für euch Mikrofon Nico Bollinger. An dem Montag wünsche ich ganz gute Unterhaltung hier auf Radio Munot.

0: Jetzt sind gerade 11 Minuten nach der 11 an dem Montagmittag. Und vielleicht sind ihr ja gerade auf der Suche nach der ersten eigenen Wohnung oder nach der nächsten eigenen Wohnung und habt da noch ein bisschen Geld rumliegen. Wenn das Geld aber auch gut investieren, auf was ihr schauen müsst, wenn ihr eine Wohnung kaufen wollt, das schauen wir uns jetzt ausführlich an.
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0: Heute bei uns im Studio ist Christine Huck vom Grafen Partner Immobilien. Ja, guten Morgen, Christine.
2: Guten Morgen miteinander.
0: Immobilienpreise, die sorgen ja immer wieder für Diskussionen. Aber fangen wir mal ganz vorne an. Vielleicht kannst du uns ganz schnell erklären, wie funktioniert der Immobilienmarkt?
2: Ja, grundsätzlich funktioniert der Immobilienmarkt ähnlich wie andere Märkte auch. Und zwar treffen Angebot und Nachfrage aufeinander. Der entscheidende Unterschied ist allerdings, dass Immobilien nicht beliebig vermehrbar und vor allem nicht verschiebbar sind. Ein Haus steht genau an dem einen Ort. Darum gibt es auch nicht einfach nur den einen Immobilienmarkt. Es gibt viele kleine Teilmärkte, je nach Gemeinde, Quartier, Lage, der Art des Objekts, dem Alter und dem Zustand.
0: Es ist also so ein Zusammenspiel zwischen Angebot und Nachfrage. Das habe ich im Wirtschaftsunterricht auch schon lernen. Wie konkret beeinflusst jetzt aber der Immobilienmarkt den Verkaufspreis?
2: Ja, also angenommen, in einer bestimmten Gemeinde suchen gleichzeitig 10 Familien ein freistehendes Einfamilienhaus mit möglichst neuerem Baujahr, mit Garten, guter Besonnung.

0: Wohnung an einer ruhigen Lage. Wenn in diesem Gebiet aber nur zwei oder drei sättige Häuser auf den Markt kommen, entsteht Konkurrenz unter den Käufern. Und genau diese Nachfrage wirkt sich auf den Preis aus. Stehen hingegen viele vergleichbare Häuser zum Verkauf und gibt es nur wenige Interessenten, entsteht eine ganz andere Situation. Dann haben die Käufer mehr Auswahl und die Preise kommen eher unter Druck.
1: Wie wichtig ist denn auch noch die Lage bei der Preisgestaltung von einer Immobilie?
0: Eine sehr grosse Rolle. Schon innerhalb der gleichen Gemeinde können grosse Unterschiede bestehen. Eine ruhige Wohnstrasse mit guter Besonnung, Aussicht und auch Schulen in der Nähe kann stärker gefragt sein als zum Beispiel eine Lage an einer stark befahrenen Strasse. Das heisst, zwei Häuser können auf dem Papier fast identisch sein und trotzdem einen unterschiedlichen Marktwert haben, einfach aufgrund der konkreten Lage des Grundstücks.
1: Und denn die Hypothekarzinsen haben ja auch einen bestimmten Einfluss auf den Preis von einer Immobilie. Kannst du das vielleicht auch noch kurz erklären?
0: Ja, die Zinsen sind ein sehr wichtiger Faktor, weil die meisten Käufer in Immobilien nicht vollständig mit eigenen Mitteln zahlen. Wenn die Finanzierung teurer wird, steigen für die Käufer die monatlichen Kosten, was natürlich einen negativen Einfluss auf das Budget hat, das sie für eine Immobilie können oder wollen einsetzen. Sinken hingegen die Zinsen, wird die Finanzierung günstiger. Nur durch das gibt es mehr Interessenten im Markt und Käufer können sich ein höheres Preisniveau leisten. Neben den Zinsen spielt aber auch die allgemeine Konsumentenstimmung eine wichtige Rolle. Das bedeutet, wer Vertrauen in seine eigene berufliche und finanzielle Situation hat, ist eher bereit, eine grössere Investition, wie zum Beispiel den Kauf von einer Immobilie zu tätigen. In unsicheren Situationen werden solche Entscheidungen hingegen eher aufgeschoben.
1: Das sind schon mal ein paar Faktoren, die den Preis einer Immobilie beeinflussen können. Auf ein paar weitere schauen wir gerade auch noch. Jetzt gibt es aber zuerst ganz kurz ein bisschen Musik.

0: Wir sind immer noch dran und redet über Immobilienpreise und welche Faktoren das Ganze könnte beeinflussen, das heute in unserem Immo-Service.
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0: Auch im zweiten Teil vom heutigen Immo-Service mit Christine Hug von Graf und Partner Immobilien reden wir darüber, was die Immobilienpreise kann beeinflussen. Vor der Pause haben wir unter anderem über Zinsen geredet. Ist es nicht generell so, dass die Immobilienpreise so ein bisschen fallen, wenn die Zinsen steigen?
2: Tendenz stimmt, aber man kann das nicht generell so sagen. Immobilienpreise entstehen immer aus dem Zusammenspiel von verschiedenen Faktoren. Stellen wir uns eine sehr begehrte Gemeinde vor, wo kaum noch Bauland vorhanden ist und nur selten Einfamilienhäuser verkauft werden. Wenn dort trotzdem weiterhin viele Familien wohnen wollen, kann die Nachfrage auch bei höheren Zinsen gross bleiben, was die Preise natürlich weiter stützt. Bei einer Immobilie, wo es nur wenig Interessenten gibt, können höhere Finanzierungskosten hingegen deutlich stärker auf den Kaufpreis wirken.
0: Wir haben jetzt bereits über Angebot und Nachfrage, die Lage, Zinsen und eben auch so Konsumentenstimmung geredet. Was beeinflusst den Preis bei einer Immobilie auch noch?
2: Einiges, vor allem natürlich die Immobilie selber, über die haben wir ja gar noch nicht geredet. Grundstücksgrösse, die Wohnfläche, Kubatur, das Baujahr, der Zustand, der entsprechende Renovationsbedarf, die Architektur, die Aussicht, die Besonnung, der Lärm und noch vieles mehr. Auch die steuerliche Attraktivität von einer Gemeinde kann eine Rolle spielen. Wichtig ist zudem, wie sich eine Immobilie nutzen lässt. Ein modernes Einfamilienhaus mit einem attraktiven Grundriss spricht zum Beispiel eine andere und möglicherweise grössere Käufergruppe an als ein stark renovationsbedürftiges Objekt mit einem sehr individuellen Grundriss. Je nach Objekt kann auch das bauliche Potenzial eine Rolle spielen. Also zum Beispiel, ob Erweiterungen, ein Umbau oder eine bessere Nutzung des Grundstücks möglich sind.
0: Das sind ja wirklich ganz viele Faktoren, die du jetzt hier aufgezählt hast. Wie sieht denn jetzt die Aufgabe von einer Maklerin oder einem Makler bei der Preisgestaltung konkret aus?
2: Ja, als Makler ist es natürlich unsere Aufgabe, den realistischen Marktpreis von einer Immobilie einzuschätzen. Natürlich kann man aber auch irgendeinen Preis verlangen. Entscheidend ist aber dort, ob sich auf dem Markt auch ein Käufer findet, der bereit und finanziell in der Lage ist, den Preis zu zahlen. Häufig spielt dabei auch die finanzierende Bank eine wichtige Rolle, denn auch sie muss den Wert der Immobilie nachvollziehen können. Das heisst, der Angebotspreis und der tatsächlich erzielbare Verkaufspreis sind nicht automatisch das Gleiche. Wir versuchen darum mit einer detaillierten Bewertung möglichst genau einzuschätzen, bei welchem Verkaufspreis Angebot und Nachfrage zusammenfinden.
0: Jetzt grundsätzlich, wir haben jetzt schon ausführlich darüber geredet, hast du noch so ein generelles Fazit zum Thema Preisgestaltung?
2: Ja, wie schon mehrfach erwähnt, ist es ein Zusammenspiel von diesen Faktoren, also Angebot, Nachfrage, Lage, Objektqualität und der Zinssituation wichtig. Wer verstehen möchte, warum eine Immobilie einen bestimmten Wert hat, muss diese Faktoren immer im Zusammenhang anschauen. Am Schluss ist der Marktwert keine willkürlich festgelegte Zahl. Er entsteht dort, wo sich für eine konkrete Immobilie ein verkaufsbereiter Eigentümer und ein kaufbereiter Käufer treffen.
0: Unsere Immobilienexpertin Christine Hug von Graf und Partner Immobilien rund ums Thema Preisgestaltung und dem Wert von Immobilien. Danke vielmals für deine Ausführungen und Einschätzungen.
2: Danke, dass ihr da seid.
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0: Ja, das würde ich doch gerne herausfinden. Was ist, liebe Hathaway, Eurodance-Klassiker aus den 90er? Jetzt ist es 23:30 Uhr, das heisst, die Musik hat mal Pause und dafür gibt es jetzt Regionalnachrichten mit dem Jonas Mielsch.
1: Der Erziehungsrat des Kantons Schaffhausen hat den Umsetzungsplan für das Projekt Tragfähige Volksschule verabschiedet. Damit geht das Projekt in die nächste Phase. Im Fokus stehen vier Bereiche: klare Rahmenbedingungen, die Förderung der Schülerinnen und Schüler, die Unterstützung von Lehr- und Fachpersonen sowie die Schule als Lern-, Arbeits- und Lebensort. Nun sollen die einzelnen Maßnahmen detailliert ausgearbeitet werden. Dazu gehören unter anderem stärkere Stammklassen, bessere Zusammenarbeit der Fachpersonen und verlässliche Blockzeiten. Über die konkrete Umsetzung entscheiden die zuständigen Gremien. Im Kanton Thurgau ist die Zuwanderung aus dem Ausland zurückgegangen. Im letzten Jahr sind netto 2100 Personen aus dem Ausland zugezogen. Das sind 740 Personen weniger als noch im Jahr 2024. Das teilt das Thurgauer Statistikamt mit. Von den zugewanderten Personen kommen besonders viele Menschen aus Deutschland zugewandert. Aber auch aus anderen Teilen der Schweiz, insbesondere aus dem Kanton Zürich, sind überdurchschnittlich viele Menschen in den Thurgau gezogen. Per Ende des letzten Jahres haben im Kanton Thurgau etwas mehr als 300.000 Personen gelebt. Der Anteil an Ausländerinnen und Ausländern beträgt 27%. Die Stadt Schaffhausen ist nicht von der Windler Stiftung oder anderen Organisationen finanziell abhängig. Das schreibt der Schaffhauser Stadtrat in seiner Antwort auf eine kleine Anfrage von Annalisa Job. Die GLP-Großstadträtin wollte wissen, wie stark der Einfluss von Stiftungen auf die Stadt Schaffhausen ist. Hintergrund ist unter anderem, dass die Steiner Windler Stiftung einen großen Teil der Kosten für das neue KSS Hallenbad übernimmt. Der Stadtrat schreibt, dass er für die Unterstützung von Stiftungen dankbar ist. Es entstehe dadurch aber keine direkte Abhängigkeit und auch kein signifikantes Risiko. Das unter anderem deshalb, weil die Stiftungen meist einmalige Beiträge leisten und kaum Folgekosten entstehen. Ihre Kernaufgaben finanziere die Stadt aus eigenen Mitteln. Auf internationalen Flügen der Fluggesellschaft Swiss wird Wein aus dem Klettgau ausgeschenkt. Wie die Rötiberg-Kellerei Wilchingen mitteilt, schenkt die Swiss an Bord ihren Dichterwein aus. Für die Kellerei sei dies eine Ehre. Der Dichter Wie sei ein fruchtbetonter Pinot Noir, der aus Wilchinger Reben hergestellt wird. In diesem Jahr feiert der Wein sein 40-jähriges Jubiläum. Damit gibt es den Dichter Wie schon länger als die Rötiberg-Kellerei. Diese wurde 2001 gegründet.
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0: In der Region Schaffhausen wird es heute nochmal richtig warm. 26 Grad sind angesagt heute im Höchstwert. Das gepaart mit viel blauem Himmel und vor allem eben auch viel Sonne. Ein kurzer Blick werfen wir auch noch auf die Strasse. Laut unserem Verkehrsradar hat es aktuell keine Staus oder Stocker in der Region oder im Sendegebiet. Solltet ihr jetzt aber trotzdem irgendwie auf dem Heimweg oder auf dem Weg zum Arbeiten irgendwo einen Stau reingeraten oder einen Unfall sehen, gehen Sie uns doch gerne schnell durch auf unserer Gratis-Verkehrshotline 0800 915 und 3x0. Ich wünsche weiterhin ganz gute Fahrt. Hat die am besten ausgebildeten Leute von der Welt? Diese Frage ist in den letzten Tagen geklärt worden an den World Skills. In Shanghai, dort sind junge Arbeiterinnen und Arbeiter in den verschiedenen Berufsbranchen gegeneinander antreten. Mit dabei auch jemand anscheinend aus dem Sendegebiet. Fina Nibagal steht zwar eigentlich bei der Liste unter Zürich, ist aber gebürtige Steckbohrerin und hat mitgemacht. Und das nicht nur einfach so ein bisschen, sondern als Hotelkommunikationsfachfrau EFZ ist sie gerade Weltmeisterin geworden. Hat sie einfach Goldmedaille gewonnen an den World Skills. Ist ja auch mal schön zum Hören. Hotelkommunikationsfachfrau EFZ. Ist zwar vom Aussprechen her jetzt nicht die einfachste und wahrscheinlich auch von der Aufgabe her nicht so einfach gewesen, um sich da gegen die ganze Welt an jungen, ausgebildeten Leuten durchzusetzen. Aber gratulieren wir sehr gern an dieser Stelle, der Fina Nibagal. Für euch gefunden, Nico Bollinger. Ich wünsche weiterhin ganz einen schönen Montag und vor allem einen guten Start in die neue Woche und die letzten paar September-Tage.

0: auf, das ist bei euch auch alles tutto bene, wie es die Tourist da so schön singen. 20 vor 12, wie haben wir es an dem Montagmittag. Am 31. Dezember 2025 ist das Geschäftsjahr 2025 vom Universitätsspital zu Zürich zu Ende gegangen. Ein paar Stunden später, am 1. Januar 2026, ist beim USZ der Ausnahmezustand losgegangen. 17 schwerverletzte Brandopfer von der Katastrophe zu Gromontana im Wallis sind auf Zürich gebracht worden. Gesundheitsdirektorin und Regierungsrätin Nathalie Rickli hat anlässlich der heutigen Debatte über den Geschäftsbericht darauf zurückgeschaut.
1: Wir alle haben die schrecklichen Bilder noch im Kopf. Ich konnte mich am 2. Januar vor Ort versichern, wie gut die Versorgung gewährleistet ist im Unispital, aber auch im Kinderspital. Es ist eindrücklich zu sehen, dass die meistens jungen Menschen heute Therapien und Behandlungen erhalten, die ihnen wieder ein gutes Leben ermöglichen. Auch an dieser Stelle noch einmal ein Dank ans ganze Team im USZ.
0: Betroffen hat die Neujahrsnacht das Geschäftsjahr 2025 aber nicht mehr. Und um den Bericht über das abgeschlossene Geschäftsjahr ist es dann schlussendlich bei der heutigen Sitzung vom Zürcher Kantonsrat auch noch gegangen. Der SVP-Kantonsrat, der Bert Alcher, sagt in seiner Fraktionserklärung:
2: Erfreulich ist, unser Unispital konnte nicht nur die Spitzenstellung in der umfassenden medizinischen Versorgung sowie auch der hochspezialisierten Behandlung von schwer erkrankten Patientinnen und Patienten für den Kanton Zürich gewährleisten, sondern sie konnte dieses Jahr auch finanziell überzeugen.
0: Wie es finanziell im letzten Jahr im Unispital in Zürich gegangen ist und was für Kritik an der heutigen Ratssitzung da noch gegeben hat, das gehört gerade bei uns nach der 12. im Infomittag hier auf Radio Monat.

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0: Jennifer Lopez begleitet uns in Richtung Mittagspause und 12 Stunden. Das heisst, bei uns ist jetzt aber auch kurz vor 12 Zeit zum auf die Börse zu schauen.
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0: Der Euro, der kostet 94 Rappen. 70 US-Dollar hat einen Wert von 83 Rappen 11. Der Kurs für ein Kilo Gold notiert aktuell bei 110.969 Franken. Und dann noch der Zwischenkurs vom SMI, der ist um 0,07% auf und liegt aktuell bei 13.955 Punkten. Ein weiteres Börsenupdate gibt es hier auf Radio Monat heute Abend kurz vor der 6.

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1: Am Mikrofon ist Patricia Nägelin. Wer seine Krankenkasse regelmäßig wechselt, spart am meisten Geld. Das zeigt eine Analyse der Versicherungs- und Vorsorgegruppe AXA. Versicherte, die ihre Grundversicherung regelmäßig wechseln, sparen langfristig mehr als jene, die nur einmal den Anbieter tauschen. Beim ersten Wechsel der Krankenkasse sparen Versicherte im Schnitt 563 Franken pro Jahr. Bei einem Folgewechsel betrug die Ersparnis im Schnitt 383 Franken jährlich. Die Krankenkassenprämien für das nächste Jahr werden morgen bekannt gegeben. Der Rhein in Köln hat einen so tiefen Wasserstand wie noch nie. Der Wasserpegel liegt nun bei 40 cm, wie die Daten des Wasserstraßen- und Schifffahrtsamtes Rhein zeigen. Das sei ein neuer Rekord, sagte ein Leiter des Amts der Deutschen Presseagentur. Es würden nur noch wenige Schiffe auf dem Rhein fahren. Der tiefe Rheinpegel hat auch für die Versorgung der Schweiz einen negativen Einfluss. Weil die Frachtkosten steigen, sind etwa auch die Treibstoffpreise teurer geworden. Russland plane weitere Sabotageakte in Europa und Angriffe auf die Demokratie. Das zeigten Geheimdienstinformationen, sagt EU-Außenbeauftragte Kaja Kallas vor einem Treffen der EU-Verteidigungsministerinnen und Minister in Brüssel. Dort ist auch die weitere militärische Unterstützung der Ukraine ein Thema. Russland wolle die Gesellschaft spalten und einschüchtern, damit die Unterstützung für die Ukraine ende, so Kallas. Russland wies entsprechende Vorwürfe in der Vergangenheit zum Teil zurück oder äußerte sich nicht dazu. Der Hurrikan Polo hat in Mexiko zwei Menschen das Leben gekostet, noch bevor er überhaupt die Küste erreicht hat. Der Zivilschutz eines westlichen Bundesstaates meldet nach starken Regenfällen und Erdrutschen zwei Tote sowie drei Vermisste. Der Hurrikan soll heute Abend Ortszeit im Nordwesten Mexikos auf Land treffen. Nach Angaben des US-Hurrikan-Zentrums hat der Sturm derzeit eine Stärke 3 von 5, was mit Windgeschwindigkeiten von bis zu 205 Kilometern pro Stunde einhergeht. Die Bevölkerung wurde aufgerufen, möglichst drinnen zu bleiben, da heftige Niederschläge und Überschwemmungen erwartet werden.
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3: Bald Oktober, also Herbstwetter, weit gefehlt. Noch mal ein bisschen Sommer haben wir. Mit heute Temperatur im Höchstwert um die 26 Grad und dazu eben auch viel Sonne. Ein ähnliches Bild dann auch. Mondtemperaturen bleiben etwa im gleichen Rahmen, vielleicht minimal kühler. Sonst aber weiterhin ein sehr freundliches Wetter. Über den Mittag haben wir aktuell keine Meldungen von unserem Verkehrsradar. Ich wünsche darum einfach weiterhin gute und vor allem sichere Fahrt. Radio Mundo. 3 Minuten nach der 12 an dem Montagmittag und uns beschäftigt heute das Thema. Im Mai, da hat es grosse Schlagzeilen gegeben, rund ums Unispital Zürich. Eine Untersuchung hat nämlich aufgezeigt, dass zwischen 2016 und 2020 rund 70 Todesfälle mehr wegen groben Fehler in der Herzchirurgie passiert sind. Die Zeit, die versucht jetzt ein Unispital Zürich hinter sich zu lassen und führen zu schauen. Heute ist im Zürcher Kantonsrat aber nochmal zurückgeschaut worden. Das aber jetzt aufs letzte Jahr, das Geschäftsjahr 2025. Wie die Debatte gelaufen ist, das gehört da gerade nach zwei Songs. Für Mikrofon Nico Bollinger, wünsche weiterhin ganz einen schönen Montag.

0: Grüezi ab 12 Uhr ist es an dem Montagmittag. Ich hoffe, wir sind schon mal gut in die neue Woche reingestartet. Da in die letzten September-Tage. Und heute Morgen hat es schon grosse Diskussionen gegeben zu Zürich im Kantonsparlament. Gesundheit, die hat nämlich seinen Preis. Das merken so ziemlich alle in der Schweiz. Denn Krankenkassen steigen und steigen und steigen. Bezüglich Gesundheitskosten steht das Spital in einem Zwiespalt. Einerseits muss es beste medizinische Versorgung liefern, andererseits aber auch finanziell irgendwie rendieren. Das Unispital Zürich hat jetzt im letzten Jahr seit langem wieder mal einen Gewinn können verbuchen. Das aber auch mit Kosteneinsparungen beim Personal. Genau diese Punkte sind heute im Zürcher Kantonsparlament zum Geschäftsbericht 2025 ausführlich diskutiert worden. Der Nicolas Valero fasst die ganze Debatte zusammen.
1: Am Schluss haben alle Mitglieder vom Zürcher Kantonsrat an ihrer Sitzung den Daumen gegen oben gezeigt bzw. aufs grüne Knöpfchen gedrückt. Der Geschäftsbericht 2025 vom Universitätsspital Zürich, kurz USZ, und der Bericht über die Eigentümerstrategie ist angenommen worden. Das unter anderem auch, weil das USZ im letzten Jahr finanziell seit längerem einmal stabil unterwegs war. Das sagt die Präsidentin von der Aufsichtskommission für Bildung und Gesundheit und Zürcher Kantonsrätin Raffaela Fehr.
2: Erstmals seit 2019 konnte das Spital einen Gewinn von 35,9 Millionen Franken erzielen. Die EBITDA-Marge hat sich erfreulich stabilisiert und ist auf 6,6% deutlich höher als im vergangenen Jahr. Die Eigenkapitalquote bleibt stabil bei 43,9% und liegt nach wie vor über der Eigentümervorgabe von mindestens 30%.
1: USZ gehört zu den grössten Spitälern der Schweiz und ist auch eines der besten auf der Welt. Über 10'000 Mitarbeitende arbeiten beim USZ. Rund 900 Spitalbetten stehen zur Verfügung. Und noch eine grosse Zahl, über 42'000 stationäre Behandlungen hat es letztes Jahr gegeben, 2,8% mehr als im Jahr voran. Die Zürcher Gesundheitsdirektorin und Regierungsrätin Nathalie Rickli sagt dazu:
3: In den beiden Akutspitälern USZ und KSW wurden mehr Patientinnen und Patienten behandelt als noch im Vorjahr. Dank verbesserter Prozesse und einer guten Betten- und Belegsteuerung konnten die beiden Spitäler die hohe Auslastung sehr gut bewältigen.
1: Auch wenn der Jahresgewinn von fast 36 Millionen Franken und die Entwicklungen beim Universitätsspital Zürich positiv aufgenommen worden sind im Kantonsrat, hat es dann an der Sitzung eben doch auch ein paar kritische Worte gegeben. Der SP-Kantonsrätin Marion Schmid sind die Kosteneinsparungen beim Personal und auch die Anzahl Absenzen ein Dorn im Auge.
4: So haben wir uns mit den

0: Absenzzahlen beschäftigt, die in gewissen Berufsgruppen erschreckend hoch sind. In der Pflege 7%, im Facility Management sogar 8,1%. Dies sind genau jene Berufsgruppen, wo die Stellen kaum ausgebaut wurden, in der Pflege oder sogar abgebaut wurden, im Facility Management. Hier gehen Einsparungen zulasten der Mitarbeitenden.
1: Im bürgerlichen Lager ist die Freude an den positiven Finanzen aus dem letzten Jahr gross gewesen. Aber auch der SVP-Kantonsrat Pierre Dalcher schaut kritisch auf die steigenden Ausfalltage der USZ-Mitarbeitenden und auch auf doppelte Anstellungen.
2: Die ABG fordert seit längerem, dass das USZ und die UZH die Problematik zu klären. Wir müssen feststellen, dass die erarbeitete Lösung nicht den erwünschten Erfolg brachte. Ein neuer Vorfall an der Klinik für Urologie zeigte auf, dass die abgestimmte Zusammenarbeit zwischen den beiden Instituten im Ernstfall keinen Bestand hat.
1: Auch in weiteren Fraktionserklärungen von GLP, Grünen oder FDP sind auf die gleichen Themen eingegangen. Mit Aufforderungen, dass die Organisation und Arbeitsausfall verbessert werden sollen, sind der Bericht über das Geschäftsjahr und die Eigentümerstrategie 2025 bei der Schlussabstimmung mit 174 zu 0 Stimmen bei 0 Enthaltungen angenommen worden.

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0: mit Snap.
1: Ich heiße Tyson und auf und ab gelaufen. Snap von der Rosalind. 9 Minuten vor der halben 1. Und wir schauen jetzt aufs Wetter. Es ist jetzt ja nochmal richtig sommerlich.
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1: Und ich bin im Vorgespräch rund ums Wetter heute schon ein bisschen belehrt worden. Es sei gar nicht irgendwie noch wieder oder eben so quasi speziell. Wir haben ja noch Sommer, Ralf Rickli vom Meteortest, du als Wetterexperte. Es ist auch noch Sommerwetterzeit.
3: Ja, das Wetter, das wir jetzt haben, ist klar Sommerwetter. Ja, wir haben Tropikluft bei uns, wir haben immer noch eine schöne Einstrahlung von der Sonne. Jetzt geht 23 Grad schon raus und auch im Klecki draussen solche Werte. Und die gehen so auf bis etwa 26 Grad am Tag. Das ist doch eher viel für Ende September, das ist mal das eine. Zeitweise ein paar Schleierwolken, sonst Grand Beau, ein Abend, der mild ist und wenig Wind hat.
1: Und das, ich sage es jetzt trotzdem nochmal so, verspätete Sommerhoch, das haltet ja auch noch an.
3: Ja, das haltet auch morgen noch auf. Grundsätzlich haben wir ein grosses System, ein Tiefdrucksystem über dem Atlantik draussen und deutlich höherer Druck östlich von der Schweiz bis nach Russland hin. Wir sind so zwischen Tür und Angel auf der Schwelle. Und auf dieser Schwelle kommen wir eben mit Südwestwind immer wieder Wolkenfelder rüber. Die nehmen morgen gegenüber heute zu. Das bedeutet, es gibt ein bisschen weniger Sonnenstunden. Schaffhausen wahrscheinlich grösser noch nicht etwa 6 Stunden. Am Morgen ein bisschen weniger frisch als heute oder weniger kühl, Wert um die 10, 12 Grad und am Nachmittag wieder etwa bis 25 Grad. Das gilt für den Dienstag und den Mittwoch gleichermaßen, beide Tage doch.
1: Und wenn wir jetzt mal noch ein bisschen weiter raus schauen, wie lange mögen wir da durchheben mit dem Sommergefühl?
3: Ja, wir sind dauernd auf dieser Schwelle, die ich skizziert habe. Links im Atlantik aus dem Tiefdrucksystem, rechts im Osten aus das Hochdrucksystem. Und die Schwelle mit den Wolken und zeitweise eben auch eingelagerten Regen, die kommt jetzt ein bisschen zum Bodensee voran. Und das führt am Donnerstag zu zeitweise ein bisschen Regen, ein paar Millimeter sind möglich, viel Wolken, weniger Sonne. Auch am Freitag häufig Wolken, ab und zu gläuselt es unter der Tür. Und die Temperatur geht dann zurück auf etwa 20 Grad.
1: Das sind die Wetteraussichten mit unserem Wetterexperten Ralf Rickli von Meteortest.
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0: Ein bisschen EDM, die neue elektronische Tanzmusik von Kaigo und Avicii zusammen. Da jetzt am 12:30 und das heisst, die Musik, die passiert jetzt mal kurz, dafür gibt es Regionalnachrichten mit dem Jonas Mielsch.
1: Der Erziehungsrat des Kantons Schaffhausen hat den Umsetzungsplan für das Projekt Tragfähige Volksschule verabschiedet. Damit geht das Projekt in die nächste Phase. Im Fokus stehen vier Bereiche: klare Rahmenbedingungen, die Förderung der Schülerinnen und Schüler, die Unterstützung von Lehr- und Fachpersonen sowie die Schule als Lern-, Arbeits- und Lebensort. Nun sollen die einzelnen Maßnahmen detailliert ausgearbeitet werden. Dazu gehören unter anderem stärkere Stammklassen, bessere Zusammenarbeit der Fachpersonen und verlässliche Blockzeiten. Über die konkrete Umsetzung entscheiden die zuständigen Gremien. Im Kanton Thurgau ist die Zuwanderung aus dem Ausland zurückgegangen. Im letzten Jahr sind netto 2100 Personen aus dem Ausland zugezogen. Das sind 740 Personen weniger als noch im Jahr 2024. Das teilt das Thurgauer Statistikamt mit. Von den zugewanderten Personen kommen besonders viele Menschen aus Deutschland zugewandert. Aber auch aus anderen Teilen der Schweiz, insbesondere aus dem Kanton Zürich, sind überdurchschnittlich viele Menschen in den Thurgau gezogen. Per Ende des letzten Jahres haben im Kanton Thurgau etwas mehr als 300.000 Personen gelebt. Der Anteil an Ausländerinnen und Ausländern beträgt 27%. Die Stadt Schaffhausen ist nicht von der Windler Stiftung oder anderen Organisationen finanziell abhängig. Das schreibt der Schaffhauser Stadtrat in seiner Antwort auf eine kleine Anfrage von Annalisa Job. Die GLP-Großstadträtin wollte wissen, wie stark der Einfluss von Stiftungen auf die Stadt Schaffhausen ist. Hintergrund ist unter anderem, dass die Steiner Windler Stiftung einen großen Teil der Kosten für das neue KSS Hallenbad übernimmt. Der Stadtrat schreibt, dass er für die Unterstützung von Stiftungen dankbar ist. Es entstehe dadurch aber keine direkte Abhängigkeit und auch kein signifikantes Risiko. Das unter anderem deshalb, weil die Stiftungen meist einmalige Beiträge leisten und kaum Folgekosten entstehen. Ihre Kernaufgaben finanziere die Stadt aus eigenen Mitteln. Auf internationalen Flügen der Fluggesellschaft Swiss wird Wein aus dem Klettgau ausgeschenkt. Wie die Rötiberg-Kellerei Wilchingen mitteilt, schenkt die Swiss an Bord ihren Dichterwein aus. Für die Kellerei sei dies eine Ehre. Der Dichter Wie sei ein fruchtbetonter Pinot Noir, der aus Wilchinger Reben hergestellt wird. In diesem Jahr feiert der Wein sein 40-jähriges Jubiläum. Damit gibt es den Dichter Wie schon länger als die Rötiberg-Kellerei. Diese wurde 2001 gegründet.
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0: Temperaturen heute, die nochmal einladen zu den kurzen Hosen und T-Shirt, vor allem, weil es eben doch auch noch viel Sonne gibt. Nochmal ein bisschen Sommer da heute und dann vor allem auch noch Morgentemperaturen. Heute so um die 26, morgen so um die 25 Grad. Aber das vor allem eben trocken und eben mit ganz viel Sonne. Ein kurzer Blick auf den Verkehrsradar. Das ist wirklich ein kurzer, weil wir haben keine Meldungen von Staus oder Stocker. Wenn wir nachher dann wieder losfahren, können Sie es aber gerne durchgehen oder irgendwo im Stau stehen, einen Unfall gesehen. Gerne unter 0800 115 und 3x0. Ich wünsche euch eine gute Fahrt oder respektive jetzt auch eine gute Mittagspause. Die internationalen Top-Ligen, die pausieren aktuell im Fußball. Es ist nämlich Länderspielpause. Unter anderem eben ja Deutschland hat jetzt ja gerade gestern Abend gespielt. Oder die Schweiz am Samstag gegen Nordmazedonien gewonnen mit 3:0. Aber eben, es geht auch noch andere Sportarten aktuell wieder um Zach. Die Mantic sind aktuell nämlich ganz speziell in den USA. Es ist nämlich Monday Night Football wieder angesagt. Football-Saison ist wieder losgegangen seit ein paar Wochen. Und jeden Montag gibt es dann da eben Match passend dazu, immer mit dieser Titelmusik. Und gleichzeitig American Football begeistert eben auch in der Region Schaffhausen immer mehr mit den Sharks. Die haben aber ganz gewisse Herausforderungen, wo eben auch ihre Infrastruktur gefordert ist. Wie das dort aussieht und wie es den Sharks so ein bisschen geht, das hören wir gerade nach zwei Songs hier auf Radio Monat. Für am Mikrofon der Nico Bollinger wünsche ich weiterhin ganz einen schönen Montag und vor allem einen guten Start in die neue Woche.

0: 15 Minuten vor der Eis an einem Montagmittag haben wir es da schon wieder. Ihr habt die Radio Monat Mittagsshow eingeschaltet und bei uns geht es um eine Sportart, die vor allem gerade in den USA, aber jetzt auch dort Schaffhausen wieder ordentlich bewegt. American Football. Schaffhausen wird dann nämlich auch immer beliebter. Für den Sport braucht es aber nicht nur motivierte Spieler, sondern eben auch die passende Infrastruktur. Wie die momentanen Bedingungen bei den Schaffhauser Sharks, American Football Team, hier in der Region aussehen und wie man sich dort die Zukunft vorstellt, das hat Can Esslinger für uns herausgefunden.
1: Die American Football Saison hat in der Schweiz seit ein paar Wochen wieder angefangen. Auch die Schaffhauser Sharks spielen wieder. Ihre Heimspiele tragen die Sharks im Langried zu Neuhausen aus. Für das American Football Team braucht es genug und vor allem gute Infrastrukturen. Da können sich die Sharks aktuell nicht beklagen, sagt der Marc Herrmann, Präsident der Schaffhauser Sharks.
2: Ich meine, was das Stadion angeht, was das Trainingsplatz angeht, haben wir hier in Neuhausen wirklich einen super Platz gefunden. Das Langried ist ein mega cooles Stadion mit eben neuer Tribüne seit letztem Jahr.
1: Fürs Spielen und Trainieren während der Saison sieht es gut aus. Aber in der Winterzeit haben die Sharks ein Platzproblem, wie fast alle Clubs im Kanton Schaffhausen.
2: Was wir natürlich merken, die ist gerade für die Winterzeiten. Ich denke, da haben alle Vereine ein bisschen Mühe. Wenn es halt draussen zu kalt ist zum Trainieren, nicht viel Kunststrassenplätze im ganzen Kanton. Und natürlich die Hallen sind dann sowieso ausgebucht. Das ist für uns immer so jedes Jahr ein bisschen eine Challenge. Wo gehen wir an? Wir haben schon in der Clubschule Raum gemietet. Jetzt sind wir irgendwie eine Lagerfläche oder so etwas machen. Das ist immer eine Herausforderung.
1: Was im Winter auch helfen will, ist ein Kraftraum für die Sharks. So American Football Spieler brauchen ja Muskeln. Da sind jetzt im Gespräch mit der Gemeinde Neuhausen.
2: Was so in unserem Traum ist, so mittelfristig, langfristig, ist, dass wir vielleicht da mal etwas machen, richtig Gym von den Sharks. Man muss ja nicht bei uns brauchen, nicht viel, ein paar Eisenstangen und ein paar Gewichte, die wir heben können. Da sind wir mit der Gemeinde schon mal dran gewesen, ob da irgendetwas Plan gibt. Aktuell ist natürlich weder in unserem Budget noch in ihrem Budget ersichtlich, aber da sind wir eigentlich dran, um können, eben gerade für das Winterprogramm besser aufgestellt sein und auch wenn es wirklich draußen minus 5 Grad hat und Schnee weihen, dass wir etwas machen können, um besser zu werden.
1: Außerdem gibt es einige Einschränkungen, wie beispielsweise ein Busnetz, das übrigens nicht nur die Sharks betrifft. So der Marc Herrmann.
2: Ich meine, ein Plan, den ja der Kanton hat, ist ja der Erweiterung vom Busnetz. Das wäre für uns mega wertvoll, weil wenn man nicht mit dem Auto unterwegs ist, bis man hier im Stadion Langried ist, es zieht sich unglaublich. Und ich denke, da ist eine recht coole Infrastruktur. Man hat Stadion, man hat Tennis, man hat Minigolf. Und es ist eigentlich schade, dass es erst jetzt, also im 2030, wird es dann hoffentlich umgesetzt. Hoffentlich haben wir vorher schon ein Pilotprojekt. Aber das ist mal sicher, dass es unmittelbar für uns auch viel helfen wird, um das ein bisschen anschliessbar zu machen. Ja.

0: Schön langsam der Song am Ausklingen Tap Around mit Good Luck Babe. 9 Minuten vor der 1 an dem Montagmittag. Die deutsche Fußballnationalmannschaft, die hat jetzt auch im zweiten Spiel mit einem neuen Trainer, einem Jürgen Klopp, nicht gewonnen. Ja, das ist gestern aber die grosse Schlagzeile. Griechenland holt den ersten Sieg überhaupt gegen Deutschland im Fußball. Besser gestartet in die neue Nations League Saison sind die Schweizer am Samstag. Das alles ist unter anderem ein Thema gewesen, heute in der Morgenshow beim Samuel Peter. Radio der Nazi-Captain Chaka und ohne den Stürmer Embolo ist Schweizer Nazi am Samstag in die neue Nations League-Saison gestartet und das hat unter anderem mit 3 Debütanten im A-Nazi-Libli sehr gut funktioniert. 3-0 gewinnen die Schweizer gegen Nordmazedonien. Aber es hätte mehr dürfen sein, sagt der Trainer Murat Yakin nach dem Spiel.
1: Vielleicht ein bisschen zu wenig Goal geschossen mit den Chancen, die wir hatten. Balance, dass wir ein bisschen mehr linkslastig waren in der ersten Halbzeit. Und wenn wir zweimal jetzt über rechts gekommen sind, jetzt zweimal das Goal geben.
0: Also mehr Goal schiessen und das vor allem über rechts. Wie es nicht funktioniert. Das könnte die Schweizer Fußballer schon morgen Abend zeigen, dass es eben geht im zweiten Nations League Spiel. Auswärts gegen Schottland. Los geht's in Glasgow morgen Abend am 8:45. Dann haben wir nochmal zurückgeschaut auf gestern. Am Abstimmungssonntag ist einiges entschieden worden. So hat es unter anderem zweimal ein Nein gegeben zu der Verkehrsflussinitiative und auch zum Gegenvorschlag. Ganz zur Enttäuschung vom Gechlinger EDU-Kantonsrat Andreas Schnitzler.
2: Meine Erwartung war ein doppeltes Ja. Und ich war extrem gespannt auf die Stichfrage, dass man aber am Schluss mit einem doppelten Nein dastehen. Da habe ich definitiv nicht erwartet. Da muss ich ganz ehrlich sein.
0: Ausführliche Interviews, Reaktionen zu den Abstimmungen, sowohl von den Gewinner- als auch von der Verliererseite vom gestrigen Abstimmungssonntag, gibt es alles jederzeit online auf unserer Webseite oder auch mit unserer Handy-App zum Nachlesen und oder Nachschauen. Und dann ist es noch um einen ganz speziellen Gottesdienst zu Holland gegangen heute Morgen. Seit über 700 Tagen ist der ununterbrochen am Laufen. Das aber nicht für einen Weltrekord, sondern wie so die Polizei laut Gesetz nicht dürfen killen. Und so wiederum wird eine usbekische Flüchtlingsfamilie vor der Abschiebung bewahrt. Der Pfarrer Kaspar Jager sagt im Interview bei RTL aktuell, dass nicht nur Christen in die Kirche kommen, sondern auch Moslems und Atheisten, wie sie dieser Familie helfen wollen.
3: Not only Christians, but also Muslims or also people that don't believe, they all come here because they want to help this family.
0: Die sechsköpfige Familie aus Usbekistan darf die Kirche zwar nicht verlassen, solange der Gottesdienst aber läuft, dürfen sie auch nicht aus dieser Kirche geholt werden. Eine Lösung ist nicht in Sicht. Der Gottesdienst wird darum wahrscheinlich noch mal ein paar Tage lang dauern.

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1: Am Mikrofon ist Patricia Nagelin. Die Teilrevision des Bundesgesetzes über die Produktesicherheit stößt in der Vernehmlassung auf gespaltene Reaktionen. Ziel der Revision ist es, neue Vorschriften für den Onlinehandel einzuführen. Es gehe darum, ein vergleichbares Sicherheitsniveau wie in der EU zu gewährleisten und den erleichterten Zugang zum Binnenmarkt der EU zu ermöglichen. Bürgerliche Parteien warnen vor zu viel Bürokratie. Der Gewerkschaftsbund hingegen begrüßt den verbesserten Schutz für Konsumenten im internationalen Onlinehandel. Das Leben in der Schweiz wird wieder teurer. Laut dem Blick erreicht die Teuerung im September wieder die 1%-Marke. Selina Urech mit den Einzelheiten.
2: Von der Miete übers Tanken bis zur Krankenkassenprämie. Fast alles wird teurer. Die Krankenkassenprämie dürfte nächstes Jahr um bis zu 5% steigen, wie das Vergleichsportal bonus.ch schätzt. Eine erwachsene Person zahlt dann im Schnitt 487 Franken pro Monat. Und auch wer mit Öl heizt, trifft es hart. 100 Liter Heizöl kosten über 160 Franken, also rund 70% mehr als letztes Jahr. Bitter, das trifft meistens sowieso Leute mit geringerem Einkommen. Gutverdienende wohnen nämlich häufig in modernen Bauten mit Wärmepumpen oder Solarenergie. Einzig Lichtblick, immerhin die Lebensmittelpreise sind tiefer als noch vor einem Jahr.
1: Seit dem Frühjahr sind in der Europäischen Union fast 1600 West-Nil-Fälle registriert worden, bei denen die Menschen sich im eigenen Land angesteckt haben. Mit fast 700 Fällen ist Italien am stärksten betroffen, wie das Europäische Zentrum für die Prävention und die Kontrolle von Krankheiten mitteilte. In der Schweiz seien in diesem Jahr bislang noch keine bestätigten Fälle von West-Nil-Fieber gemeldet worden, schreibt das Bundesamt für Gesundheit BAG auf Anfrage der Nachrichtenagentur Kisten SDA. Das BAG beurteilt das Risiko für die Schweiz trotz geografischer Nähe zu Italien derzeit als gering. In Schweden hat die Oppositionsführerin Magdalena Andersson mitgeteilt, dass sie trotz des knappen Sieges ihres Mitte-Links-Bündnisses bei der Parlamentswahl nicht imstande sei, eine Regierung zu bilden. Sie werde dem Parlamentspräsidenten mitteilen, dass dies in der aktuellen Situation unmöglich sei, sagte die Vorsitzende der Sozialdemokraten. Andersson begründet dies mit der Ankündigung der Linkspartei, einen Kandidaten der liberal-konservativen Partei für das Amt des Ministerpräsidenten zu unterstützen. Nun muss der Parlamentspräsident entscheiden, wem er den Auftrag zur Regierungsbildung erteilt.
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4: Ja, da hat anscheinend kurz unser Programm keine Lust mehr gehabt. Probieren wir es nochmal.
3: Besser. 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
4: Dann nehmen wir es halt im zweiten Anlauf. Heute wird es nämlich nochmal sommerlich, Temperaturen bis zu 26 Grad. Heute Nachmittag das gepaart mit viel Sonne. Morgen eben auch ähnliches Bild. Viel blauer Himmel, viel Sonne und Temperaturen wieder um den ähnlichen Dreh wie heute. Zum Start im Nachmittag rein. Sollte da freie Fahrt haben, zumindest laut unserem Verkehrsradar. Keine Meldung von Staus oder Stocker haben wir. Wünscht darum einfach gute Fahrt. Die Schaffhauser Gemeinden Buchberg, Tradingen und Schlaten sind gestern neue Gemeinderäte oder sogar Gemeindepräsidenten gewählt worden. Darunter auch Neukirch, der Sitz von Daniela Affolter, der zurückgetreten ist, hat müssen wieder besetzt werden. Kreis für alle Ermächtigungsamt, weil neue Aufsichtsanzeigen gegen die Gemeinde hängig sind. Das hat Dieter Brühlmann aber nicht abgeschreckt, sogar eher motiviert zum Mitmachen.
5: Von außen her kann man da wenig. Hat man wenig Einfluss und darum ist da vor allem wegen dem meine Motivation gewesen, etwas bewirken, überhaupt ja gemein. Wenn es wirklich so eine schwierige Situation ist, dann nachher sehen wir jetzt, was man da alles machen kann.
4: Der Dieter Brühlmann ist gestern neu im Gemeinderat von Neukirch gewählt worden und kann jetzt dort helfen mit anpacken, was für Entscheide am gestrigen Abstimmungssonntag sonst noch so gewählt worden sind. Ein Überblick über die wichtigsten Entscheidungen, die geben wir euch jetzt. Nach zwei Songs für ein Mikrofon von Nico Bollinger. Ich wünsche weiterhin ganz einen schönen Montag.

0: die haben gerade immer noch die Mittagsshow eingeschaltet. Und gerade gestern, wer da ein bisschen die News verfolgt hat, der hat gemerkt, oh, da ist gestern richtig Post abgegangen. Früher 50% da, 67% dort und die ist dann noch auch eine neue Gemeindepräsidentin oder Gemeinderätin. Ja, es ist ein Tag, wo immer viel abgeht und dass man auch da mal schnell ein bisschen einen Überblick verlieren kann bei einem Abstimmungssonntag, ist wie selbstverständlich. Sophie Wirth hat für uns die wichtigsten Resultate und Reaktionen aus der Region Schaffhausen vom gestrigen Abstimmungssonntag zusammengesucht und nochmal zusammengefasst.
1: Die Schaffhauser Stimmbevölkerung hat über die Verkehrsflussinitiative abgestimmt. Es hätte grundsätzlich auf Schaffhauser Kantonsstrasse innerorts sollen Tempo 50 gelten. Auch der Gegenvorschlag ist in eine ähnliche Richtung, hätte aber mehr Spielraum klar für Ausnahmen. Die Initiative und der Gegenvorschlag sind beide mit knapp über 53% abgelehnt worden. Eine Überraschung für den Gerchlinger EDU-Kantonsrat und Mitinitiant der Verkehrsflussinitiative, Andreas Schnetzler.
2: Ich bin wirklich enttäuscht und ich bin sehr überrascht. Meine Erwartung war ein doppeltes Jahr. Und ich war extrem gespannt auf die Stichfrage, ob dort nicht allenfalls die, die Nein stimmen, mit der Stichfrageantwort die Abstimmung heute beeinflussen, dass wir aber am Schluss mit einem doppelten Nein dastehen. Da habe ich definitiv nicht erwartet, da muss ich ganz ehrlich sein.
1: Der grüne Kantonsrat Maurus Pfalzgraf ist hingegen zufrieden mit dem Resultat. Er hat die Initiative und den Gegenvorschlag bekämpft und fordert jetzt Tempo 30 auf der Steigstrasse und der Bachstrasse. Das will so die Sicherheit erhöht und die Lärmbelastung reduziert werden.
3: Man sieht, wenn Tempo 30 ist, dann gibt es erstens weniger Unfälle und die Unfälle, die es gibt, die sind viel weniger gravierend. Etwas anderes ist zum Beispiel der Lärm, wo auch, ja, alle Leute, die schon mal an der Bachstrasse oder an der Steigstrasse gewohnt haben, da können bestätigen, wie laut so eine Strasse ist. Und das müsste eigentlich nicht sein, weil Tempo 30 ist einfach bedeutend leiser und angenehmer für alle, die dort wohnen.
1: Auch in der Schaffhauser Gemeinde Beringen hat es Abstimmungen gegeben, unter anderem zum Sanierungsprojekt von der Quakenbadi für insgesamt 3,5 Millionen Franken. Der ist mit rund 63% zugestimmt worden. Damit wird die Quakenbadi auch in Zukunft ohne Chlor auskommen. Und laut dem zuständigen Gemeinderat Hugo Bossart sollen die Pläne jetzt ins Rollen gebracht werden.
4: Es geht ja darum, dass wir ganze Submissionsverfahren aufgleisen, dann Verträge muss abschliessen. Dann wäre es eigentlich gedacht, dass wir sobald die 27er Body-Saison im September abgeschlossen ist, dass wir dann loslegen, dass wir Packer auffahren können, so dass wir dann eigentlich zum Saisonstart im Mai 28 unsere Body wieder aufmachen mit den neuen Filteranlagen.
1: Noch deutlicher ist der Kredit für Dachsanierung und Aufschluss.

0: Aufstockung vom Kindergarten an der Gellerstrasse von der Behringer Stimmbevölkerung angenommen worden. Gut 85% sind mit den Kosten von 900'000 Franken einverstanden. Auch schweizweit ist abgestimmt worden. Neutralitätsinitiative ist auf nationaler Ebene mit rund 70% abgelehnt worden, im Kanton Schaffhausen mit rund 63%. Gerade der SVP-Kantonsrat Mariano Fioretti, Unterstützer von der Neutralitätsinitiative, hätte nicht mit so einem deutlichen Nein gerechnet.
1: Dass es schwierig wird, ja, aber gerade so jetzt in Schaffhausen ist doch sehr klar, wie es abgelehnt worden ist. Es ist natürlich eine sehr schwierige Materie. Für Befürworter und Gegner haben ihr Bestes dazu gegeben. Die Frage ist immer, wer verfängt am besten. Aber das Volk hat entschieden und ja, so wie einem das auch tut, wenn man bei der Verliererseite steht, man muss es akzeptieren.
0: Auch die Ernährungsinitiative ist deutlich abgelehnt worden, auf nationaler Ebene wie aber auch im Kanton Schaffhausen mit über 70%.
2: Das ist der Beitrag von der Sophie Wirth mit einer kleinen Übersicht zu den gestrigen Abstimmungsresultaten hier in der Region Schaffhausen. 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

Klede, Musik aus der Region The Gardener and the Tree, mit ihrem Song Young and Bold. Und aktuell darf nicht nur die Region Schaffhausen, sondern die ganze Schweiz gespannt sein, wie es mit dem Budget von einem selber ein bisschen weitergeht und vor allem, wie es eben mit Teuerungen aussieht.

0: Denn wenn der Herbst einen Titelsong hätte, dann wäre es wahrscheinlich der da. Ja, der Steuereintreiber kommt und ist der Herbst eben damit nicht allein. Die Schweizer Teuerung knackt im September die 1%-Marke, wie jetzt der Blick berichtet hat. Miete, Krankenkassenprämie, Heizen, tanken. Ja, für viele Haushalte wird das Leben immer teurer. Unsere Bundeshausredaktorin Selina Urech, was kommt auf uns alles zu?
1: Ja, besonders wer mit Öl heizt. 100 Liter Heizöl kosten aktuell über 160 Franken, also rund 70% mehr als letztes Jahr. Bitter, das trifft meistens sowieso Leute mit tiefem Einkommen. Gutverdienende wohnen nämlich meistens in moderneren Bauten mit Wärmepumpen oder Solarenergie.
0: Ja, wenn jetzt mit dem Herbst auch die tieferen Temperaturen kommen, macht das ja auch Sinn, dass so quasi das mit dem Heizen dann ein bisschen teurer wird. Muss man ja dann auch mehr. Gibt es sonst noch Auswirkungen?
1: Auch wenn sich im Song der George Harrison zwar darüber beschwert, dass der Staat überall die Hand aufleitet und seinen Anteil will, hat der Herbst trotzdem einiges gemeinsam mit dem Beatles-Song. Am Ende stellt sich die Frage, wie viel vom eigenen Geld eigentlich noch übrig bleibt. Zum Beispiel Krankenkasse. Das Vergleichsportal bonus.ch rechnet, dass Prämien bis zu 5% teurer könnten werden. Eine erwachsene Person würde im Durchschnitt rund 487 Franken pro Monat zahlen. Und auch der Tankstellenbesuch bleibt teuer. Bleifrei 95 kostet aktuell im Schnitt 2,14 Franken pro Liter. Anfang Jahr sind es noch 1,65 Franken gewesen.
0: Und heute Morgen haben wir auch schon darüber geredet, über das Thema Immobilienpreise. Gibt es immerhin bei den Wohnkosten ein bisschen Entlastung?
1: Nein, leider nicht. Die Miete steigen stetig weiter. Im August sind es 1,5% über dem Vorjahresmonat gelegen. Und auch Leute mit Eigentum könnten es treffen. Wer jetzt eine Hypothek braucht, zahlt für eine 10-jährige Festhypothek zwischen 2 bis 2,5% Zins. Es gibt aber einen kleinen Lichtblick. Die Lebensmittel werden nicht teurer. Dort sind die Preise mittlerweile sogar noch etwas tiefer als vor einem Jahr.
0: Das ein kleiner Überblick über alle Sachen, die könnten oder sollten teurer werden in den nächsten Wochen und Monaten. Das dank unserer Bundeshausredaktorin, Selina Urech.

0: Maroon 5. Unterwegs zu der Montag Mittag in richtig Nachmittag und statt in Nachmittag rein. Es ist 13:30 und das heisst, bei uns gibt es jetzt Regionalnachrichten in der ausführlichen Variante mit dem Jonas Mielsch.
1: Der Erziehungsrat des Kantons Schaffhausen hat den Umsetzungsplan für das Projekt Tragfähige Volksschule verabschiedet. Damit geht das Projekt in die nächste Phase. Im Fokus stehen vier Bereiche: klare Rahmenbedingungen, die Förderung der Schülerinnen und Schüler, die Unterstützung von Lehr- und Fachpersonen sowie die Schule als Lern-, Arbeits- und Lebensort. Nun sollen die einzelnen Maßnahmen detailliert ausgearbeitet werden. Dazu gehören unter anderem stärkere Stammklassen, bessere Zusammenarbeit der Fachpersonen und verlässliche Blockzeiten. Über die konkrete Umsetzung entscheiden die zuständigen Gremien. Im Kanton Thurgau ist die Zuwanderung aus dem Ausland zurückgegangen. Im letzten Jahr sind netto 2.100 Personen aus dem Ausland zugezogen. Das sind 740 Personen weniger als noch im Jahr 2024. Das teilt das Thurgauer Statistikamt mit. Von den zugewanderten Personen kommen besonders viele Menschen aus Deutschland zugewandert. Aber auch aus anderen Teilen der Schweiz, insbesondere aus dem Kanton Zürich, sind überdurchschnittlich viele Menschen in den Thurgau gezogen. Per Ende des letzten Jahres haben im Kanton Thurgau etwas mehr als 300.000 Personen gelebt. Der Anteil an Ausländerinnen und Ausländern beträgt 27%. Die Stadt Schaffhausen ist nicht von der Windler Stiftung oder anderen Organisationen finanziell abhängig. Das schreibt Herr Schaffhauser Stadtrat in seiner Antwort auf eine kleine Anfrage von Annalisa Job. Die GLP-Großstadträtin wollte wissen, wie stark der Einfluss von Stiftungen auf die Stadt Schaffhausen ist. Hintergrund ist unter anderem, dass die Steiner Windler Stiftung einen großen Teil der Kosten für das neue KSS Hallenbad übernimmt. Der Stadtrat schreibt, dass er für die Unterstützung von Stiftungen dankbar ist. Es entstehe dadurch aber keine direkte Abhängigkeit und auch kein signifikantes Risiko. Das unter anderem deshalb, weil die Stiftungen meist einmalige Beiträge leisten und kaum Folgekosten entstehen. Ihre Kernaufgaben finanziere die Stadt aus eigenen Mitteln. Auf internationalen Flügen der Fluggesellschaft Swiss wird Wein aus dem Klettgau ausgeschenkt. Wie die Rötiberg-Kellerei Wilchingen mitteilt, schenkt die Swiss an Bord ihren Dichterwein aus. Für die Kellerei sei dies eine Ehre. Der Dichterwein sei ein fruchtbetonter Pinot Noir, der aus Wilchinger Reben hergestellt wird. In diesem Jahr feiert der Wein sein 40-jähriges Jubiläum. Damit gibt es den Dichterwein schon länger als die Rötiberg-Kellerei. Diese wurde 2001 gegründet.
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3: Viel Sonne und nochmal viele Möglichkeiten, um die Kurzhosen zu montieren. Das ist die Woche angesagt. Temperaturen heute um die 26, morgen um die 25 Grad. Aber eben immer mit viel Sonne und nochmal ein bisschen Sommergefühl verbunden. Schauen wir noch kurz auf die Strasse. Keine Meldungen haben wir dort aktuell bei unserem Verkehrsradar. Solltet ihr jetzt aber irgendwo im Stau stehen, einen Unfall sehen, gehen Sie uns doch gerne schnell durch auf unsere Gratis-Verkehrshotline 0800 915 und 3x0. Ich wünsche weiterhin gute Fahrt. Es ist eine von den eher neueren Musikrichtungen im Vergleich zu vielen anderen. Und trotzdem gibt es jetzt bald schon seit 50 Jahren. Der Rap. Heutzutage vielen bekannt durch Rapper wie Eminem, in den Anfängen mit und eher wegen der Sugar Hill Gang. Und während Rap doch lange in einem Breitengrad eher verpönt war, kommt Rap immer mehr in Pop und auch in Rock rein. Sogar so erfolgreich, dass vor 16 Jahren in der Schweiz so eine Rap-Kombi auf Platz 1 war. Welche und ein paar weitere Beispiele von so erfolgreichen Kombinationen gehören da gerade nach zwei Songs unserer Rubrik Hits History. Für mich von Nico Bollinger wünsche ich weiterhin eine ganz gute Unterhaltung.

0: 22:02. An dem Montagmittag, ihr habt die Radio Muno, die Mittagsshow eingeschaltet. Wir begleiten euch durch den Nachmittag durch mit guter Musik aus der aktuellen Zeit, wie es eben Crazy von Lost Frequencies und Sonderling, oder halt auch mit Geschichten aus der Vergangenheit.
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0: Lange Zeit ein No-Go gewesen, heutzutage aber Usus in den Charts. Rap-Songs. Seit Ende der 70er, Anfang 80er Jahre ist Rap-Musik richtig und so langsam aufgekommen und übernimmt immer mehr Charts. Wie vor ein paar Jahren der Song Komet von Udo Lindenberg und dem Apache.
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0: So Kombi aus Pop oder Rock mit Rap hat es schon ganz viel gegeben. Eine von den ersten und ganz viel mal auch erfolgreich gewesen, ist zum Beispiel Beastie Boys. Rock mit ganz klaren Sprechgesang-Passagen drin, geht aber auch in moderner, wie bei

0: arbeiten gerne Popkünstlerinnen und Künstler mit Rapper zusammen. Ein paar Beispiele aus den letzten, ja, sagen wir mal gut 20 Jahren. Der Sänger von Maroon 5 zusammen mit Gym Class Heroes. Make me your radio and turn me up when you am Anfang nur normaler Gesang. Und dann aber
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0: nur noch Rap-Passagen. So viele Beispiele gibt es wirklich. Zum Beispiel Post Malone zusammen mit Swae Lee hat es auch schon in den letzten Jahren ganz führend geschafft in den Charts. Oder auch immer ganz bekanntes Beispiel, Alicia Keys.

0: Wiz Khalifa.
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0: Und ich könnte jetzt noch ganz viel weitere aufzählen. Eins von den bekanntesten Kombi-Duos aus Rap und Pop dürften aber wahrscheinlich seit zwei da sein.
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0: Rihanna, zusammen mit dem Eminem, haben da gerne mal ein paar Mal zusammen geschafft und Rap und Pop kombiniert. Wie eben auch vor 16 Jahren, wo sie in der Schweiz auf Platz 1 gelandet sind. 2010, nämlich mit ihrem Song Love the Way You Lie. Ganz klare Kombi aus Rap und Pop. Unsere heutige Hit History, die hören wir jetzt noch ausführlich an. 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
1: Hey zusammen. 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
6: 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Ich bin Angelika und mein Song of Life ist Sail Away von Onikophon. 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

persönliche Nummer 1 Song von Angelika. Sail Away von Orinoco Flow. Ihren Song «Of My Life» hat sie sich da bei uns gewünscht. Und vorher haben wir schon über die Nummer 1 aus dem 2010 geredet, jetzt über die persönliche Nummer 1 von Angelika. Und jetzt schauen wir noch auf Nummer 1 von MTV. Zum Abschluss von dieser Mittagsshow schauen wir nämlich noch zurück auf die vergangene Nacht. Dort sind nämlich die MTV Awards wieder vergeben worden. MTV, ja, der Musiksender, der mittlerweile schon ordentlich zurückgesteckt hat und jetzt auch nicht mehr so das erfolgreiche Mittel ist. Früher aber doch sehr gross und sehr beliebt und auch sehr wichtig. Und das merkt man auch ein bisschen, unter anderem, weil es halt Video ist. Music Television heisst ja das Ganze. MTV ist darum als beste Videografin Taylor Swift ausgezeichnet worden. Damit gehört, ist sie jetzt die erfolgreichste Künstlerin mit Auszeichnungen von MTV. Die andere grosse Frau von gestern Abend oder von heute Nacht ist hingegen eine gewesen. Die kennt man schon lange und hat man schon lange nicht mehr gehört. Jetzt aber wieder die Madonna. Zehn Nominierungen dieses Jahr, plus dazu haben jetzt eben 7 Preise geholt. Unter anderem eben für die Künstlerin vom Jahr, wie sie zusammen mit Sabrina Carpenter da den Song «Bring Your Love» rausgebracht hat. Wenn ich das jetzt so höre, bin ich ehrlich gesagt nicht so böse, hat man das jetzt länger nicht mehr gehört, ihre Musik. Eine andere Band, die man auch schon länger nicht mehr gehört hat, aus bekannten Gründen, ist Nirvana gewesen. Die sind gestern auch noch ausgezeichnet worden. Die verbliebenen Musik- und Bandmitglieder sind für den Video Vanguard Award 2026 ausgezeichnet worden. Also das heisst, im Namen der Chris Novoselic, der Dave Grohl und der Pat Smear haben sie hier den Preis dürfen übernehmen. Das sind so ein bisschen die wichtigsten und grössten Namen gewesen, die ausgezeichnet worden sind bei den MTV Awards. Heute Abend, ab der 4 gibt es bei uns auch nochmal einen Überblick über neue Musik von grossen Popstars. Dann alles bei uns ab der 4 in der Abendshow. Bis dahin gibt es jetzt zuerst schon mal ein bisschen gute Musik. Unsere Musikbox, die übernimmt jetzt hier an dieser Stelle. Für euer Mikrofon ist der Nico Bollinger. Wir hören uns nachher dann wieder mit allem Wichtigen rund aus der Region Schaffhausen und eben auch verschiedene Geschichten aus der Musik und aber auch der Politik. Ich wünsche weiterhin ganz gute Unterhaltung.

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1: Am Mikrofon ist Patricia Nägelin. Die Teilrevision des Bundesgesetzes über die Produktesicherheit stößt in der Vernehmlassung auf gespaltene Reaktionen. Ziel der Revision ist es, neue Vorschriften für den Onlinehandel einzuführen. Es gehe darum, ein vergleichbares Sicherheitsniveau wie in der EU zu gewährleisten und den erleichterten Zugang zum Binnenmarkt der EU zu ermöglichen. Bürgerliche Parteien warnen vor zu viel Bürokratie. Der Gewerkschaftsbund hingegen begrüßt den verbesserten Schutz für Konsumenten im internationalen Onlinehandel. Das Leben in der Schweiz wird wieder teurer. Laut dem Blick erreicht die Teuerung im September wieder die 1%-Marke. Selina Urech mit den Einzelheiten.
2: Von der Miete übers Tanken bis zur Krankenkassenprämie. Fast alles wird teurer. Die Krankenkassenprämie dürfte nächstes Jahr um bis zu 5% steigen, wie das Vergleichsportal bonus.ch schätzt. Eine erwachsene Person zahlt dann im Schnitt 487 Franken pro Monat. Und auch wer mit Öl heizt, trifft es hart. 100 Liter Heizöl kosten über 160 Franken, also rund 70% mehr als letztes Jahr. Bitter, das trifft meistens sowieso Leute mit geringerem Einkommen. Gutverdienende wohnen nämlich häufig in modernen Bauten mit Wärmepumpen oder Solarenergie. Einziger Lichtblick, immerhin die Lebensmittelpreise sind tiefer als noch vor einem Jahr.
1: Seit dem Frühjahr sind in der Europäischen Union fast 1600 West-Nil-Fälle registriert worden, bei denen die Menschen sich im eigenen Land angesteckt haben. Mit fast 700 Fällen ist Italien am stärksten betroffen, wie das Europäische Zentrum für die Prävention und die Kontrolle von Krankheiten mitteilte. In der Schweiz seien in diesem Jahr bislang noch keine bestätigten Fälle von West-Nil-Fieber gemeldet worden, schreibt das Bundesamt für Gesundheit BAG auf Anfrage der Nachrichtenagentur Kisten Estia. Das BAG beurteilt das Risiko für die Schweiz trotz geografischer Nähe zu Italien derzeit als gering. In Schweden hat die Oppositionsführerin Magdalena Andersson mitgeteilt, dass sie trotz des knappen Sieges ihres Mitte-Links-Bündnisses bei der Parlamentswahl nicht imstande sei, eine Regierung zu bilden. Sie werde dem Parlamentspräsidenten mitteilen, dass dies in der aktuellen Situation unmöglich sei, sagte die Vorsitzende der Sozialdemokraten. Andersson begründet dies mit der Ankündigung der Linkspartei, einen Kandidaten der liberal-konservativen Partei für das Amt des Ministerpräsidenten zu unterstützen. Nun muss der Parlamentspräsident entscheiden, wem er den Auftrag zur Regierungsbildung erteilt.
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4: Auch zum Ende vom September ist es nochmal sommerlich in der Region Schaffhausen. Die Temperatur heute um die 26 Grad im Höchstwert, gepaart mit viel Sonne. Ein Bild, das wir uns diese Woche daran gewöhnen können. Morgen gibt es nämlich das gerade wieder, 25 Grad, ein bisschen kühler, minimal, aber ansonsten auch viel Sonne. Das sicher auch noch am Mittwoch dann etwa.

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1: Am Mikrofon ist Patricia Nagelin. Die Teilrevision des Bundesgesetzes über die Produktesicherheit stößt in der Vernehmlassung auf gespaltene Reaktionen. Ziel der Revision ist es, neue Vorschriften für den Onlinehandel einzuführen. Es gehe darum, ein vergleichbares Sicherheitsniveau wie in der EU zu gewährleisten und den erleichterten Zugang zum Binnenmarkt der EU zu ermöglichen. Bürgerliche Parteien warnen vor zu viel Bürokratie. Der Gewerkschaftsbund hingegen begrüßt den verbesserten Schutz für Konsumenten im internationalen Onlinehandel. Das Leben in der Schweiz wird wieder teurer. Laut dem Blick erreicht die Teuerung im September wieder die 1%-Marke. Selina Urech mit den Einzelheiten.
2: Von der Miete übers Tanken bis zur Krankenkassenprämie. Fast alles wird teurer. Die Krankenkassenprämie dürfte nächstes Jahr um bis zu 5% steigen, wie das Vergleichsportal bonus.ch schätzt. Eine erwachsene Person zahlt dann im Schnitt 487 Franken pro Monat. Und auch wer mit Öl heizt, trifft es hart. 100 Liter Heizöl kosten über 160 Franken, also rund 70% mehr als letztes Jahr. Bitter? Das trifft meistens sowieso Leute mit geringerem Einkommen. Gutverdienende wohnen nämlich häufig in modernen Bauten mit Wärmepumpen oder Solarenergie. Einziger Lichtblick, immerhin die Lebensmittelpreise sind tiefer als noch vor einem Jahr.
1: Seit dem Frühjahr sind in der Europäischen Union fast 1600 West-Nil-Fälle registriert worden, bei denen die Menschen sich im eigenen Land angesteckt haben. Mit fast 700 Fällen ist Italien am stärksten betroffen, wie das Europäische Zentrum für die Prävention und die Kontrolle von Krankheiten mitteilte. In der Schweiz seien in diesem Jahr bislang noch keine bestätigten Fälle von West-Nil-Fieber gemeldet worden, schreibt das Bundesamt für Gesundheit BAG auf Anfrage der Nachrichtenagentur Kisten Estia. Das BAG beurteilt das Risiko für die Schweiz trotz geografischer Nähe zu Italien derzeit als gering. In Schweden hat die Oppositionsführerin Magdalena Andersson mitgeteilt, dass sie trotz des knappen Sieges ihres Mitte-Links-Bündnisses bei der Parlamentswahl nicht imstande sei, eine Regierung zu bilden. Sie werde dem Parlamentspräsidenten mitteilen, dass dies in der aktuellen Situation unmöglich sei, sagte die Vorsitzende der Sozialdemokraten. Andersson begründet dies mit der Ankündigung der Linkspartei, einen Kandidaten der liberal-konservativen Partei für das Amt des Ministerpräsidenten zu unterstützen. Nun muss der Parlamentspräsident entscheiden, wem er den Auftrag zur Regierungsbildung erteilt.
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4: Auch zum Ende vom September ist es nochmal sommerlich in der Region Schaffhausen. Temperatur heute um die 26 Grad im Höchstwert, gepaart mit viel Sonne. Ein Bild, das wir uns diese Woche daran gewöhnen können. Morgen gibt es nämlich das gerade wieder, 25 Grad, ein bisschen kühler, minimal, aber ansonsten auch viel Sonne. Das sicher auch noch am Mittwoch dann etwa.

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1: Im Studio ist Iris Wippig. Die FDP hat ihre Kampagne gegen die Erhöhung der Mehrwertsteuer lanciert. Über diese wird Ende November abgestimmt. Die Partei ist der Ansicht, dass die Erhöhung zu einer starken Belastung führen würde bei Haushalten und KMU. Sie spricht sich stattdessen für einen Sparkurs aus. Die Anhebung des regulären Mehrwertsteuersatzes um 0,4 Prozentpunkte auf 8,5% wurde vom Parlament genehmigt. Dies, um die 13. AHV-Rente zu finanzieren. Am 29. November entscheidet das Volk über die Vorlage. In der Schweiz nehmen Femizide im Rentenalter zu. Demnach stieg der Anteil der Femizide, die von Senioren an Seniorinnen verübt werden, auf 30%. Mia Schirmer mit den Einzelheiten.
2: In den letzten 15 Jahren hat sich die Anzahl der Femizidtäter, die älter als 65 sind, mehr als verdoppelt. Laut Tamedia sind 86% der Täter in dieser Alterskategorie Schweizer Bürger. Das gilt auch für die Opfer. Das ist ein grosser Unterschied zu jüngeren Tätern, wo nur die Hälfte der Täter Schweizer Bürger sind. Senioren würden ihre Partnerin vor allem aus Machtgründen töten. Jeder Dritt nimmt seine Frau mit in den Tod, weil er glaubt, sie könne nicht ohne ihn leben. Ein weiterer Drittel sagt, er handle aus Mitleid und wolle die Frau vom psychischen und körperlichen Leid erlösen.
1: Ungewöhnliches Politikertreffen in der Türkei. Der türkische Präsident Recep Tayyip Erdogan hat überraschend einen deutschen Ministerpräsidenten zu einem Gespräch in seinem Palast in Ankara empfangen. Zu Besuch ist der Ministerpräsident des Bundeslands Nordrhein-Westfalen, Hendrik Wüst, wie dessen Delegation mitteilte. Es solle um die engen Beziehungen zwischen dem deutschen Bundesland und der Türkei gehen, hieß es. Auch die wirtschaftliche Zusammenarbeit sowie aktuelle politische Fragen würden besprochen. Nach dem schweren Busunglück mit 2 Toten und 30 Verletzten auf einer Autobahn in Süddeutschland ist das zweite Todesopfer identifiziert. Nach Angaben der Polizei handelt es sich um eine 27 Jahre alte philippinische Staatsangehörige, die in Italien lebte. Das andere Todesopfer, ein 58 Jahre alter Mann, war bereits zuvor identifiziert worden. Einen Tag nach dem Unglück sei der Zustand der schwer verletzten Opfer stabil, teilt die Polizei weiter mit. Der Reisebus mit 33 Personen an Bord war auf dem Weg zum Oktoberfest in München, als er bei einem Selbstunfall umkippte.
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4: Einen sommerlichen Tag haben wir heute nochmal in der Region Schaffhausen. Höchstwert heute Nachmittag um die 26 Grad. Das bleibt auch so. Am Morgen gibt es nochmal kurze Hosenwetter. Viel Sonne, blauer Himmel und vor allem eben auch so Temperaturen wieder um die 25, 26 Grad im Höchstwert. Eine Meldung haben wir vom Feierabendverkehr im Vorzeitigen, nämlich von der A4 Winterthur Richtung Schaffhausen zwischen der Nord- und dem Riethölzli-Tunnel. Dort stockt es aktuell, sonst sollte er aber weiterhin Freifahrt haben. Jahre wieder, und ich rede jetzt nicht da von der Weihnacht oder irgendwie Silvester oder so, sondern von der Theatersaison. Die geht jetzt nämlich dann wieder los. Auch im Dritten Theater Neuhausen kommen bald neue Aufführungen. Was es für ein Programm gibt und wie ja, doch grössere Künstler immer wieder ins Dritte Theater oder ins Neuhausen arbeiten, das gehört da in ein paar Minuten hier auf Radio Monat. Für ein Mikrofon der Nico Bollinger mit einem nicht mehr allzu langen Weg in Richtung Feierabend und vor allem dann noch ganz einen schönen Montag.

0: Viele bekannte Künstler wie ein Stefan Büsser, ein Claudio Zuccolini oder auch Helga Schneider sind schon auf der Bühne vom Trotte Theater zu Neuhaus gestanden. Viele davon sind wiederkehrende Gäste heute. Aber wie macht das das Trotte Theater, dass die Künstler für eigentlich nur gerade mal 150 Leute kommen und ihre Show spielen? Wir haben es nachgefragt bei der zuständigen Person für das Programm und Lena Urschler fasst jetzt das ganze Programm zusammen.
1: Auf die Frage, wie man es schafft, immer wieder grosse Künstler zu kommen als kleines Theater, weiss der Andreas Neueschwander direkt drei mögliche Gründe dafür. Entweder sind sie schon mal im Trotte Theater gewesen und wollen wieder kommen. Es sei halt klein und das älteste Gebäude von Neuhausen und hat darum einen besonderen Charme, oder?
2: Das ist wirklich so. Es gibt auch Werbung von anderen schweizweit bekannten Künstlern. Da läuten plötzlich ein Management an und sagen, wir haben von dem und dem gehört, wir sollten mal da hin mit unserem Programm. Und das ist wirklich noch spannend. Und das Dritte ist klar, wir fragen dann einfach mal an. Und wenn es dann passt, dann kommen wir zum Abschluss.
1: Die Vorstellungen, die im Oktober anfangen, sind wieder bunt gemischt. Das Mal sind sie zum Beispiel vom Salonorchester Schaffhausen angefragt worden.
2: Wir haben immer wieder mal auch Musik-Acts. Das haben wir jetzt noch nie gehabt, Salonmusik. Das ist jetzt wirklich eigentlich, also so wie ich mag zurückdenken, ist das Premiere und ich freue mich, ist mal etwas anderes.
1: Kassenschlager sind dann aber mehr die bekannteren, wie der Michael Elsner, Peter Pfändler und Srindlis Bachers. Aber auch die Laientheater wie Wirrwarr oder die Städter Leuchten gehören dazu, wo je viermal pro Saison kommen. Der Andreas Neueschwander freut sich jedoch vor allem auch noch auf eine andere Gruppe.
2: Gespannt bin ich auch auf Schreiber versus Schneider, bekannt aus der Coop-Zeitung. Ich denke, die sind auch sicher gut gebucht.
1: Im Trotte Theater geht's gut. Es können gut überleben. Auch wenn es bei Nachwuchskünstlern nicht gerade den ganzen Saal fühlen. Ihnen sei es wichtig, dass sie gefördert werden. Nur dieses Jahr haben sie leider keine.
2: Das ist jetzt noch gut. Dieses Jahr ist es eben nicht so gelungen. Oder haben wir jetzt nicht gerade Nachwuchskünstler in der Region. Also Danette Gorti ist sicher nicht mehr Nachwuchskünstler, aber ist noch nicht so bekannt. Ist allerdings letztes Jahr schon rausgekommen. Und Miss Helvetia ist jetzt eine, die bei uns noch nicht in unserer Region noch nicht so bekannt ist, aber effektiv Nachwuchskünstler, Künstlerinnen haben wir da ja jetzt ausnahmsweise nicht im Programm.
1: So der Neuhauser Gemeinderat Andreas Neueschwander. Am 24. Oktober startet dann das Ganze mit der Vorstellung von Michael Elsner und dem Programm «Gute Entscheidungen».

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0: Daron Asteria, Musik aus der Schweiz mit dem Song Jungle Lake, 20 ab 4 Uhr an dem Montagmittag. Und eben, wir haben es heute Morgen auch schon davon gehabt, Fußball in der Liga pausiert aktuell. Der FC Snit, der spielt weiterhin in seiner Promotion League, in der höheren und guten Ligen. Dort allerdings wird aktuell nicht gespielt, wegen Nationalpause. Nazi ist jetzt auch morgen wieder im Einsatz. Hingegen geht es so richtig erst losgehen, tut es beim Tischtennis. Am Wochenende. Da startet nämlich die neue Saison für den Tischtennis-Club Neuhausen. Der Club hat sich nach einem schwierigen Jahr jetzt neu aufgestellt. Für die neue Saison haben sie klare Vorstellungen bei den Männern, sagt der neue Cheftrainer, der PK Pelz.
1: Ziel ist erstmal, dass wir eine stabile Saison spielen, dass wir jedes Spiel in Vollbesetzung antreten können. Das war ja leider letzte Saison nicht immer der Fall. Rein tabellarisch peilen wir an, dass wir nicht in die Playouts müssen. Also bedeutet der 5. Platz, das sind dann nicht die Playoffs und auch nicht die Playdowns, dass man quasi mit dem Abstieg nichts zu tun hat. Das wäre mal das erste Ziel.
0: Was sich alles verändert hat seit der letzten Saison bei den Männern vom TTC Neuhausen und wieso das Saisonziel bei den Frauen deutlich höher gesteckt ist, das gehört gerade bei uns nach der 5 in meinem Vorabend hier auf Radio Monat.

0: Der eine mögt seine Musik ganz sehr. Der andere findet, oh nein, geht gar nicht. Der Marc Forster. Wir sind gross. 16:30 haben wir es an dem Montagmittag. Und damit ist es jetzt Zeit für Regionalnachrichten und die gibt es mit dem Jonas Mielsch.
1: Der Zürcher Kantonsrat hat an seiner heutigen Sitzung den Geschäftsbericht 2025 des Universitätsspitals Zürich, kurz USZ, einstimmig genehmigt. Das Universitätsspital erzielte im vergangenen Jahr einen Gewinn von knapp 36 Millionen Franken und war damit finanziell wieder stabiler unterwegs. Das sagt FDP-Kantonsrätin Raffaela Fehr, Präsidentin der Aufsichtskommission für Bildung und Gesundheit im Kantonsrat.
2: Erstmals seit 2019 konnte das Spital einen Gewinn von 35,9 Millionen Franken erzielen. Die Eigenkapitalquote bleibt stabil bei 43,9% und liegt nach wie vor über der Eigentümervorgabe von mindestens 30%.
1: Gleichzeitig wurde Kritik an den Sparmaßnahmen beim Personal und an den steigenden Ausfalltagen geäußert. Im vergangenen Jahr behandelte das USZ zudem über 42.000 Patientinnen und Patienten stationär, rund 2,8% mehr als im Vorjahr. Der Geschäftsbericht und der Bericht zur Eigentümerstrategie wurde mit 174-0 Stimmen angenommen. Während es viele Daten zur Auswirkung von Quackermuscheln auf stehende Gewässer gibt, ist die Datenlage bei Flüssen deutlich kleiner. Das antwortet der Schaffhauser Regierungsrat auf eine kleine Anfrage des Neuhauser Grünen Kantonsrats Roland Müller. Trotzdem sei laut Regierungsrat im Wasser mit erheblichen Veränderungen zu rechnen. Die Quackermuschel verursacht Lücken in der Nahrungskette, was sich wiederum auf den Fischbestand auswirkt. Weiter wollte Müller wissen, wie viele Kursschifffahrten durch das Ausbaggern von Quackermuscheln ermöglicht werden konnten. Diese Frage beantwortet der Regierungsrat nicht. Er schreibt allerdings, dass die Ausbaggerungen im Sommer nur sehr kurz etwas gebracht haben. Aufgrund des tiefen Wasserstands war die Schifffahrt kurz danach ohnehin wieder unmöglich. Zu einer Polizeimeldung. In Singen ist in der Nacht auf Sonntag ein Lastwagen von einem Parkplatz an der Hochwaldstraße gestohlen worden. Der Diebstahlschaden beträgt mehr als 10.000 Euro. Bei dem Fahrzeug handelt es sich um einen Pritschentransporter mit weißem Führerhaus, blauen Windabweiser und roter Plane. Wie die Unbekannten den LKW gestohlen haben, ist bislang unklar. An einem weiteren LKW auf dem Parkplatz wurden Schäden festgestellt, die auf einen Aufbruchversuch hindeuten. Die Polizei sucht Zeugen und Hinweise zum Verbleib des gestohlenen Fahrzeugs. Und noch eine Meldung aus dem Sport. Der Schwimmclub Schaffhausen ist erfolgreich in die neue Indoor-Schwimmsaison gestartet. Beim internationalen Sparta Cup in Konstanz holten die 27 Schwimmerinnen und Schwimmer insgesamt 46 Medaillen. Dabei gab es 16 Gold-, 17 Silber- und 13 Bronzemedaillen. Zudem erreichten die Schaffhauser bei 191 Einzelstarts 103 Mal die Top 10. Danilo Favale gewann das Finale über 100 Meter Brust.
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0: Nochmal Sommer, heute und morgen und vor allem dann auch noch die nächsten paar Tage durch. Temperaturen so über 20 Grad. Heute 26, morgen eher so 25 und vielleicht ein bisschen weniger. Aber halt immer noch viel Sonne und blauer Himmel. Und kaum Wolken, die da durchziehen. Beim Feierabendverkehr, dort gibt es doch ein kleines graues Wülchli, nämlich über den R4 Winterthur Richtung Schaffhausen zwischen Winterthur Nord und Riedhölzli-Tunnel. Dort stockt es aktuell weiterhin, sollte der sonst noch irgendwo im Stau stehen und Umfang sein. Gehen Sie uns doch gerne durch auf unser gratis Verkehrsverklein 0800 915 und 30. Ich wünsche weiterhin gute Fahrt. Dann müssen wir noch den Text wieder finden. Ah, da ist er. Es ist eine von den eher neueren Musikrichtungen und trotzdem gibt es jetzt bald schon seit 50 Jahren den Rap. The heutzutage sicher vielen bekannt, der Rapper wie ein Eminem in den Anfängen mit und ab raubigeren Sugar Hill Gang zum Beispiel. Und während Rap doch lange in unseren Breitengrad ein bisschen verpönt war, kommt der Rap auch immer mehr in den Pop- und Rockbereich hin. Sogar so erfolgreich, dass vor 16 Jahren in der Schweiz so eine Kombi auf Platz 1 gelandet ist. Welche das ist und ein paar weitere Beispiele gibt es bei uns gerade nach zwei Songs in unserer Rubrik Hit History. Für mich von den Bollinger wünsche ich euch einen ganz schönen Montag.

0: Ich hoffe doch, das gilt für euch auch. It's your lucky day. Dass ihr heute euren Glückstag habt. Trust me when I say. Sonst hoffe ich, dass wir doch ein bisschen mithelfen können. Mit guten Vibes. Vom deutschen Musiker Sascha. 20 vor 5 ist es. Der Feierabend lässt nicht mehr lange auf sich warten. Und wir schauen jetzt gerade ein bisschen zurück in die Musikgeschichte.
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0: Lange Zeit ein No-Go gsi, heutzutage aber Usus in den Charts. Rap-Songs. Seit Ende der 70er, Anfang 80er Jahre ist Rap-Musik richtig aufgekommen in den USA und dann nachher langsam auch zu uns übergeschwappt und auch unsere Charts. Wir fahren ein paar Jahre zum Beispiel den Song Komet von Udo Lindenberg und zusammen mit dem Apache.
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0: So, Kombos aus Pop oder Rock mit Rap hat es schon ganz viel gegeben. Eine von den ersteren steht zumals Fight for Your Right von den Beastie Boys. Die haben die beiden Genres so erstmals ein bisschen mitunter vermischt.
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0: Rock eben mit klaren Sprechgesang-Passagen. Geht auch. In Neujahr wird zum Beispiel bei der Linkin Park

Gern und Künstler mit Rapper zusammen. Ein paar Beispiele aus den letzten Jahren. Der Sänger von Maroon 5 zusammen mit Gym Class Heroes. Zuerst immer so der Röpfchen normal gesungen, dann alles ganz normal. Und dann kommt es eben der richtige Rap-Teil. Genau, so sind noch viele Lieder aufgebaut, zum Beispiel auch in den letzten Jahren. Swali zusammen mit dem Post Malone. Auch ein bekanntes Beispiel, der Alicia Keys zusammen mit dem

Und ich könnte noch ganz viel weitere aufzählen. Eins der bekanntesten Duos da aus Rap und Pop dürfte aber seit zwei da sein. Don't shoot the messenger, I'm just friends with the monster, the son of Rihanna, zusammen mit dem Eminem. Pop und Rap in Reinkultur miteinander vereint. Das haben sie nicht nur einmal gemacht, jetzt beim Song Monster, sondern auch noch ein anderes Mal. Vor 16 Jahren, um genau zu sein, mit ihrem Song Love the Way You Lie. Und in der Schweiz ist die Rap-Pop-Kombo auch gerade in der Schweizer Parade auf Platz 1 geschossen. Und in unserer Rubrik Hit History hören wir den Song jetzt gerade noch in voller Länge. 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

9 Minuten noch, bis es dann auch schon wieder 5 ist und bei uns wir in die Infostunde wechseln. Dort geht es bei uns eben nachher dann unter anderem um ein neues Projekt vom Schaffhauser Erziehungsdepartements «Tragfähige Volksschulen». Es ist nicht nur nachher bei uns im Radiothema nach der halben 6, sondern auch heute Abend im Schaffhauser Fernsehen. In den Nachrichten wird das dort noch ausführlich thematisiert. Bei uns hier heute Abend auf Radio Munot, da wird es eher ein bisschen härter und rockiger.

0: Heute Abend ist wieder härterer Sound angesagt im Rocksofa ab der 8. Jennifer Gisela moderiert heute Abend unter anderem. Was haben wir heute Abend so Schönes im Petto für Zuhörerinnen und Zuhörer?
1: Also, wo wir beide ungefähr gleichzeitig hier angefangen haben beim Radio, haben Nikolas und ich schnell herausgefunden, dass wir so ein bisschen musikalisch die gleiche Vergangenheit haben. Eben, die einen kennen die sogenannte Emo-Phase, das haben wir beide erlebt. Und heute stürzen wir uns eigentlich wieder so ein bisschen dort rein. Unter anderem eben mit den lustigen Konzertstories, die wir erlebt haben. Und vielleicht kann ich auch gerade noch ein bisschen einen Vorgeschmack geben. Zwar habe ich eine lustige Story erlebt von Sleeping with Sirens, so tönen die. Das ist nicht unbedingt das, was wir tagtäglich hier laufen lassen. Heute Abend wird das aber laufen und die lustige Story, aber ich weiß nicht, vielleicht erzähle ich es heute Abend nochmal, ist so, ich habe ein Meet and Greet mit denen gewonnen, hatten das aber, ich würde jetzt da nicht mich gut bekennen, hatten das der Kollegin geschenkt, weil sie der grössere Fan war wie ich, weil ich es nicht bin natürlich, hat dann aber kurz vor dem Konzert noch aufs WC müssen und hat dann vor dem WC noch den Sänger angetroffen. Also habe ich auch ein Meet and Greet gehabt. Eine von diesen vielen lustigen Stories. Ich habe noch bessere, glaubt mir.
0: Alles gut, ist schon mal ein guter Vorgeschmack, würde ich sagen, für heute Abend. Ab 8 dann im Rocksofa hier auf Radio Monats mit der Jenny von Gisela und Nicolas Valero. So witzige Geschichten gibt es übrigens noch ganz viel. Wenn ich da auch gerade schnell anfügen darf, ich habe mal beim Medientermin so auf dem WC, jetzt mal steht neben mir am Pissoir der Bundesrat Alain Berset. So auf dem WC, da trifft man halt hin zum Kunz an.
1: Da hast du mir erzählt, ja. Genau. Draussen sind Securities noch gestanden, genau. Gell?
0: Die haben mich ganz verdutzt angeschaut, als ich wieder rausgekommen bin und sie so, das ist nicht der Herr Berset.
1: So, nicht ganz.
0: Kurz miteinander. Genau, heute Abend also lustige Geschichte rund um Rockkonzert mit Jennifer Gisela und dem Nicolas Valero.

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1: Im Studio ist Iris Wippig. Die FDP hat ihre Kampagne gegen die Erhöhung der Mehrwertsteuer lanciert. Über diese wird Ende November abgestimmt. Die Partei ist der Ansicht, dass die Erhöhung zu einer starken Belastung führen würde bei Haushalten und KMU. Sie spricht sich stattdessen für einen Sparkurs aus. Die Anhebung des regulären Mehrwertsteuersatzes um 0,4 Prozentpunkte auf 8,5% wurde vom Parlament genehmigt. Dies, um die 13. AHV-Rente zu finanzieren. Am 29. November entscheidet das Volk über die Vorlage. Herkunft sei kein Indikator für Femizide. Das sagt Anna-Beatrice Schmalz, Expertin für Gewaltprävention. Wie Tamedia berichtet, nehmen in der Schweiz Femizide im Rentenalter zu. Dort sind 86% der Täter Schweizer. Ein deutlicher Unterschied zu jüngeren Tätern, bei denen rund die Hälfte Schweizer sind. Weder die Altersgruppe noch die Herkunft seien ausschlaggebend für einen Femizid, so Schmalz.
2: Ja, die Studie beweist ganz klar, was weitere Studien auch zum Thema Feminizid sagen. Es hat mit Machtverhältnissen zu tun, die ungleich sind. Es hat mit patriarchalen Rollenverständnissen zu tun. Und die sind leider in den Köpfen uns allen. Es hat nichts mit der Passfarbe zu tun.
1: In den letzten 15 Jahren hat sich die Anzahl Täter im Rentenalter mehr als verdoppelt. Ungewöhnliches Politikertreffen in der Türkei. Der türkische Präsident Recep Tayyip Erdogan hat überraschend einen deutschen Ministerpräsidenten zu einem Gespräch in seinem Palast in Ankara empfangen. Zu Besuch ist der Ministerpräsident des Bundeslands Nordrhein-Westfalen, Hendrik Wüst, wie dessen Delegation mitteilte. Es solle um die engen Beziehungen zwischen dem deutschen Bundesland und der Türkei gehen, hieß es. Auch die wirtschaftliche Zusammenarbeit sowie aktuelle politische Fragen würden besprochen. Nach dem schweren Busunglück mit 2 Toten und 30 Verletzten auf einer Autobahn in Süddeutschland ist das 2. Todesopfer identifiziert. Nach Angaben der Polizei handelt es sich um eine 27 Jahre alte philippinische Staatsangehörige, die in Italien lebte. Das andere Todesopfer, ein 58 Jahre alter Mann, war bereits zuvor identifiziert worden. Einen Tag nach dem Unglück sei der Zustand der schwer verletzten Opfer stabil, teilt die Polizei weiter mit. Der Reisebus mit 33 Personen an Bord war auf dem Weg zum Oktoberfest in München, als er bei einem Selbstunfall umkippte.
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4: Ganz viel Sonne, auch jetzt immer noch in der Region Schaffhausen. Zwar auch ein paar Wolkenfelder oben am Himmel. Und sonst aber weiterhin freundliches, sommerliches Wetter. Heute Höchstgrad um die 26. Morgen dann noch etwa Höchstwert von um die 25 Grad. Das Bild können wir uns diese Woche auch noch weiter gewinnen. Weiterhin stockt es auch bei laut unserem Verkehrsradar auf der A4 Winterthur Richtung Schaffhausen zwischen Winterthur Nord und dem Riedhölzli-Tunnel. Jetzt stockt es weiterhin. Ich hoffe aber trotzdem, dass einigermaßen zeitig am Ziel ankommt. Am Rest unterwegs wünsche ich weiterhin gute, vor allem sichere Fahrt. Egal, ob im Team oder im Einzelsport, es ist das Grösste, im Heimspiel im Finale zu stehen. Nächstes Jahr, da ist das Superfinale vor dem schweizerischen Tischtennis hier in Schaffhausen. Wie ist der Tischtennis-Club Neuhausen mit mindestens einem Team in der BBC Arena in das Superfinale, wo die schaffen diese Saison? Das gehört da gerade nach 2 Songs hier auf Radio Munot. Für euch gefunden Nico Bollinger. Hoffe, ihr habt bis jetzt einen guten Montag gehabt, einen guten Start in die neue Woche und habt es nicht mehr allzu lange bis zum Feierabend.

Von mir aus könnt ihr gerne noch ewig in die Tasten hineinhauen vom Klavier. Aber Dancing Queen, 11 Minuten nach der 5 an diesem Montagabend.

im Tisch drin. Da zählen Neuhauserinnen dort Schaffhausen wirklich zu den Besten von der Schweiz. Im Frauenteam vom Tischtennisclub Neuhausen haben nebst der Akiata Pat

0: Cheftrainer Pekka Pelz.
1: Also ich denke, zwei Siege wäre ein bisschen vermessen, da wir gerade gegen die zwei Teams spielen, die letztes Jahr im Finale waren, die auch diese Saison wieder sehr, sehr stark sein werden. Für uns wird es erstmal darum gehen, uns als Team zusammenzufinden, werden unser Bestes geben. Vielleicht springt ja ein Punkt bei raus, vielleicht sogar zwei. Das weiß man nie im Sport. Das meist ist ja immer alles offen. Aber zu sagen, dass es das Ziel, zwei Siege direkt werden, wäre ein bisschen zu viel.
0: In der letzten Saison hat das Männerteam immer wieder Probleme gehabt mit kurzfristigen Ausfällen, wo schwierig sie sind zum Ersetzen. Weil die meisten vom Team einen langen Anreiseweg gehabt haben, zum Beispiel von Litauen. Das wird sich jetzt ändern.
1: Wir haben es mit dem neuen Team relativ gut geschafft, dass eigentlich immer alle Zeit haben sollten, so wie sie eingeplant sind. Also wir haben jetzt ein Team, was relativ in der Umgebung wohnt, sage ich mal, also 2-2,5 Stunden entfernt ist, der wo am weitesten weg wohnt. Das ist natürlich anders als letzte Saison. Da waren die Leute schon teilweise von ganz weit weg aus Litauen zum Beispiel, mussten immer hergeflogen werden.
0: Beim Frauenteam ist es zwar weniger chaotisch gewesen als bei den Männern. Trotzdem ist das letzte Saisonziel verfehlt worden. Darum sind für die nächste Saison auch bei den Spielerinnen Veränderungen vorgenommen worden, sagt der sportliche Leiter vom Tischtennisclub Neuhausen, Leo Bührer.
2: Wir haben jetzt die Mannschaft neu aufgestellt, wir haben die Mannschaft relativ jung aufgestellt, was mich freut. Wir haben auch hier wieder hauptsächlich Spielerinnen aus der Nähe können gewinnen, so also im Umkreis Singen, bis Wiel wohnen 3 von 4 Spielerinnen, plus dann eine Nummer 1, die einen weiteren Anfahrtsweg noch hat, aber wo wir da sicher auch etwas sehr gut sind können gewinnen.
0: Durch die Veränderungen ist die Zielsetzung für die neue Saison bewusst realistisch gewählt worden. Die nachhaltige Entwicklung steht im Vordergrund. Der Fokus liegt auf hoher Präsenz, stabilen Abläufen und einem gut funktionierenden Team, damit dann sicher ein Frauenteam im Superfinal in der BBC Arena Schaffhausen kann dabei sein.
2: Das Ziel ist klar, wir möchten eine Mannschaft dabei haben. Das ist realistischerweise die Damenmannschaft, wo das definitiv angestrebt ist. Auch dort die Konkurrenz ist stark, die Konkurrenz ist stärker wie auch schon. Es ist wie gewohnt einerseits CZ Lancy, wo jetzt letzte Saison Schweizer Meister werden konnte, wo sicher der stärkste Konkurrent wieder ist.
0: Das sagt der sportliche Leiter vom Tischtennisclub Neuhausen, Leo Bührer. Am Wochenende startet die neue Saison mit dem doppelten Heimspiel und der neuen Teamaufstellung für den Tischtennisclub Neuhausen.

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0: wird es doch Angelika gerne haben. Zumindest laut ihrem Song of My Life, Sail Away, Orinoco Flow, hat sie sich da bei uns gewünscht. Und jetzt 8 Minuten vor der 17:30, schauen wir ganz kurz ausführlich aufs Wetter.
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0: Aktuell haben wir nämlich nochmal so ein neues Sommerhoch. Es war nochmal warm heute gewesen, 26 Grad. Und so bleibt es jetzt anscheinend auch das wegen einer ganz besonderen Wetterlage, meint unser Wetterexperte Ralf Rickli vom Meteotest.
2: Ja, das haltet auch morgen noch auf. Grundsätzlich haben wir ein grosses System, ein Tiefdrucksystem über dem Atlantik draussen und deutlich höherer Druck östlich von der Schweiz bis nach Russland hin. Wir sind so zwischen Tür und Angel auf der Schwelle. Und auf dieser Schwelle kommen wir eben mit Südwestwind immer wieder Wolkenfelder rüber. Die nehmen morgen gegenüber heute zu. Das bedeutet, es gibt ein bisschen weniger Sonnenstunden. Schaffhausen wahrscheinlich grösser noch nicht etwa 6 Stunden. Am Morgen ein bisschen weniger frisch als heute oder weniger kühl. Wert um die 10, 12 Grad und am Nachmittag wieder etwa bis 25 Grad. Das gilt für den Dienstag und den Mittwoch gleichermaßen beide Tage doch.
0: Und wenn wir jetzt mal noch ein bisschen weiter raus schauen, wie lange mögen wir da durchheben mit dem Sommergefühl?
2: Ja, wir sind dauernd auf dieser Schwelle, die ich skizziert habe. Links im Atlantik aus dem Tiefdrucksystem, rechts im Osten aus das Hochdrucksystem. Und die Schwelle mit den Wolken und zeitweise eben auch eingelagerten Regen, die kommt jetzt ein bisschen zum Bodensee voran. Und das führt am Donnerstag zu zeitweise ein bisschen Regen. Ein paar Millimeter sind möglich, viel Wolken, weniger Sonne. Auch am Freitag häufig Wolken, ab und zu gläuselt die Sonne der Tür. Und die Temperatur geht dann zurück auf etwa 20 Grad.
0: Das sind die Wetteraussichten mit unserem Wetterexperten Ralf Rickli von Meteotest.
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0: Der Teddy Swims, der weiß halt einfach alles. Zumindest in der Schwinner drüber sehen. Mr. Know-It-All singt. Bei uns kommt jetzt auch einer, der alles weiß. Es ist nämlich 17:30. Es gibt nämlich Regionalnachrichten mit unserem Redaktor Jonas Mielsch.
1: Der Zürcher Kantonsrat hat an seiner heutigen Sitzung den Geschäftsbericht 2025 des Universitätsspitals Zürich, kurz USZ, einstimmig genehmigt. Das Universitätsspital erzielte im vergangenen Jahr einen Gewinn von knapp 36 Millionen Franken und war damit finanziell wieder stabiler unterwegs. Das sagt FDP-Kantonsrätin Raffaela Fehr, Präsidentin der Aufsichtskommission für Bildung und Gesundheit im Kantonsrat.
2: Erstmals seit 2019 konnte das Spital einen Gewinn von 35,9 Millionen Franken erzielen. Die Eigenkapitalquote bleibt stabil bei 43,9% und liegt nach wie vor über der Eigentümervorgabe von mindestens 30%.
1: Gleichzeitig wurde Kritik an den Sparmaßnahmen beim Personal und an den steigenden Ausfalltagen geäußert. Im vergangenen Jahr behandelte das USZ zudem über 42.000 Patientinnen und Patienten stationär, rund 2,8% mehr als im Vorjahr. Der Geschäftsbericht und der Bericht zur Eigentümerstrategie wurde mit 174-0 Stimmen angenommen. Während es viele Daten zur Auswirkung von Quackermuscheln auf stehende Gewässer gibt, ist die Datenlage bei Flüssen deutlich kleiner. Das antwortet der Schaffhauser Regierungsrat auf eine kleine Anfrage des Neuhauser Grünen Kantonsrats Roland Müller. Trotzdem sei laut Regierungsrat im Wasser mit erheblichen Veränderungen zu rechnen. Die Quackermuschel verursacht Lücken in der Nahrungskette, was sich wiederum auf den Fischbestand auswirkt. Weiter wollte Müller wissen, wie viele Kursschifffahrten durch das Ausbaggern von Quackermuscheln ermöglicht werden konnten. Diese Frage beantwortet der Regierungsrat nicht. Er schreibt allerdings, dass die Ausbaggerungen im Sommer nur sehr kurz etwas gebracht haben. Aufgrund des tiefen Wasserstands war die Schifffahrt kurz danach ohnehin wieder unmöglich. Zu einer Polizeimeldung. In Singen ist in der Nacht auf Sonntag ein Lastwagen von einem Parkplatz an der Hochwaldstraße gestohlen worden. Der Diebstahlschaden beträgt mehr als 10.000 Euro. Bei dem Fahrzeug handelt es sich um einen Pritschentransporter mit weißem Führerhaus, blauen Windabweiser und roter Plane. Wie die Unbekannten den LKW gestohlen haben, ist bislang unklar. An einem weiteren LKW auf dem Parkplatz wurden Schäden festgestellt, die auf einen Aufbruchversuch hindeuten. Die Polizei sucht Zeugen und Hinweise zum Verbleib des gestohlenen Fahrzeugs. Und noch eine Meldung aus dem Sport. Der Schwimmclub Schaffhausen ist erfolgreich in die neue Indoor-Schwimmsaison gestartet. Beim internationalen Sparta Cup in Konstanz holten die 27 Schwimmerinnen und Schwimmer insgesamt 46 Medaillen. Dabei gab es 16 Gold-, 17 Silber- und 13 Bronzemedaillen. Zudem erreichten die Schaffhauser bei 191 Einzelstarts 103 Mal die Top 10. Danilo Favale gewann das Finale über 100 Meter Brust.
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0: Weiterhin sommerlich bleibt es in der Region Schaffhausen. Temperaturen heute um die 26 Grad. Morgen so plus ou moins 25 Grad. Mit noch ordentlich Sonne und blauem Himmel. Ein Bild, das wir auch sonst noch diese Woche grösstenteils werden haben. Ein Bild, das man sich auch daran gewöhnen muss, ist nämlich auf der A4 Winterthur in Schaffhausen zwischen Winterthur Nord und dem Riedhölzli-Tunnel. Dort stockt es hartnäckig, seit jetzt doch bald anderthalb Stunden. Wir müssen also weiterhin mit Zeitverlust rechnen. Solltet ihr sonst noch im Stau stehen und umfahren sein, gehen Sie uns doch gerne durch auf unsere Gratisverkehrsortline 0800 915 und 3x0. Ich wünsche weiterhin gute Fahrt. In den Schulen hat es früher und auch heute noch meistens pro Jahrgang in der Regel mehrere Klassen gegeben. Und das auch noch wild durchmischt mit den Schülerinnen und Schülern. Im Gegensatz zu früher ist das Handeln von so verschiedenen Kindern für die Lehrperson aber immer schwieriger geworden. Da muss man den Umgang halt auch lernen. Wie der Vorsteher vom Erziehungsdepartement Schaffhausen, Patrick Strasser, sagt, liegt hier dafür der Grund vor allem an einem Ort.
4: Die grösste Herausforderung liegt sicher darin, dass die Schülerschaft immer heterogener wird. All die gesellschaftliche Entwicklung, die merkt man eins zu eins in der Schule. Das heisst, Schüler haben unterschiedlichste Hintergründe. Man hat immer eine grössere Breite vom Verhalten in den Schulklassen.
0: Um unter anderem die Lehrpersonen im Kanton Schaffhausen zu unterstützen, ist jetzt das Projekt «Tragfähige Volksschule» ins Leben gerufen worden. Der Erziehungsrat hat dort den Umsetzungsplan verabschiedet diesbezüglich. Um was es bei diesem Projekt konkret geht und was jetzt die nächsten Schritte sind, das gehört ihr gerade nach zwei Songs für ein Mikrofon. Der Nico Bohlinger wünscht wieder eine ganz gute Unterhaltung und vor allem dann hoffentlich den baldigen Feierabend.

0: mit Schweizer Musik sind wir unterwegs in Richtung Feierabend. Und jetzt geht es bei uns um die Jüngsten unter uns. Die Schülerinnen und Schüler, die sollen nämlich in Zukunft eine bessere Ausgangslage bekommen. Denn aktuell der Regierungsrat hat diskutiert und sich Gedanken gemacht. Und wer sich zurück an die eigene Schulzeit erinnert, der weiss vielleicht noch, dass es Kinder in der Klasse gibt aus verschiedensten Ecken und gleichen Dörfern. Mit der Entwicklung von unserer Gesellschaft und der Durchmischung in der Klasse hat das Ganze zugenommen. Um dem entgegenzuwirken und betroffene Parteien wie zum Beispiel Lehrpersonen zu unterstützen, gibt es dort in Schaffhausen ein Projekt «Tragfähige Volksschule». Jennifer Gisler hat beim Vorsteher vom Erziehungsdepartement nach dem aktuellen Stand gefragt vom Projekt. Soraya Weber berichtet.
1: Der Erziehungsrat vom Kanton Schaffhausen hat den Umsetzungsplan vom Projekt «Tragfähige Volksschule» angenommen. Gestartet hat das Projekt schon im Dezember 2024, wo er der Dienststelle Primar- und Sekundarstufe 1 vom Erziehungsdepartement in Auftrag gegeben hat, einen konkreten Umsetzungsplan für eine wirksamere und tragfähigere Volksschule zu erarbeiten. Wie der Vorsteher vom Erziehungsdepartement Schaffhausen, der Patrick Strasser, sagt, sei sie hier einige gegangen.
2: Man hat jetzt in einem grossen Prozess, wo sehr viele Leute mitgearbeitet haben, aus dem Bildungsbereich, aber auch von verwandten Orten, zuerst vier sogenannte Stossrichtungen definiert. Man hat diese vier Stossrichtungen Massnahmen entwickelt, sind gesamthaft 32 Massnahmen.
1: Und jetzt heisst, jede einzelne von diesen 32 Massnahmen wird schrittweise ausgearbeitet. Bei einer Stossrichtung liegt der Fokus auf den Schülerinnen und Schüler und ihren Bedürfnissen.
2: Unser Ziel ist, dass wir die Stammklasse stärken, einerseits und andererseits auch, dass wir bei den Grundkompetenzen die Stärke der Grundkompetenzen vorantreiben.
1: In der zweiten Stossrichtung geht es um die Lehrpersonen und wie die am besten unterstützt werden können.
2: Lehrpersonen müssen heutzutage in einer Klasse mit ganz vielen anderen pädagogischen Fachkräften zusammenarbeiten. Ich denke da Heilpädagoginnen oder Assistenten und so weiter. Und insbesondere die Zusammenarbeit, da braucht es noch ein bisschen mehr klare Vorgaben, organisatorische Grundlagen, damit die Zusammenarbeit wirklich gewinnbringend kann sein.
1: Eine weitere Stossrichtung fokussiert sich auf die Schule als attraktiver Lern-, Arbeits- und Lebensort für alle. Da soll ein Ausbau der Blockzeiten für alle Beteiligten eingeführt werden. Zum Beispiel, dass es so Blockzeiten nicht nur am Morgen gibt, sondern auch am Nachmittag.
2: Ziel dahinter ist auch, dass eben auch für die Eltern, nicht nur für die Lehrpersonen, für die Kinder, sondern für die Eltern klarer ist, wenn jetzt Kinder in der Schule sind und wenn nicht und dass man da wirklich auch von einer Regelmäßigkeit ausgeht.
1: Die vierte Stossrichtung dreht sich um die Steuerung und die Rahmenbedingungen auf allen Ebenen im Kanton, damit es eine tragfähige Volksschule in Zukunft kann geben kann. Bis es aber so weit ist, muss noch einiges gemacht werden, so der Vorsteher vom Erziehungsdepartement, der Patrick Strasser.
2: Es geht jetzt darum, dass das Erziehungsdepartement die Massnahmen nach einer bestimmten Reihenfolge, die der Erziehungsrat vorgelegt hat, ausarbeitet. Dort wird man dann auch immer müssen entscheiden, wer muss schlussendlich Ja dazu sagen. Lange es, wenn der Erziehungsrat das sagt, oder muss sogar bis in den Kantonsrat. Und entsprechend kommen dann Vorlagen. Ich gehe davon aus, dass wir im nächsten Jahr auch schon erste Vorlagen im Kantonsrat werden haben.
1: Wie viel das Projekt kostet und wie der personelle Aufwand aussieht, das kann zum aktuellen Zeitpunkt noch nicht gesagt werden. Bis die ersten Massnahmen sicht- und auch spürbar werden, gehen es aber sicherlich noch ein paar Jahre. Angeschrieben wird zum jetzigen Stand das Jahr 2032.

0: Neue Musik aus den Federn von einer ganz grossen, der Miley Cyrus, von ihrem neuen Album Bass Persuades. Haben wir da jetzt gerade gehört, Let's Get Married. 9 Minuten vor der 6. Und während wir jetzt die neueste Musik gehört haben, gibt es jetzt auch noch die neuesten Zahlen von der Börse.
1: Devisen aktuell mit dem Goldkurs. 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
0: Der Euro der kostet 94,60 Rappen. US-Dollar hat einen Wert von 83,21 Rappen. Der Kurs für das Kilo Gold notiert aktuell bei 110.299 Franken. Und dann noch der Kurs Messemeyer, der ist praktisch unverändert.

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1: Im Studio ist Iris Wippig. Ab heute müssen die Ständerätinnen und Ständeräte entscheiden, ob sie die neuen EU-Verträge unterstützen. Das EU-Vertragspaket soll die Beziehung zwischen der Schweiz und der EU neu regeln. Die bilateralen Verträge hätten der Schweiz Wohlstand und Freiheit gebracht. Das sagt die Zürcher GLP-Ständerätin Tiana Angelina Moser. Wer heute 25 Jahre alt ist, kenne keine Schweiz ohne die EU.
2: Europa ist die beste Freundin, die in Paris studiert, ein Job in Wien, Freunde in Spanien, Verwandte in Italien, die man alle besucht, ohne an der Grenze Hand zu halten. Diese Generation fragt nicht, ob sie zu Europa gehört. Sie lebt es mit einer Selbstverständlichkeit.
1: Der Ständerat wird noch bis Mittwoch über den EU-Deal debattieren. Hotels und andere Beherbergungsbetriebe müssen weiterhin nur einen reduzierten Mehrwertsteuersatz entrichten. Der Nationalrat hat der Verlängerung des Sondersatzes von 3,8% zugestimmt. Im Grundsatz schloss sich der Nationalrat damit dem Ständerat an. Anders als die Kleine Kammer möchte er aber lediglich eine Verlängerung des Sondersatzes für die Hotellerie bis 2031 und nicht bis 2035. Mit dieser Differenz muss sich als nächstes der Ständerat befassen. Die Migros darf nicht so viele Filialen der deutschen Supermarktkette Tegut an Edeka verkaufen wie geplant. Das deutsche Bundeskartellamt hat entschieden, dass Edeka 24 Filialen vorerst nicht übernehmen darf. Dies wegen wettbewerblichen Bedenken. 178 Tegut-Supermärkte darf die Migros aber an Edeka verkaufen. Für die 24 verbleibenden Märkte werde man nun weitere Käufer suchen, sagte eine Sprecherin der Genossenschaft Migros Zürich gegenüber der Nachrichtenagentur AWP. Das Raumfahrtunternehmen SpaceX hat die Riesenrakete Starship ins All geschickt. Die Rakete sei erfolgreich zu einem Testflug gestartet, teilte das Unternehmen von Milliardär Elon Musk mit. Starship soll innerhalb 10 Stunden rund 6-mal die Erde umrunden. Das Einlenken in die Erdumlaufbahn habe nach Plan funktioniert, hieß es. Bei der Rakete handelt es sich um das größte jemals gebaute Raketensystem. Es ist größer als die Freiheitsstatue in New York. Auf dem Testflug soll Starship unter anderem Starlink-Satelliten im All aussetzen.
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4: Viel Sonne, wenig Wolken und vor allem wieder Temperaturen im sommerlichen Bereich. 26 Grad heute, morgen 25 Grad. Es bleibt weiterhin bei dem sommerlichen Späthoch. Das geht eigentlich noch bis am Mittwoch und sogar noch ein bisschen drüber hinaus. Einen Blick auf die Strasse riskieren wir auch noch den Feierabendverkehr. Der hat eigentlich nur an einem Ort laut unserem Verkehrsradar ein paar Macken, nämlich auf der A4 Winterthur Richtung Schaffhausen zwischen Winterthur Nord und Riedhölzli-Tunnel. Dort müsst ihr mit Zeitverzögerungen rechnen. Ich wünsche aber trotzdem weiterhin gute und vor allem sichere Fahrt.
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4: Vielleicht nochmal ein letztes Aufbäumen vom Sommer für dieses Jahr. Obwohl wir schon den letzten Septembertag haben, doch nochmal richtig sommerliches Wetter. Heute und auch die nächsten paar Tage durch. Grüezi miteinander. Damit die alle, die jetzt auch schon heute wieder Sommerwetter ein bisschen draussen genossen haben und vielleicht jetzt mehr Draussenzeit verbracht haben, wie irgendwie am Radio hören, fassen wir gerne das Wichtigste vom heutigen Tag nochmal für heute zusammen. Im Mai dieses Jahr sind die Schlagzeilen rund ums Universitätsspital Zürich heftig gewesen. Die Untersuchung hat aufgezeigt, dass zwischen 2016 und 2020 rund 70 Todesfälle mehr wegen groben Fehler in der Herzchirurgie passiert sind. Die Zeit versucht das USZ hinter sich zu lassen, führen und führen zu schauen. Heute ist im Zürcher Kantonsrat aber nochmal zurückgeschaut worden. Das aufs Geschäftsjahr 2025. Weil die Debatte gelaufen ist, das gehört auch gerade. Zuerst geht es aber noch um die Abstimmungen vom 27. September. Am Mikrofon ist der Nico Bollinger. Ganz einen schönen Abend wünsche ich. Ein Abstimmungssonntag ist immer ein Tag mit vielen Informationen, wo es schwierig ist, um den Überblick zu behalten. Zahlen, Prozent rund um die Abstimmungen oder auch ganz viele neue Namen, wenn es um den Gemeinderat oder um das Gemeindepräsidium geht. So führt hat für uns die wichtigsten Resultate und Reaktionen aus der Region Schaffhausen vom gestrigen Abstimmungssonntag nochmal zusammengesammelt und jetzt zusammengefasst.
5: Die Schaffhauser Stimmbevölkerung hat über die Verkehrsflussinitiative abgestimmt. Es hätte grundsätzlich auf Schaffhauser Kantonsstrasse innerorts sollen Tempo 50 gelten. Auch der Gegenvorschlag ist in eine ähnliche Richtung, hätte aber mehr Spielraum klar für Ausnahmen. Die Initiative und der Gegenvorschlag sind beide mit knapp über 53% abgelehnt worden. Eine Überraschung für den Gärchlinger EDU-Kantonsrat und Mitinitiant von der Verkehrsflussinitiative, Andreas Schnetzler.
6: Ich bin wirklich enttäuscht und ich bin sehr überrascht. Meine Erwartung war ein doppeltes Jahr. Und ich war extrem gespannt auf die Stichfrage, ob dort nicht allenfalls die, die Nein stimmen, mit der Stichfrageantwort die Abstimmung heute beeinflussen, dass wir aber am Schluss mit einem doppelten Nein dastehen. Da habe ich definitiv nicht erwartet, da muss ich ganz ehrlich sein.
5: Der grüne Kantonsrat Maurus Pfalzgraf ist hingegen zufrieden mit dem Resultat. Er hat die Initiative und den Gegenvorschlag bekämpft und fordert jetzt Tempo 30 auf der Steigstrasse und der Bachstrasse. Das will so die Sicherheit erhöht und die Lärmbelastung reduziert werden.
7: Man sieht, wenn Tempo 30 ist, dann gibt es erstens weniger Unfälle und die Unfälle, die es gibt, die sind viel weniger gravierend. Etwas anderes ist zum Beispiel der Lärm, wo auch, ja, alle Leute, die schon mal an der Bachstrasse oder an der Steigstrasse gewohnt haben, da können bestätigen, wie laut so eine Strasse ist. Und das müsste eigentlich nicht sein, weil Tempo 30 ist einfach bedeutend leiseliger und angenehmer für alle, die dort wohnen.
5: Auch in der Schaffhauser Gemeinde Beringen hat es Abstimmungen gegeben, unter anderem zum Sanierungsprojekt von der Quakenbadi für insgesamt 3,5 Millionen Franken. Der ist mit rund 63% zugestimmt worden. Damit wird die Quakenbadi auch in Zukunft ohne Chlor auskommen. Und laut dem zuständigen Gemeinderat Hugo Bossart sollen die Pläne jetzt ins Rollen gebracht werden.
8: Es geht ja darum, dass man ganze Submissionsverfahren aufgleisen, dann die Verträge muss man abschliessen. Dann wäre es eigentlich gedacht, dass wir sobald dass die 27er Body-Saison im September abgeschlossen ist, dass wir dann loslegen, dass wir die Backer können auffahren, so dass wir dann eigentlich zum Saisonstart im Mai 28 unsere Body wieder können aufmachen mit den neuen Filteranlagen.
5: Noch deutlicher ist der Kredit für die Dachsanierung und Aufstockung vom Kindergarten an der Gellerstrasse von der Beringer Stimmbevölkerung angenommen worden. Gut 85% sind mit den Kosten von 900'000 Franken einverstanden. Auch schweizweit ist abgestimmt worden. Die Neutralitätsinitiative ist auf nationaler Ebene mit rund 70% abgelehnt worden, im Kanton Schaffhausen mit rund 63%. Gerade der SVP-Kantonsrat Mariano Fioretti, Unterstützer von der Neutralitätsinitiative, hätte nicht mit so einem deutlichen Nein gerechnet.
9: Dass es schwierig wird, ja, aber gerade so jetzt in Schaffhausen ist doch sehr klar, wie es abgelehnt worden ist. Es ist natürlich sehr schwierige Materie. Für Befürworter und Gegner haben ihr Bestes dazu gegeben. Die Frage ist immer, wer verfängt am besten. Aber das Volk hat entschieden und ja, so wie einem das auch tut, wenn man bei der Verliererseite steht, man muss es akzeptieren.
5: Auch die Ernährungsinitiative ist deutlich abgelehnt worden, auf nationaler Ebene wie aber auch im Kanton Schaffhausen mit über 70%.
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0: Gesundheit, die hat ihren Preis. Das merken so ziemlich alle in der Schweiz. Die Krankenkassen, die steigen und steigen und steigen. Bezüglich Gesundheitskosten steht das Spital in einem Zwiespalt. Einerseits muss es beste medizinische Versorgung liefern, andererseits auch finanziell rendieren. Das Unispital Zürich hat im letzten Jahr seit langem mal wieder einen Gewinn gemacht. Das aber auch mit Kosteneinsparungen beim Personal. Genau die Punkte sind heute im Zürcher Kantonsrat zum Geschäftsbericht 2025 diskutiert worden. Der Nicolas Valero fasst zusammen.
1: Am Schluss haben alle Mitglieder vom Zürcher Kantonsrat an ihrer Sitzung den Daumen gegen oben gezeigt bzw. aufs grüne Knöpfchen gedrückt. Der Geschäftsbericht 2025 vom Universitätsspital Zürich, kurz USZ, und der Bericht über die Eigentümerstrategie ist angenommen worden. Das unter anderem auch, weil das USZ im letzten Jahr finanziell seit längerem einmal stabil unterwegs war. Das sagt die Präsidentin von der Aufsichtskommission für Bildung und Gesundheit und Zürcher Kantonsrätin Raffaela Fehr.
2: Erstmals seit 2019 konnte das Spital einen Gewinn von 35,9 Millionen Franken erzielen. Die EBITDA-Marge hat sich erfreulich stabilisiert und ist auf 6,6% deutlich höher als im vergangenen Jahr. Die Eigenkapitalquote bleibt stabil bei 43,9% und liegt nach wie vor über der Eigentümervorgabe von mindestens 30%.
1: USZ gehört zu den grössten Spitälern der Schweiz und ist auch eines der besten auf der Welt. Über 10'000 Mitarbeitende arbeiten beim USZ. Rund 900 Spitalbetten stehen zur Verfügung. Und noch eine grosse Zahl, über 42'000 stationäre Behandlungen hat es letztes Jahr gegeben, 2,8% mehr als im Jahr voran. Die Zürcher Gesundheitsdirektorin und Regierungsrätin Nathalie Rickli sagt dazu.
3: In den beiden Akutspitälern USZ und KSW wurden mehr Patientinnen und Patienten behandelt als noch im Vorjahr. Dank verbesserter Prozesse und einer guten Betten- und Belegsteuerung konnten die beiden Spitäler die hohe Auslastung sehr gut bewältigen.
1: Auch wenn der Jahresgewinn von fast 36 Millionen Franken und die Entwicklungen beim Universitätsspital Zürich positiv aufgenommen worden sind im Kantonsrat, hat es dann an der Sitzung eben doch auch ein paar kritische Worte gegeben. Der SP-Kantonsrätin Marion Schmid sind die Kosteneinsparungen beim Personal und auch die Anzahl Absenzen ein Dorn im Auge.
4: So haben wir uns mit den Absenzzahlen beschäftigt, die in gewissen Berufsgruppen erschreckend hoch sind. In der Pflege 7%, im Facility Management sogar 8,1%. Dies sind genau jene Berufsgruppen, wo die Stellen kaum ausgebaut wurden, in der Pflege oder sogar abgebaut wurden, im Facility Management. Hier gehen Einsparungen zulasten der Mitarbeitenden.
1: Im bürgerlichen Lager ist die Freude an den positiven Finanzen aus dem letzten Jahr gross gewesen. Aber auch der SVP-Kantonsrat Pierre Dalcher schaut kritisch auf die steigenden Ausfalltage der USZ-Mitarbeitenden und auch auf doppelte Anstellungen.
5: Die ABG fordert seit längerem, dass das USZ und die UZH die Problematik zu klären. Wir müssen feststellen, dass die erarbeitete Lösung nicht den erwünschten Erfolg brachte. Ein neuer Vorfall an der

0: Die heutige Debatte im Zürcher Kantonsrat und die wichtigsten Resultate vom Abstimmungssonntag gestern sind unsere beiden Beiträge im Infokompakt. Die gibt es bei ganzen Haufen anders, wo wir darüber berichtet haben, online auf radiomonat.ch zum Nachlesen oder auch unsere Radio Monat App. Dort findet ihr auch noch alles Wichtige rund und ausführliche rund um den Abstimmungssonntag von gestern. Was heute sonst noch los war, dann kommen unsere Kurznews.
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0: Der Erziehungsrat vom Kanton Schaffhausen hat das Projekt ausgearbeitet zur Unterstützung der Volksschulen. Unter dem Titel «Tragfähige Volksschule» sollen die Rahmenbedingungen, die Förderung der Schülerinnen und Schüler, der Lehrpersonen und der Schulen verbessert werden. Die genauen einzelnen Massnahmen werden jetzt noch ausgearbeitet. Schaffhauser Langstreckenläuferin Fabian von Lanten ist Schweizer Meisterin im Halbmarathon. Für die Athletin vom LC Schaffhausen ist es der zweite Schweizer Meistertitel nach dem Sieg über 10 Kilometer dieses Jahr. Nach dem Rennen gestern zu Lugano liegt der Fokus jetzt auf dem Marathon im Dezember zu Valencia. Ein Spiel zwischen dem FC Bering und dem FC Thayngen hat gestern wegen einer gröberen Verletzung abgebrochen werden. Ein Drittligaspiel musste abgebrochen werden, weil ein Spieler vom FC Thayngen sich einen Beinbruch zugezogen hat. Die Thayngen sind zu dem Zeitpunkt 0-2 hineingelegen. Die Ambulanz musste kommen. Wie das Spiel gewertet wird, steht noch aus.
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0: Das ist es vom Infokompakt für heute. Das nächste News-Update gibt es dann am 6:30. Dann geht es weiter mit unserer Musikbox und ab 8:00 gibt es noch härtere Klänge bei uns. Im Rocksofa ziehen heute der Nicolas Valero und Jenny von Gisela ganz andere Seiten auf, vor allem mit ganz viel Rockmusik. Am Mikrofon war der Nico Bollinger. Vielen Dank fürs Zuhören. Ich wünsche weiterhin ganz gute Unterhaltung, vor allem einen schönen Feierabend.

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1: Am Mikrofon ist Jonas Mielsch. Einen schönen guten Abend. Der Zürcher Kantonsrat hat an seiner heutigen Sitzung den Geschäftsbericht 2025 des Universitätsspitals Zürich, kurz USZ, einstimmig genehmigt. Das Universitätsspital erzielte im vergangenen Jahr einen Gewinn von knapp 36 Millionen Franken und war damit finanziell wieder stabiler unterwegs. Das sagt FDP-Kantonsrätin Raffaela Fehr, Präsidentin der Aufsichtskommission für Bildung und Gesundheit im Kantonsrat.
2: Erstmals seit 2019 konnte das Spital einen Gewinn von 35,9 Millionen Franken erzielen. Die Eigenkapitalquote bleibt stabil bei 43,9% und liegt nach wie vor über der Eigentümervorgabe von mindestens 30%.
1: Gleichzeitig wurde Kritik an den Sparmaßnahmen beim Personal und an den steigenden Ausfalltagen geäußert. Im vergangenen Jahr behandelte das USZ zudem über 42.000 Patientinnen und Patienten stationär, rund 2,8% mehr als im Vorjahr. Der Geschäftsbericht und der Bericht zur Eigentümerstrategie wurde mit 174-0 Stimmen angenommen. Während es viele Daten zur Auswirkung von Quackermuscheln auf stehende Gewässer gibt, ist die Datenlage bei Flüsse deutlich kleiner. Das antwortet der Schaffhauser Regierungsrat auf eine kleine Anfrage des Neuhauser Grünen Kantonsrats Roland Müller. Trotzdem sei laut Regierungsrat im Wasser mit erheblichen Veränderungen zu rechnen. Die Quackermuschel verursacht Lücken in der Nahrungskette, was sich wiederum auf den Fischbestand auswirkt. Weiter wollte Müller wissen, wie viele Kursschifffahrten durch das Ausbaggern von Quackermuscheln ermöglicht werden konnten. Diese Frage beantwortet der Regierungsrat nicht. Er schreibt allerdings, dass die Ausbaggerungen im Sommer nur sehr kurz etwas gebracht haben. Aufgrund des tiefen Wasserstands war die Schifffahrt kurz danach ohnehin wieder unmöglich. Zu einer Polizeimeldung. In Singen ist in der Nacht auf Sonntag ein Lastwagen von einem Parkplatz an der Hochwaldstraße gestohlen worden. Der Diebstahlschaden beträgt mehr als 10.000 Euro. Bei dem Fahrzeug handelt es sich um einen Pritschentransporter mit weißem Führerhaus, blauen Windabweiser und roter Plane. Wie die Unbekannten den LKW gestohlen haben, ist bislang unklar. An einem weiteren LKW auf dem Parkplatz wurden Schäden festgestellt, die auf einen Aufbruchversuch hindeuten. Die Polizei sucht Zeugen und Hinweise zum Verbleib des gestohlenen Fahrzeugs. Und noch eine Meldung aus dem Sport. Der Schwimmclub Schaffhausen ist erfolgreich in die neue Indoor-Schwimmsaison gestartet. Beim internationalen Sparta Cup in Konstanz holten die 27 Schwimmerinnen und Schwimmer insgesamt 46 Medaillen. Dabei gab es 16 Gold-, 17 Silber- und 13 Bronzemedaillen. Zudem erreichten die Schaffhauser bei 191 Einzelstarts 103 Mal die Top 10. Danilo Favale gewann das Finale über 100 Meter Brust.
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1: Das Wetter heute Abend in der Region Schaffhausen. Es ist recht üppig und warm für einen Indie-September-Tag. Aktuell haben wir Temperaturen von 27 Grad. In der Nacht auf morgen, da nehmen immer mehr Wolken zu. Morgen, da bleibt es weiterhin trocken und warm. Am Morgen starten wir mit 12 Grad. Im Verlauf vom Tag gibt es wiederum 25 Grad.

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1: Im Studio ist Iris Wippig. Ab heute müssen die Ständerätinnen und Ständeräte entscheiden, ob sie die neuen EU-Verträge unterstützen. Das EU-Vertragspaket soll die Beziehung zwischen der Schweiz und der EU neu regeln. Die bilateralen Verträge hätten der Schweiz Wohlstand und Freiheit gebracht. Das sagt die Zürcher GLP-Ständerätin Tiana Angelina Moser. Wer heute 25 Jahre alt ist, kenne keine Schweiz ohne die EU.
2: Europa ist die beste Freundin, die in Paris studiert, ein Job in Wien, Freunde in Spanien, Verwandte in Italien, die man alle besucht, ohne an der Grenze Hand zu halten. Diese Generation fragt nicht, ob sie zu Europa gehört. Sie lebt es mit einer Selbstverständlichkeit.
1: Der Ständerat wird noch bis Mittwoch über den EU-Deal debattieren. Hotels und andere Beherbergungsbetriebe müssen weiterhin nur einen reduzierten Mehrwertsteuersatz entrichten. Der Nationalrat hat der Verlängerung des Sondersatzes von 3,8% zugestimmt. Im Grundsatz schloss sich der Nationalrat damit dem Ständerat an. Anders als die Kleine Kammer möchte er aber lediglich eine Verlängerung des Sondersatzes für die Hotellerie bis 2031 und nicht bis 2035. Mit dieser Differenz muss sich als nächstes der Ständerat befassen. Die Migros darf nicht so viele Filialen der deutschen Supermarktkette Tegut an Edeka verkaufen wie geplant. Das deutsche Bundeskartellamt hat entschieden, dass Edeka 24 Filialen vorerst nicht übernehmen darf. Dies wegen wettbewerblichen Bedenken. 178 Tegut-Supermärkte darf die Migros aber an Edeka verkaufen. Für die 24 verbleibenden Märkte werde man nun weitere Käufer suchen, sagte eine Sprecherin der Genossenschaft Migros Zürich gegenüber der Nachrichtenagentur AWP. Das Raumfahrtunternehmen SpaceX hat die Riesenrakete Starship ins All geschickt. Die Rakete sei erfolgreich zu einem Testflug gestartet, teilte das Unternehmen von Milliardär Elon Musk mit. Starship soll innerhalb 10 Stunden rund 6-mal die Erde umrunden. Das Einlenken in die Erdumlaufbahn habe nach Plan funktioniert, hieß es. Bei der Rakete handelt es sich um das größte jemals gebaute Raketensystem. Es ist größer als die Freiheitsstatue in New York. Auf dem Testflug soll Starship unter anderem Starlink-Satelliten im All aussetzen.
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4: Das Wetter heute Abend in der Region Schaffhausen. Es ist recht üppig und warm für einen Ende September-Tag. Aktuell haben wir eine Temperatur von 27 Grad. In der Nacht auf morgen, da nehmen immer mehr Wolken zu. Morgen, da bleibt es weiterhin trocken und warm. Am Morgen starten wir mit 12 Grad. Im Verlauf vom Tag geht es wiederum 25 Grad.

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1: Am Mikrofon ist Soraya Weber. Der Erziehungsrat des Kantons Schaffhausen hat bei der konkreten Umsetzung der Maßnahmen im Projekt Tragfähige Volksschule wahrscheinlich nicht immer das letzte Wort. Das sagt der Vorsteher des Erziehungsdepartements in Schaffhausen, Patrick Strasser, gegenüber Radio Munot.
2: Es geht jetzt darum, dass das Erziehungsdepartement die Massnahmen ausarbeitet. Dort wird man dann auch immer müssen entscheiden, wer muss schlussendlich Ja dazu sagen. Lange es, wenn der Erziehungsrat das sagt, oder muss sogar bis in den Kantonsrat.
1: Grund dafür ist, dass der Erziehungsrat bei Beschlüssen von Massnahmen mit finanziellen Auswirkungen nicht alleine entscheiden darf. Strasser rechnet damit, dass die ersten Vorlagen nächstes Jahr im Kantonsrat besprochen werden. Der Erziehungsrat des Kantons Schaffhausen hat den Umsetzungsplan für das Projekt Tragfähige Volksschule verabschiedet. Damit geht das Projekt in die nächste Phase. Dabei sollen jetzt die genehmigten Maßnahmen ausgearbeitet werden. Der Kanton Thurgau erhält einen neuen Leiter für das kantonale Tiefbauamt. Es handelt sich um Jean-Luc Imhof, das teilt das Thurgauer Baudepartement mit. Imhof ist 34 Jahre alt und wohnt in Zürich. Er verfügt über 2 Masterabschlüsse, einen von der ETH in Bauingenieurwissenschaften und einen von der ZHAW in Management and Law. Seit 2024 ist er bei der Forchbahn AG in einer Führungsposition tätig. Seine neue Stelle als Thurgauer Kantonsingenieur wird er Anfang des nächsten Jahres antreten. An diesem Wochenende startet die neue Saison für das Männer- und Frauenteam des Tischtennisclubs Neuhausen. Das Ziel der Saison ist, dass das Frauenteam im Superfinale in der BBC Arena Schaffhausen spielt. Das sagt der sportliche Leiter des Tischtennisclubs Neuhausen, Leo Bührer, gegenüber Radio Munot.
3: Der Superfinal Damen und Herren wird in Schaffhausen in der WBC Arena stattfinden. Das Ziel ist klar, wir möchten die Mannschaft dabei haben. Das ist realistischerweise Damenmannschaft.
1: Der TTC Neuhausen hat eine schwierige letzte Saison mit einigen Umbrüchen hinter sich. In der kommenden Saison liegt die nachhaltige Entwicklung im Vordergrund. Diese soll durch hohe Präsenz, stabile Abläufe und ein gut funktionierendes Team erreicht werden. Und dann noch zu einer Polizeimeldung. Am Montagmorgen sind mehrere Dutzend gestohlene E-Bikes und E-Scooter sichergestellt worden. Das teilt die Schaffhauser Polizei in einer Medienmitteilung mit. Die Schaffhauser Polizei traf in einem Keller auf 2 Männer, die ein Veloschloss aufbrechen wollten. Dadurch fand man am gleichen Ort in weiteren Räumlichkeiten die E-Scooter und E-Bikes. Der Meldeerstatter und 3 weitere Männer wurden vorläufig festgenommen. Die weiteren Ermittlungen werden durch die Schaffhauser Polizei und die Staatsanwaltschaft Schaffhausen geführt.
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1: Mit einigen hohen Wolkenfeldern in der Region Schaffhausen geht es durch den Rest vom heutigen Tag. Dazu sinken die Temperaturen, die bis am Morgen auf rund 12 Grad kommen. Es sollte trocken bleiben, genauso wie der Tag durch den Mond. Dazu kann es vermehrt Wolken haben. Die Temperaturen können aber trotzdem ansteigen auf sommerliche 25 Grad.

0: miteinander zu einer neuen Folge Rocksofa hier auf Radio Monat. Am Mikrofon heute, Niklas Valero. Ich bin aber nicht allein, ich kann mit dabei Jennifer Giseler.
1: Wir sind bereit.
0: Ja, let's go. Und heute steht die Folge so im Zeichen von Emo. Aber das ist nicht nur Attitude, sondern es ist auch Musikrichtung, oder?
1: Es ist vor allem ein Lebensstil, wo wir beide durchlebt haben und immer noch ein bisschen mit uns tragen.
0: Und da werden wir nicht ganz nicht mehr lang fackeln, sondern wir fangen doch gerade mit dem ersten Emo-Song an von Escape the Fate, Gorgeous Nightmare.

0: Stefan steht in seinem Rucksack da auf Radio und Escape the Fate mit Gorgeous Nightmare haben wir gehört. Und ich weiß nicht, wie es dir geht, Jenny, aber mich katapultiert das gerade so voll zurück in die Anfangs-Teenie-Zeit.
1: Absolut. Ich weiss noch, als ich damals bei meinen Eltern im Auto gekommen bin und einfach tragisch aus dem Fenster geschaut habe und so Musik gehört, also richtig, ich bin auch wieder dort.
0: Ja, ich auch, definitiv. Vielleicht geht es der ein oder andere Zuhörerin da auch so. Das ist einfach so die Zeit gewesen, wo ich auch noch kein Spotify hatte, aber schon CDs-Post habe, mein Herz verdiente Geld in der Lehre für CDs ausgegeben und das ist so eine von diesen CDs, Escape the Fate. Kennst du das so bei mega vielen Bands? Ich finde, die haben so eine Prime-Zeit gehabt und nachher ist so, okay, jetzt haben sie irgendwie, sind sie zu soft geworden oder so, einfach, keine Ahnung, es klingt jetzt irgendwie immer repetitiv und ich glaube, das war so genau so die Prime damals gewesen von Escape the Fate 2010.
1: Ich kann gerade sagen, es ist so, glaube zwischen 2010 und 2013 ist so bei den meisten Bands die beste Zeit gewesen. Also ich auch ganz viele Leute bei aus dieser Zeit.
0: Zum Beispiel, was kommt als nächstes?
1: Zum Beispiel Sleeping with Sight. Und dort habe ich noch ganz eine lustige Story dazu. Die habe ich zweimal, bin ich die extra schauen gegangen und dann einmal habe ich sie per Zufall gesehen und zwar bin ich einen Kollegen begleitet als Good Charlotte Konzert und plötzlich sind sie in der Vorband gewesen.
0: Das ist immer schön.
1: Das ist mega krass gewesen und ich so, easy, ja gut, sind eine von meinen Lieblingsbands. Und übrigens, wäre sie auch gewesen, am 20. Februar nächstes Jahr sind sie auch wieder in der Schweiz.
0: Wo kommen sie?
1: Ins Xtra. Das war eines der letzten Konzerte.
0: Ja, nachher ist dann irgendwann das Xtra zu. Ich habe mit Max auch vor Radio Monat auch schon mal so eine Doppelsendung gehabt. Und es gibt ja so Bands, die sind auf den Alben mega nice und auf Live-Bühne dann irgendwie entweder auch mega nice oder mega wack. Was ist Sleeping with Sirens für dich?
1: Hey, also der Sänger ist einfach eine Ultra-Diva und ihr werdet es dann hören, er singt schon recht hoch, in echt singt er noch höher.
0: Dann lassen wir es.

0: Here's the Wheel haben wir gehört mit Cara Fernelia. Auch 2010 rausgekommen. Also eben, wie gesagt, auch um die Zeit herum. Jetzt haben wir uns doch vorhin gefragt, was das heisst, Cara Fernelia, oder?
1: Ja, hast du es nachgeschaut?
0: Genau, ich bin es gerade am Googlen. Und zwar, es ist ein Kofferwort, sagt mir Google, aus Cara. Das ist anscheinend die Ex-Freundin vom Sänger. Und im englischen Wort Paraphernalia, irgendwie wegen persönlicher Gegenstände, irgendwie hat die, glaube ich, Sachen bei ihm da, die ihm geschmerzt hat.
1: Also sehr tiefgründige Geschichte hinter oder persönliche Erfahrung, die er da in ein Lied verbaut hat, wie so oft hier, dass es in Musik der Fall ist.
0: Ja, wie so oft, genau.
1: Ich finde, das sind ja auch fast die besten Songs, wenn man so persönliche Erfahrungen in Lieder verbaut tut. Was löst das eigentlich so, die Art von Musik für dich aus? Eben, ich meine, Metal oder Rock, Metal, was auch immer, hat so viele Subgenres und man bewegt das jetzt so in dem Bereich Emo, Core, Postcore, Metalcore unterwegs. Was löst das so für Emotionen bei dir aus?
0: Also jetzt geht es ultra Melancholie, wirklich. So, ich fühle mich wieder wie damals und ich würde auch am liebsten wieder zurückgehen, wo ich knallrot gefärbte Haare habe und praktisch noch schwarz angelegt habe. Aber ich weiss nicht, es ist so erlösend, glaube ich, wenn andere so hässige Emotionen verarbeitet, dann muss ich wie nicht.
1: Ja, also ich finde, es hat wie so zwei Sachen. Eben einerseits, wie du gesagt hast, so die Melancholie, aber es tut gleichzeitig auch so Happiness, Freude, man fühlt sich glücklich und traurig gleichzeitig. Ich glaube, das ist auch genau das, was so Emo ausmacht. Also, man spürt einfach. Und
0: es ist eine schöne Traurigkeit.
1: Genau. Oder traurige Schönheit, je nachdem.
0: So,
1: genau. Bleiben wir doch gerade auf dieser Schiene. Wir bleiben auch bei dieser Zeitspanne 2011 rausgekommen. Undefeated von Bless the Fall. Einer von meinen absoluten Lieblingsbands. Meine allererste Metalcore-Band, die ich damals live gesehen habe. Vorband von Ask Alexandra. Haben wir später auch noch parat für euch. Und der Song, der gibt mir einfach gerade wieder Hühnerhaut.

0: Pure Emotionen, a Prophecy von SK Alexandria. Eine Band, die gegründet worden ist in Dubai, so wie ich das jetzt gerade im Kopf habe.
1: In Dubai?
0: Aber, ja, es ist so, gegründet Dubai, aber es ist auch UK. Es ist so, die sind irgendwie dort gewesen, aber auch UK gewesen. Und,
1: interessant. Ja, genau. Und die haben ja mal einen Ukrainer als Sänger gehabt zwischendurch.
0: Ja, und der hat einen Zuschauer verhauen und im Spot mir nicht klar.
1: Genau, aber gesungen hat er gut, muss ich sagen.
0: Ja, ich mag den Danny einfach mehr, ja. Aber der hat zwischendurch, also der hat starke Alkoholsuchtprobleme gehabt und die Band hat dann gefunden, hey, bis du das Problem im Griff hast, haben wir dich nicht wollen. Und das ist aber dann nach dem Song gewesen, das war ja, glaube ich, das erste Album gewesen, Prophecy. Hey, das ist einfach so das Crossover gewesen, damals für mich so die Entdeckung, du bist Teenie, du bist verunsichert, hässig, weisst nicht so genau, was mache mit deinem Leben? Hast du gute Rock-CDs von deinem Vater damals schon angehört, aber es langt irgendwie nicht. Und dann entdeckst du irgendwie so Musik damals noch über LimeWire oder FrostWire.
1: Okay, du bist ein bisschen ältere Generation, ich muss sagen. Ich habe es noch über YouTube kennengelernt.
0: Genau, YouTube dann später. Und das ist dann so der Crossover. So, es ist melodisch, aber auch hässig. Aber es hat eben auch so Trance-Element bei Asking drin gehabt. Das habe ich mega faszinierend gefunden. Neben die zwei Songs, die wir gehört haben, End of Feeder von Blessed Fall und SK Alexandria mit der Prophecy. Die habe ich beide dann am gleichen Abend damals gesehen, ich glaube 2011 irgendwann im Komplex ist das gewesen. Das ist
1: einfach, im Komplex.
0: Ja.
1: Wo, da wird er, glaube ich, abgerissen. Hast du
0: ja, genau, wird abgerissen. Wird alles gentrifiziert dort. Das ist für mich so die Band, die so vieles ins Rollen gebracht hat. Hast du auch so eine Band? So, weißt du, so eine, die du entdeckt hast, und durch die haben sich sehr viele neue Entdeckungen gewagt. Du hast gefunden, du willst mehr von dem, was sind ähnliche Bands? Über Last FM hat man das, glaube ich, können machen damals. So, was sind ähnliche Bands?
1: Das Ding ist, eben, wie du schon gesagt hast, ich habe über YouTube bin ich so ein bisschen in das Ganze reingerutscht und ich kann mich noch mega gut an den Tag erinnern. Ich bin krank im Bettleder, ich bleibe noch nie so krank in meinem Leben. Und dann wollte ich irgendwie einfach Musik hören und dann bin ich auf Sleeping with Sirens gestoßen.
0: Die haben wir vorher gehört. Haben.
1: Genau,
0: mit der extrem hohen Stimme. Ja.
1: Und dann bin ich halt irgendwie e-paint, während ich die Musik gehört habe. Und in der Zwischenzeit sind tausend andere Bands gelaufen und so bin ich in die Schleife hineingekommen.
0: Das hat sich unbewusst subliminal in dein Hirn reingebrannt.
1: Exakt, genau. Perfekt. Die haben mich eigentlich so Gehirn gewaschen, während ich krank war. Aber du, mir geht's gut bis jetzt.
0: Gibt's Schlechteres. Wir swappen wieder. Du hast wieder eine Auswahl parat. Was erwartet uns, die Zuhörerinnen und Zuhörer?
1: Ich bin jetzt ein bisschen am Dreischiessen. Und zwar ist der Song 2016, ich weiß, neue Generation, Entschuldigung.
0: Egal.
1: Nein, aber The World Alive ist mega underrated, finde ich. Und ich hatte eine mega coole Begegnung mit dem Sänger Miss Gotti. Hat mir auf meinen 15. Geburtstag ein Konzert geschenkt, dass ich mit ihr ein Konzert darf. Und sie voll, also sie, normalo, ja, sie ist ein normalo.
0: Was für ein cooles Gotti.
1: Mega. Und dann ist sie mitgekommen. Und nach dem Konzert bin ich noch so am Merch-Stand gestanden und dann gehe ich halt zurück zu meinem Gotti und plötzlich redet sie einfach mit dem Sänger.
0: Wie alt bist du denn?
1: 15.
0: Oh, das ist perfekt.
1: 15. Und dann hat der noch wollen mit uns eins ziehen, gell? Und ich so, Entschuldigung, erstens habe ich morgen Schule und zweitens bin ich minderjährig.
0: Und drittens, oh mein Gott, das ist gerade in dem Moment alles für dich. Wenn du so mit der Sänger oder Sängerin oder Musikerin, was auch immer, kannst connecten persönlich. Erst nur für dich dann da in dem Moment.
1: Das ist ultra krass gewesen und darum The World Alive, ganz besonderes Fest in meinem Herz.
0: Und darum auch immer an Konzerte gehen, weil genau so Erinnerungen, die brennen sich für immer ein. Und die sieht man auch jedes Mal, wenn man ein Lied hört. The World Alive mit
1: Trapped.

0: Bring Me The Horizon, The House of Wolves. Einfach, oh, ich liebe den Song.
1: das ist damals einfach, das ist Prime. Das war Bring Me The Horizon für mich Prime gewesen damals.
0: Ja, wirklich. Sam Tunnel 2013, das ist einfach, das ist übrigens auch in meiner Biografie auf radiomonat.ch drin, dass das eins von meinen Lieblingsalben ist.
1: Top. Ja, es ist super Musik gewesen, wo die damals gemacht haben. Und eben, Musik ist ja absolut Geschmackssache. Und ich habe mich dann damals 2013 an meinem ersten Greenfield, damals frisch 18, mega auf Bring the Horizon gefreut. Und nach 10 Minuten habe ich so zu meinem Kollegen gesagt, können wir bitte gehen?
0: Was?
1: Ich habe Kacke gefunden.
0: Du hast Kacke gefunden?
1: Ich habe sie live gefunden. Es gibt so Bands, die sind Alben mega geil, aber Bring the Horizon, ich habe die zweimal live gesehen und zweimal habe ich es ultra kacke gefunden.
0: Also zweimal an einem Festival im Jahr?
1: Ja, es ist zweimal Screenfest sogar gewesen. Vielleicht ist es auch keine Festivalband, keine Ahnung.
0: Ich habe es noch nie an einem Festival mal einmal und dort sind es krass gewesen. Aber ich habe es auch 2013 gesehen und zwar im November ist by the way mein erste Metal-Konzert mit 12.
1: Sind Altersunterschied?
0: Ich bin, glaube die jüngste dort.
1: Crazy.
0: Absolut Hammer.
1: Mit 12 oder 11 oder damals bin ich mal Deep Purple geschaut. Weißt du, so ein
0: bisschen
1: Softmusik. Ja, das ist cool. Das ist ein cooler Flex, finde ich. Wenn du sagst, dass du mal Deep Purple live gesehen hast im Hallenstand. Ja, ich weiß nicht, aber es ist auch Geschmackssache. Vielleicht hat das, das muss ja mega der Wife manchmal stimmen, aber ja. Ich finde, es gibt einfach so Bands, die springen dann einfach nicht auf dich über und dann stehst du da und findest so, okay, irgendwie fühle ich es einfach nicht. Aber mega manchmal geht die Crowd auch nicht ab und dann, ja.
0: Den ist eh auch schon gelaufen, das stimmt.
1: Voll. Eine andere Band, die ich gefunden habe, die live mega nice ist, einfach leider nicht mit dem Sänger, der nachher noch hören wird, sondern mit Nachfolger, ich glaube, das ist der Bruder von einem von der Band, gesehen, wenn ich es im Kopf habe, ist A Three Disgrace mit Animal I Have Become. Es ist auch so ein Lied, wenn es dir richtig mies geht, dann haust du ihn und dann geht es dir irgendwie besser, oder?
0: Da ist im Fall ohne Scheiß, sorry für das, ohne Witz, das ist meine Depri-Band gewesen. Ich habe immer gelassen, wenn es mir schlecht gegangen ist. Und es ist einfach super. Es passt.
1: Also was ihr jetzt gerade irgendwie auch ein bisschen Melancholie verspürt, hilft der Song vielleicht, um den Abend ein bisschen besser werden zu lassen.

0: Devil's Night. Motionless in White. Für mich kommt das Lied, das Prädikat Abriss über.
1: Für mich, ja.
0: Es ist einfach ein Abriss, weil...
1: Es ist einfach, ja.
0: Pure Emotion, viel Energie. Es hat auch wieder so die Melodiosität, mit dem haben sie mich damals eh bekommen. Es ist auch so 2010, 2012 und dann. Einfach so, die geballte, ruhe Kraft in deine Fresse und dann so also mit dem Hook, also mit dem Refrain, holt sich dann so melodiös ab und singt, hey, es ist alles okay, du darfst die Emotionen haben. Das Lied, ja, einfach... Puh.
1: Bist du schon mal an so einem Horror-Event gewesen, weißt du, wo so wie so Dramatik im Europa-Park oder so?
0: Nein, also was ich schon mal gesehen bin, ist so dass die ich weiß gar nicht, so in London gibt es so den Tower, der Ding ist da, das Gefängnis da, wo dann so Horror-Show
1: ist. Ja, Dungeon.
0: Ja, das Dungeon, genau, der London.
1: Okay, jedenfalls. Gang mal zu so einem Trauma, gang mal an ein Dramatiker oder so. Ich mache jetzt auch keine Werbung, ich schwöre, ich bin nicht bezahlt, aber Motionless in White tönt für mich wie ein Abend an so einem Event.
0: Ja, dann so ein das Dark, das Creepiness. Yes. Und ja, für mich auch damals Peak gewesen, schon nachher auch noch gut, aber stetig immer ein bisschen abgenommen, einfach weil ich das Gefühl habe, so, ja, sie haben einfach schon das beste Pulver verschossen. Und das gibt es manchmal so bei dieser Band. Ja, wir kommen so ganz langsam Richtung Ende. Du hast auch noch so ein Herzenslied oder Herzensband mitgebracht.
1: Meine absolut Lieblingsband, die hat mich durch alles durchgebracht. Auf Mason Man heisst die. Und ich habe da natürlich auch wieder eine Story. Ich erzähle heute ganz gerne Stories. Und zwar habe ich mal ein Meet and Greet mit denen gekauft. Genau, ich bin so einig, so ein richtiges Fangirl.
0: Das ist voll okay.
1: Das ist so gerade so um Ostern herum gewesen. Und was bringt man diesen Leuten mit in der Schweiz? Schweizer Schocke, oder? Und dann haben wir denen die Lind-Oster-Häsli mitgebracht. Und sie haben so Freude gehabt, dass sie es nachher Meet and Greet auf der Bühne als Deko aufgestellt haben. Ja! Und dann kommt die Vorband Volumes, übrigens auch eine mega krasse Band, ich habe noch einen Snipp vorbereitet. Ich muss mal kurz rein. Also richtig.
0: Ja.
1: Emo.
0: Ja, pur Emo durch, ja.
1: So gut, ja. So gut.
0: Die sind Vorband gewesen.
1: Genau, die sind Vorband gewesen und der Dude ist auf dieser Bühne umeinander gegumpelt. Und hat, glaube ich, wirklich jedes einzelne Häsli einfach zertrampelt.
0: Nein.
1: Ja, egal, aber das Konzert ist trotzdem super gewesen.
0: Aber du hast einen Impact gehabt auf das Konzert. Du hast dem Konzert Noten. Du bist die Person gewesen, die Schoki-Häsli mitgebracht hat, die dann auf der Bühne sind. Das ist auch etwas Spezielles.
1: Ich habe die Bühne dekoriert. Nennt mich Bühnendekorierer.
0: Unbedingt. Genau, was lassen wir von Ihnen?
1: Back to the story of Mice and Men aus dem besten Album Restoring Force. Identity Disorder heisst der Song. Ich liebe ihn.

0: Oftmals sind Männer immer gehört. Identity Disorder, einfach schön. Ich habe es richtig genossen.
1: Das ist eine Band, ist ja deine absolute Lieblingsband.
0: Absolut.
1: Ich muss die Musik mehr lustig gefallen. Ich kann nie richtig sagen, Oftmals sind Männer, ich glaube, das Lied habe ich auch schon gehört. Aber das ist ja schön, wenn man dann manchmal neue Musik entdeckt, auch an Konzerten, manchmal auch mit Vorbands oder Festivals oder so. Genau, wir sind am Ende angekommen von unserem Rocksofa.
0: Leider.
1: Ja, schön ist es, gerne wieder mal. Ich glaube, wir müssen wieder mal zusammen machen.
0: Bin ich wieder dabei.
1: Genau, man nimmt uns natürlich auch Wunder, was ihr gefunden habt zu dieser Folge. Wenn ihr Feedback geben wollt, studio@radiomonat.ch, könnt ihr das Mail machen. Zeigen, wie ihr es gefunden habt. Zum Abschluss gibt es noch meine Favorite Band. Auch wenn es dann noch fällt mit Chapter 4. Ich verabschiede mich. Am Mikrofon gehört Hander.
0: Jennifer Gisela.
1: Und der Nicolas Valero. Macht's gut.
0: Schönen Abend.

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1: Am Mikrofon ist Soraya Weber. Der Erziehungsrat des Kantons Schaffhausen hat bei der konkreten Umsetzung der Maßnahmen im Projekt Tragfähige Volksschule wahrscheinlich nicht immer das letzte Wort. Das sagt der Vorsteher des Erziehungsdepartements in Schaffhausen, Patrick Strasser, gegenüber Radio Munot.
2: Es geht jetzt darum, dass das Erziehungsdepartement die Massnahmen ausarbeitet. Dort werden wir dann auch immer müssen entscheiden, wer muss schlussendlich Ja dazu sagen. Lange es, wenn der Erziehungsrat das sagt, oder muss sogar bis in den Kantonsrat.
1: Grund dafür ist, dass der Erziehungsrat bei Beschlüssen von Massnahmen mit finanziellen Auswirkungen nicht alleine entscheiden darf. Strasser rechnet damit, dass die ersten Vorlagen nächstes Jahr im Kantonsrat besprochen werden. Der Erziehungsrat des Kantons Schaffhausen hat den Umsetzungsplan für das Projekt Tragfähige Volksschule verabschiedet. Damit geht das Projekt in die nächste Phase. Dabei sollen jetzt die genehmigten Maßnahmen ausgearbeitet werden. Der Kanton Thurgau erhält einen neuen Leiter für das kantonale Tiefbauamt. Es handelt sich um Jean-Luc Imhof, das teilt das Thurgauer Baudepartement mit. Imhof ist 34 Jahre alt und wohnt in Zürich. Er verfügt über 2 Masterabschlüsse, einen von der ETH in Bauingenieurwissenschaften und einen von der ZHAW in Management and Law. Seit 2024 ist er bei der Forchbahn AG in einer Führungsposition tätig. Seine neue Stelle als Thurgauer Kantonsingenieur wird er Anfang des nächsten Jahres antreten. An diesem Wochenende startet die neue Saison für das Männer- und Frauenteam des Tischtennisclubs Neuhausen. Das Ziel der Saison ist, dass das Frauenteam im Superfinale in der BBC Arena Schaffhausen spielt. Das sagt der sportliche Leiter des Tischtennisclubs Neuhausen, Leo Büro, gegenüber Radio Munot.
3: Der Superfinal Damen und Herren wird Schaffhausen in der WBC Arena stattfinden. Das Ziel ist klar, wir möchten die Mannschaft dabei haben. Das ist realistischerweise Damenmannschaft.
1: Der TTC Neuhausen hat eine schwierige letzte Saison mit einigen Umbrüchen hinter sich. In der kommenden Saison liegt die nachhaltige Entwicklung im Vordergrund. Diese soll durch hohe Präsenz, stabile Abläufe und ein gut funktionierendes Team erreicht werden. Und dann noch zu einer Polizeimeldung. Am Montagmorgen sind mehrere Dutzend gestohlene E-Bikes und E-Scooter sichergestellt worden. Das teilt die Schaffhauser Polizei in einer Medienmitteilung mit. Die Schaffhauser Polizei traf in einem Keller auf 2 Männer, die ein Veloschloss aufbrechen wollten. Dadurch fand man am gleichen Ort in weiteren Räumlichkeiten die E-Scooter und E-Bikes. Der Meldeerstatter und 3 weitere Männer wurden vorläufig festgenommen. Die weiteren Ermittlungen werden durch die Schaffhauser Polizei und die Staatsanwaltschaft Schaffhausen geführt.
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1: Mit einigen hohen Wolkenfeldern in der Region Schaffhausen geht es durch den Rest vom heutigen Tag. Dazu sinken die Temperaturen, die bis am Morgen auf rund 12 Grad kommen. Es sollte trocken bleiben, genauso wie der Tag durch den Mond. Dazu kann es vermehrt Wolken herum haben. Temperaturen können aber trotzdem ansteigen auf sommerliche 25 Grad.

Ja, nochmal herzlich willkommen zur Magical Mystery Tour. Nach ein paar technischen Problemen am Anfang geht es jetzt los, und zwar mit Sounds Incorporated und dem Titel Rinky Dink. Und Sie fragen sich jetzt, ja, was soll der Titel am Anfang von einer Magical Mystery Tour? Ganz einfach. Einige von Ihnen können sich vielleicht noch erinnern, wo am 25. September 1965 zum ersten Mal die ARD den Beat Club ausgestrahlt hat, hat die Sendung genau mit dem Stück angefangen. Und das ist dann auch für die nächsten etwa 30 Mal so geblieben. Beat Club, das war damals eine Revolution gewesen, eine Fernsehsendung mit Rock- und Popmusik, vor allem für ein jugendliches Publikum. In dieser und der nächsten Sendung, da wird es um den Beat Club gehen. Es wird Bands, Sängerinnen und Sänger geben, die im Beat Club auftreten sind, und chronologisch werde ich dann ein Stück, das sie dort präsentiert haben, spielen. Zum Beispiel in der dritten Folge, da sind Sonny und Cher im Beat Club gewesen mit «I Got You, Babe».

Cherry and the Pacemaker sind das gewesen mit Ferry Cross the Mersey, wo sie in der dritten Folge vom Beat Club, wo am 4. Dezember 65 ausgestrahlt worden ist, gespielt haben. Ja, sie sind da ein bisschen eine Ausnahme gewesen als englische Band sonst. In den ersten Beat Club Sendungen, da hat man vor allem deutsche Beat Gruppen, wie das damals geheissen hat, gehört. Und die haben dann müssen die aktuellen Hits nachspielen, weil die Originalinterpreten, ja, wenn man die dann gefragt hat, du kommst doch mal auf Bremen, nämlich dort ist der Beat Club hergestellt worden, also kommst doch mal auf Bremen ins Studio und spielt da euren Hit, dann hätten die gelacht und das Telefon aufgelegt. Aber, wie gesagt, Cherry and the Pacemakers sind gekommen und dann in der vierten Ausgabe, da hat dann die bekannteste deutsche Beat-Gruppe zugeschlagen, das sind damals die Lords gewesen. Und die haben also sage und schreibe 7 Stück gespielt. Und eins hören wir jetzt, das sind Lords und Shaking All Over.

Keep on Running ist das von der Spencer Davis Group, wo in der 6. Ausgabe vom Beat Club auftreten ist. Und zwar ist die Folge am 26. März 1966 ausgestrahlt worden. Und Sie merken, es ist amigs lang gegangen, bis wieder ein Beat Club gekommen ist. Also der ist einmal pro Monat am Samstagnachmittag eine halbe Stunde, später dann drei Viertel und ganz am Schluss eine Stunde lang ausgestrahlt worden. Aber neben dem Problem hat die Sendung noch ganz anders gehabt. Also die hat sich Beat Club genannt. Und da erwarten wir mal, dass Beatles auftreten. Aber wie hätte man das machen wollen? Also noch ein grösseres Problem. Wie,

ich vorher schon gesagt habe. Wenn also die von Bremen, den Brian Epstein, angerufen hätten, die hätten gerne da Beatles bin im Studio zu Bremen, dann hätte der kurz gefragt, was wollen Sie? Und hätte auch den Telefonhörer aufgelegt. Nur, das war dann wieder ein bisschen das Glück gewesen vom Beat Club. Das Problem, das diese Sendung hatten, haben 100 andere auf der ganzen Welt auch gehabt. Wie zu dieser Zeit haben natürlich alle Beatles wollen, die ihren neuesten Hit vorstellen. Das haben dann die Beatles auch eingesehen und sie haben Folgendes gemacht. Jedes Mal, wenn sie neue Single veröffentlicht haben, haben sie dazu auch einen kleinen Film gedrückt. Der ist dann 100-fach kopiert worden und in die ganze Welt verschickt worden. Und all die Fernsehstationen haben dann das Film gespielt. Das hat dann auch den Beat Club gemacht. Und man sieht, neben allem anderen, wo die Beatles die Ersten gewesen sind, da haben sie gerade noch das Musikvideo erfunden. Ja, und so einen Film haben wir dann in der 5. Ausgabe vom Beat Club gesehen. Der ist am 12. Februar 1966 gesendet worden. Und der Film, dort haben wir Beatles gesehen, wie sie Ticket to Ride gespielt haben.

Heute Things und Midnight to Six Men, Sie haben das Stück in der siebten Ausgabe vom Beat Club präsentiert. Der ist gesendet worden am 16. April 1966. Ja. Also der Beat Club war dann schon etwa ein halbes Jahr auf Sendung und dann ist Folgendes passiert. Plattenfirmen haben nämlich gemerkt, wenn eine von unseren Bands bei dem B-Club da auftritt, dann kommen bei Gott am Montag am Morgen, dann, wenn die Läden wieder offen sind, all die Teenies. Und wenn die Platten von denen kaufen, dann wäre es doch vielleicht noch eine gute Idee, wenn wir darauf hinwirken, dass unsere Band, Sängerinnen und Sänger in dem B-Club auftreten. Das haben sie dann gemacht und sie hat da bei Ausgabe 8 hat sich dann also die Besetzung vom B-Club schon können sehen lassen. Also da haben wir gehabt Dave D, Dozy, Big Mick and Titch, dann der Graham Bonney, Two, Tollies, die Walker Brothers und angefangen hat die Sendung mit der Remaphore, das ist eine Gruppe aus Liverpool gewesen, und sie haben ihren Hit Peter Gunn gespielt.

Dave D. Dosey Beaky McIntitch mit Hideaway. Das haben sie eben auch in der 8. Ausgabe vom Beat Club präsentiert. Und das Phänomen, das ich Ihnen vorhin geschildert habe, Auftritt im Beat Club am Montag entstehen, das hat vor allem ein Sänger in dieser berühmten 8. Ausgabe vom Beat Club betroffen. Er hat Graham Bonney geheissen. Niemand hat ihn vorher kennt, ein Engländer. Der hat ein Stück gesungen, das hat Supergirl geheissen. Und ja, ich muss sagen, ich war dort noch ziemlich jung gewesen, aber habe mir schon angemasst, irgendwie zu spüren, wenn etwas könnte ein Hit werden. Und das Supergirl, das hat direkt nach Hit geschrauen. Und es ist dann wirklich passiert. Am Montag sind sie gerannt. Die EMI, das war die Plattenfirma, die hat keine Platte parat, weil sie das nicht für möglich gehalten haben. Die mussten dann nachdrucken, noch irgendein Foto suchen von der Umschlag und so weiter. Mit anderen Worten, nach dem Auftritt im B-Club ist der Graham Bonney ein Star gewesen. Da ist er mit Supergirl.

und Substitute, auch das Stück hat mit der 8. Ausgabe vom Beat Club können hören. Am Schluss, wie sich's gehört, der Höhepunkt, das sind die Walker Brothers gekommen. Die sind gerade aus England gekommen, haben da eine Nummer 1 Hit mitgebracht, nämlich The Sun Ain't Gonna Shine Anymore.

Wenn Sie jetzt den Eindruck haben, dass die Rolling Stones irgendwann einmal im Studio vom B-Club gespielt haben, ja, dann täuscht der Eindruck. Der B-Club hat mit den Stones das gleiche Problem gehabt wie mit den Beatles. Die sind natürlich nicht gekommen, ist klar. Aber sie haben das nachgemacht, was Beatles gemacht haben. Sie haben dann auch Filme gemacht von ihren Singles und haben die alle Fernsehsender geschickt, unter anderem auch am B-Club. Und die haben den Jumping Jack Flash so Freude gehabt, dass gerade in 3 Ausgaben den Film ausgestrahlt haben. In der 14. Ausgabe vom 19. November 1966 ist etwas Unerhörtes passiert. Im B-Club da sind normalerweise englische, amerikanische und deutsche Bands, Sängerinnen und Sänger auftreten und alle haben Englisch gesungen. Doch in der 14. Ausgabe, da ist ganz zum Schluss etwas Besonderes passiert. Da ist nämlich ein Franzose auf die Bühne gekommen und hat seinen Hit vorgetragen. Da ist der Jacques Dutronc, et moi, et moi, et moi.

David Garrick und dir, Mrs. Appleby. Er ist in der gleichen Beatclub-Ausgabe auftreten wie der Jacques Dutronc. So, und jetzt sind wir schon am Ende vom Jahr 1966. Da hat es einen Beatclub gegeben, am 31. Dezember. Und dort ist eine Gruppe auftreten, auch vorher völlig unbekannt. Sie sei von Australien, hat es geheissen. Und das ist sehr wahrscheinlich ein Hit, was da spielt. Das hat sich dann übrigens bewahrheitet. Kurz, da sind Easy Beats und Friday on My Mind.

Easy Beats und Friday on my mind. Und wie gesagt, da wären wir am Ende vom Jahr 1966 angelangt, was der B-Club angeht. Aber wir sind auch am Ende der Zeit, was die Magical Mystery Tour anbelangt. Aber mit dem B-Club, da sind wir noch lange noch nicht fertig. Es gibt eine Haufen offene Fragen. Wir müssen über Duschinerke reden, die diese Sendung einmal präsentiert haben. Wir müssen über die Reichweite vom B-Club reden, wo über die Jahre gigantisch gewachsen ist. Wir müssen über die neue Titelmelodie dann reden, die dann einmal gekommen ist und. Also noch ganz ein Haufen. Und darum geht es nächste Woche weiter mit dem Beat Club und wir fangen schon ganz bisschen an. Das war Magical Mystery Tour, tolle Sendung von Radio Munot. Die letzte Stunde am Mikrofon, der Erwin Krünzi. Und da sind Creation mit Painter Man, wo sie am 25. Februar 1967 im B-Club gespielt haben.

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1: Am Mikrofon ist Soraya Weber. Der Erziehungsrat des Kantons Schaffhausen hat bei der konkreten Umsetzung der Maßnahmen im Projekt Tragfähige Volksschule wahrscheinlich nicht immer das letzte Wort. Das sagt der Vorsteher des Erziehungsdepartements in Schaffhausen, Patrick Strasser, gegenüber Radio Munot.
2: Es geht jetzt darum, dass das Erziehungsdepartement die Massnahmen ausarbeitet. Dort wird man dann auch immer müssen entscheiden, wer muss schlussendlich Ja dazu sagen. Lange es, wenn der Erziehungsrat das sagt, oder muss sogar bis in den Kantonsrat.
1: Grund dafür ist, dass der Erziehungsrat bei Beschlüssen von Massnahmen mit finanziellen Auswirkungen nicht alleine entscheiden darf. Strasser rechnet damit, dass die ersten Vorlagen nächstes Jahr im Kantonsrat besprochen werden. Der Erziehungsrat des Kantons Schaffhausen hat den Umsetzungsplan für das Projekt Tragfähige Volksschule verabschiedet. Damit geht das Projekt in die nächste Phase. Dabei sollen jetzt die genehmigten Massnahmen ausgearbeitet werden. Der Kanton Thurgau erhält einen neuen Leiter für das kantonale Tiefbauamt. Es handelt sich um Jean-Luc Imhof, das teilt das Thurgauer Baudepartement mit. Imhof ist 34 Jahre alt und wohnt in Zürich. Er verfügt über 2 Masterabschlüsse, einen von der ETH in Bauingenieurwissenschaften und einen von der ZHAW in Management and Law. Seit 2024 ist er bei der Forchbahn AG in einer Führungsposition tätig. Seine neue Stelle als Thurgauer Kantonsingenieur wird er Anfang des nächsten Jahres antreten. An diesem Wochenende startet die neue Saison für das Männer- und Frauenteam des Tischtennisclubs Neuhausen. Das Ziel der Saison ist, dass das Frauenteam im Superfinale in der BBC Arena Schaffhausen spielt. Das sagt der sportliche Leiter des Tischtennisclubs Neuhausen, Leo Büro, gegenüber Radio Munot.
3: Der Superfinal Damen und Herren wird in Schaffhausen in der BBC Arena stattfinden. Das Ziel ist klar, wir möchten eine Mannschaft dabei haben. Das ist realistischerweise Damenmannschaft.
1: Der TTC Neuhausen hat eine schwierige letzte Saison mit einigen Umbrüchen hinter sich. In der kommenden Saison liegt die nachhaltige Entwicklung im Vordergrund. Diese soll durch hohe Präsenz, stabile Abläufe und ein gut funktionierendes Team erreicht werden. Und dann noch zu einer Polizeimeldung. Am Sonntag ist es in Jestetten zu einem Brand auf einer Terrasse an einem Mehrfamilienhaus gekommen. Das teilt das Polizeipräsidium Freiburg in einer Medienmitteilung mit. Das Feuer entstand aus bisher unbekannten Gründen und wurde von der Freiwilligen Feuerwehr gelöscht. Die Höhe des Sachschadens ist aktuell noch nicht bekannt. Der Polizeiposten Jestetten hat die Ermittlungen aufgenommen.
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1: Mit einigen hohen Wolkenfeldern in der Region Schaffhausen geht es durch den Rest vom heutigen Tag. Dazu sinken die Temperaturen, die bis am Morgen auf rund 12 Grad kommen. Es sollte trocken bleiben, genauso wie der Tag durch den Mond. Dazu kann es vermehrt Wolken haben. Die Temperaturen können aber trotzdem ansteigen auf sommerliche 25 Grad.

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1: Am Mikrofon ist Soraya Weber. Der Erziehungsrat des Kantons Schaffhausen hat bei der konkreten Umsetzung der Maßnahmen im Projekt Tragfähige Volksschule wahrscheinlich nicht immer das letzte Wort. Das sagt der Vorsteher des Erziehungsdepartements in Schaffhausen, Patrick Strasser, gegenüber Radio Munot.
2: Es geht jetzt darum, dass das Erziehungsdepartement die Massnahmen ausarbeitet. Dort wird man dann auch immer müssen entscheiden, wer muss schlussendlich Ja dazu sagen. Lange es, wenn der Erziehungsrat das sagt, oder muss sogar bis in den Kantonsrat.
1: Grund dafür ist, dass der Erziehungsrat bei Beschlüssen von Massnahmen mit finanziellen Auswirkungen nicht alleine entscheiden darf. Strasser rechnet damit, dass die ersten Vorlagen nächstes Jahr im Kantonsrat besprochen werden. Der Erziehungsrat des Kantons Schaffhausen hat den Umsetzungsplan für das Projekt Tragfähige Volksschule verabschiedet. Damit geht das Projekt in die nächste Phase. Dabei sollen jetzt die genehmigten Massnahmen ausgearbeitet werden. Der Kanton Thurgau erhält einen neuen Leiter für das kantonale Tiefbauamt. Es handelt sich um Jean-Luc Imhof, das teilt das Thurgauer Baudepartement mit. Imhof ist 34 Jahre alt und wohnt in Zürich. Er verfügt über 2 Masterabschlüsse, einen von der ETH in Bauingenieurwissenschaften und einen von der ZHAW in Management and Law. Seit 2024 ist er bei der Forchbahn AG in einer Führungsposition tätig. Seine neue Stelle als Thurgauer Kantonsingenieur wird er Anfang des nächsten Jahres antreten. An diesem Wochenende startet die neue Saison für das Männer- und Frauenteam des Tischtennisclubs Neuhausen. Das Ziel der Saison ist, dass das Frauenteam im Superfinale in der BBC Arena Schaffhausen spielt. Das sagt der sportliche Leiter des Tischtennisclubs Neuhausen, Leo Büro, gegenüber Radio Munot.
3: Das Superfinal Damen und Herren wird Schaffhausen in der WBC Arena stattfinden. Das Ziel ist klar, wir möchten die Mannschaft dabei haben. Das ist realistischerweise Damenmannschaft.
1: Der TTC Neuhausen hat eine schwierige letzte Saison mit einigen Umbrüchen hinter sich. In der kommenden Saison liegt die nachhaltige Entwicklung im Vordergrund. Diese soll durch hohe Präsenz, stabile Abläufe und ein gut funktionierendes Team erreicht werden. Und dann noch zu einer Polizeimeldung. Am Sonntag ist es in Jestetten zu einem Brand auf einer Terrasse an einem Mehrfamilienhaus gekommen. Das teilt das Polizeipräsidium Freiburg in einer Medienmitteilung mit. Das Feuer entstand aus bisher unbekannten Gründen und wurde von der Freiwilligen Feuerwehr gelöscht. Die Höhe des Sachschadens ist aktuell noch nicht bekannt. Der Polizeiposten Jestetten hat die Ermittlungen aufgenommen.
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1: Mit einigen hohen Wolkenfeldern in der Region Schaffhausen geht es durch den Rest vom heutigen Tag. Dazu sinken die Temperaturen, die bis am Morgen auf rund 12 Grad kommen. Es sollte trocken bleiben, genauso wie der Tag durch den Mond. Dazu kann es vermehrt Wolken haben. Die Temperaturen können aber trotzdem ansteigen auf sommerliche 25 Grad.

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1: Am Mikrofon ist Soraya Weber. Der Erziehungsrat des Kantons Schaffhausen hat bei der konkreten Umsetzung der Maßnahmen im Projekt Tragfähige Volksschule wahrscheinlich nicht immer das letzte Wort. Das sagt der Vorsteher des Erziehungsdepartements in Schaffhausen, Patrick Strasser, gegenüber Radio Munot.
2: Es geht jetzt darum, dass das Erziehungsdepartement die Massnahmen ausarbeitet. Dort wird man dann auch immer müssen entscheiden, wer muss schlussendlich Ja dazu sagen. Lange es, wenn der Erziehungsrat das sagt, oder muss sogar bis in den Kantonsrat.
1: Grund dafür ist, dass der Erziehungsrat bei Beschlüssen von Massnahmen mit finanziellen Auswirkungen nicht alleine entscheiden darf. Strasser rechnet damit, dass die ersten Vorlagen nächstes Jahr im Kantonsrat besprochen werden. Der Erziehungsrat des Kantons Schaffhausen hat den Umsetzungsplan für das Projekt Tragfähige Volksschule verabschiedet. Damit geht das Projekt in die nächste Phase. Dabei sollen jetzt die genehmigten Massnahmen ausgearbeitet werden. Der Kanton Thurgau erhält einen neuen Leiter für das kantonale Tiefbauamt. Es handelt sich um Jean-Luc Imhof, das teilt das Thurgauer Baudepartement mit. Imhof ist 34 Jahre alt und wohnt in Zürich. Er verfügt über zwei Masterabschlüsse, einen von der ETH in Bauingenieurwissenschaften und einen von der ZHAW in Management and Law. Seit 2024 ist er bei der Forchbahn AG in einer Führungsposition tätig. Seine neue Stelle als Thurgauer Kantonsingenieur wird er Anfang des nächsten Jahres antreten. An diesem Wochenende startet die neue Saison für das Männer- und Frauenteam des Tischtennisclubs Neuhausen. Das Ziel der Saison ist, dass das Frauenteam im Superfinale in der BBC Arena Schaffhausen spielt. Das sagt der sportliche Leiter des Tischtennisclubs Neuhausen, Leo Büro, gegenüber Radio Munot.
3: Der Superfinal Damen und Herren wird in Schaffhausen in der BBC Arena stattfinden. Das Ziel ist klar, wir möchten eine Mannschaft dabei haben. Das ist realistischerweise Damenmannschaft.
1: Der TTC Neuhausen hat eine schwierige letzte Saison mit einigen Umbrüchen hinter sich. In der kommenden Saison liegt die nachhaltige Entwicklung im Vordergrund. Diese soll durch hohe Präsenz, stabile Abläufe und ein gut funktionierendes Team erreicht werden. Und dann noch zu einer Polizeimeldung. Am Sonntag ist es in Jestetten zu einem Brand auf einer Terrasse an einem Mehrfamilienhaus gekommen. Das teilt das Polizeipräsidium Freiburg in einer Medienmitteilung mit. Das Feuer entstand aus bisher unbekannten Gründen und wurde von der Freiwilligen Feuerwehr gelöscht. Die Höhe des Sachschadens ist aktuell noch nicht bekannt. Der Polizeiposten Jestetten hat die Ermittlungen aufgenommen.
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1: Mit hohen Wolkenfeldern und trockenem Wetter geht es in der Region Schaffhausen durch die zweite Hälfte der Nacht. Temperaturen kommen oben abend auf rund 12 Grad. Der Tag durch kann es auch immer wieder Wolkenfelder rum haben, es sollte aber trocken bleiben in der Region. Temperaturen erreichen am Nachmittag Wert von um die 25 Grad.

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